den recht schlanken Boot am bayerischen Nachthimmel. Die Temperaturen 12 Grad in Kronach in Oberfranken, Sulzbach-Rosenberg in der Oberpfalz gerade 17 gemessen und Fürstenfeldbruck in Oberbayern 19 Grad. Es geht teilweise auch runter auf bis zu 11 Grad. Tagsüber haben wir vor allem in Franken und der nördlichen Oberpfalz viel Sonnenschein. Da sind nur wenige Wolken am Himmel unterwegs. Der Tag im Süden Bayerns startet dann doch mit ein paar mehr Wolken, aber

0: Momentan liegen uns keine Meldungen vor. Wir wünschen eine gute und sichere Fahrt durch die Nacht.
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1: Ich bin Yves Simon. Wer hat die Drohne auf das Gelände des Leipziger Flughafens geschickt? Bisher gibt es noch keine gesicherten Erkenntnisse. Auf jeden Fall aber hat jetzt die Bundesanwaltschaft die Ermittlungen in der Sache übernommen. Es besteht der Verdacht eines versuchten Sprengstoffanschlags. Die sichergestellte Drohne war mit einem Sprengsatz bestückt, der entschärft werden konnte. Der sächsische Innenminister Schuster weist Berichte zurück, wonach eine ukrainische Frachtmaschine, in deren Nähe die Drohne abgefangen wurde, am Flughafen mit Munition beladen gewesen sei. US-Präsident Trump hat wieder einen neuen Versuch gestartet, das Geburtsrecht für bestimmte Gruppen in den USA einzuschränken. Er hat jetzt ein Dekret unterschrieben. Es soll dafür sorgen, dass Babys von Müttern, die nur für die Geburt einreisen, nicht mehr automatisch US-Staatsbürger werden. Beim letzten Versuch, das Gesetz zu ändern, war Trump allerdings vor dem obersten Gericht, dem Supreme Court, gescheitert. Das waren die Nachrichten um 5:30. Richtung Allgäu gibt's noch den ein oder anderen Schauer, ansonsten aber ist es trocken bei uns im Freistaat, oft sogar sternenklar und wir sehen auch den recht schlanken Mond am bayerischen Nachthimmel. Die Temperaturen 12 Grad in Kronach in Oberfranken, Sulzbach-Rosenberg in der Oberpfalz gerade 17 gemessen und Fürstenfeldbruck in Oberbayern 19 Grad. Es geht teilweise auch runter auf bis zu 11 Grad. Tagsüber haben wir vor allem in Franken und der nördlichen Oberpfalz viel Sonnenschein. Da sind nur wenige Wolken am Himmel unterwegs. Der Tag im Süden Bayerns startet dann doch mit ein paar mehr Wolken. Aber da kann es dann vor allem dann am Nachmittag vereinzelt Gewitter geben. Die Temperaturen heute 24 bis 30 Grad.
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1: Es ist 3 Uhr, ich bin Yves Simon. Fast 12.000 Hitzetote hat es in diesem Jahr in Deutschland schon gegeben und Sozialverbände schlagen jetzt wegen der Sommerhitze Alarm und warnen vor allem vor lebensgefährlichen Folgen für obdachlose Menschen. Die Bundesarbeitsgemeinschaft Wohnungslosenhilfe fordert, Hitzeschutz muss zur Pflichtaufgabe von Staat und Kommunen werden. Da braucht es auch mehr Geld vom Bund und der Sozialverband Deutschland verlangt flächendeckende Hitzeaktionspläne. Nicht nur an Land, auch im Meer macht sich die Hitze deutlich bemerkbar. Vor der Küste Mallorcas, da ist jetzt eine neue Rekordwassertemperatur gemessen worden. Westlich der Insel hat eine Messboje 33 Grad gemessen. So ein hoher Wert ist in Spanien noch nie im Meer nachgewiesen worden. Hohe Wassertemperaturen begünstigen auch Unwetter und Wirbelstürme. Schweres Feuer im Landkreis Aichach-Friedberg in der Nacht. Beim Brand eines Schweinestalls sind alle 1600 Tiere verendet. Menschen sind nach Polizeiangaben aber nicht verletzt worden. Die Feuerwehr ist schon die ganze Nacht über mit 250 Kräften im Einsatz. Wegen der starken Rauchentwicklung zwischen Hörmannsberg und Ried sollen Anwohner auch Fenster und Türen geschlossen halten. Deutschland ist zwar nicht Kreuzfahrernation Nummer 1, das sind die USA, aber die zweitmeisten Kreuzfahrten werden von Deutschen gebucht. Wie umweltfreundlich sind Kreuzfahrten aber wirklich? Im neuen Umweltranking des Naturschutzbundes NABU schneiden die norwegischen Reedereien Havila und Hurtigruten zwar wieder am besten ab, aber selbst sie erreichen nicht mal die Hälfte der möglichen Punkte. Soita Suvali berichtet.
2: Wer eine Kreuzfahrt bucht, muss beim Klimaschutz weiter deutliche Abstriche machen. Der NABU sagt, auch die besten Anbieter sind noch weit von einer wirklich umweltfreundlichen Reise entfernt. Die Umweltschützer haben unter anderem geprüft, ob die Schiffe ohne Schweröl fahren, Landstrom im Hafen nutzen und ihre Abgase reinigen. Gleichzeitig boomt die Branche weiter.
1: Flügelstürmer Jan Diomande wechselt aus der Bundesliga von RB Leipzig zu Real Madrid. Der spanische Club überweist 125 Millionen Euro an RB. Durch weitere Prämien könnte die Summe auf 140 Millionen noch ansteigen. Damit ist Diomande der zweiteuerste Verkauf in der Bundesliga-Geschichte. Für die Leipziger ein echter Hammerdeal, denn im letzten Sommer hatte Leipzig den Ivorer für gerade mal 20 Millionen Euro geholt. Es ist jetzt 3:15. Hier und da sind ein paar Tröpfchen in der Nacht möglich, gerade vor allem in Schwaben. Aber ansonsten ist es dann doch meistens trocken bei uns im Freistaat und an vielen Stellen funkeln auch die Sterne. Wir messen in Gemünden am Main in Unterfranken 13 Grad, Mainburg in Niederbayern 18 und Lauingen an der Donau in Schwaben 19 Grad. Heute haben wir ein bisschen Wetterzweiteilung in Franken und in der nördlichen Oberpfalz. Da ist es den ganzen Tag über schön sonnig, weiter südlich ein paar mehr Wolken und da kann es dann auch am Nachmittag vereinzelt wieder Gewitter geben, aber auch da spitzt die Sonne mal durch. 24 bis 30 Grad werden es. Wir sind auf der A3 Frankfurt-Würzburg zwischen Aschaffenburg-West und Aschaffenburg-Ost. Vorsicht, hier sind in beiden Richtungen Personen auf der Fahrbahn. Das war's aber auch schon. Allen unterwegs eine gute und sichere Fahrt.
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1: Ich bin Yves Simon. Fast 12.000 Hitzetote hat es in diesem Jahr in Deutschland schon gegeben und Sozialverbände schlagen jetzt wegen der Sommerhitze Alarm und warnen vor allem vor lebensgefährlichen Folgen für obdachlose Menschen. Die Bundesarbeitsgemeinschaft Wohnungslosenhilfe fordert, Hitzeschutz muss zur Pflichtaufgabe von Staat und Kommunen werden. Da braucht es auch mehr Geld vom Bund. Und der Sozialverband Deutschland verlangt flächendeckende Hitzeaktionspläne. Nicht nur an Land, auch im Meer macht sich die Hitze deutlich bemerkbar. Vor der Küste Mallorcas, da ist jetzt eine neue Rekordwassertemperatur gemessen worden. Westlich der Insel hat eine Messboje 33 Grad gemessen. So ein hoher Wert ist in Spanien noch nie im Meer nachgewiesen worden. Hohe Wassertemperaturen begünstigen auch Unwetter und Wirbelstürme. Das waren die Nachrichten um 5:30. Hier und da sind ein paar Tröpfchen in der Nacht möglich, gerade vor allem in Schwaben. Aber ansonsten ist es dann doch meistens trocken bei uns im Freistaat und an vielen Stellen funkeln auch die Sterne. Wir messen in Gemünden am Main in Unterfranken 13 Grad, Mainburg in Niederbayern 18 und Lauingen an der Donau in Schwaben 19 Grad. Heute haben wir ein bisschen Wetterzweiteilung in Franken und in der nördlichen Oberpfalz. Da ist es den ganzen Tag über schön sonnig, weiter südlich ein paar mehr Wolken und da kann es dann auch am Nachmittag vereinzelt wieder Gewitter geben, aber auch da spitzt die Sonne mal durch. 24 bis 30 Grad werden es.
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1: Es ist 4 Uhr, ich bin Yves Simon. US-Präsident Trump startet wieder einen neuen Anlauf, das Geburtsrecht für bestimmte Gruppen in den USA einzuschränken. Ein Dekret soll verhindern, dass Babys von Müttern, die nur für die Geburt einreisen, automatisch US-Staatsbürger werden. Und das trotz eines klaren Urteils des Supreme Court zugunsten dieser Praxis. Kritiker sprechen von einem Angriff auf den 14. Verfassungszusatz. Trumps Vorstoß dürfte wieder vor dem Gericht landen. Nach dem Fund einer Sprengstoffdrohne am Flughafen Leipzig-Halle sieht die FDP-Verteidigungspolitikerin Strack-Zimmermann Russland hinter dem Vorfall. Sie ist damit die erste bekanntere Politikerin, die das so klar ausspricht. Die Behörden ermitteln noch und wollen sich bisher nicht festlegen. Strack-Zimmermann meint im Gespräch mit dem Kölner Stadtanzeiger aber, dass es das Ziel Russlands ist, die öffentliche Meinung in Deutschland zu beeinflussen und vor allem vor Wahlen Angst und Widerstand gegen die Ukraine-Hilfe zu schüren. Lebenslange Haft, so lautet das Urteil für einen 25-jährigen Afghanen am Oberlandesgericht in München. Er war letztes Jahr für 2 Tote auf einer Verdi-Demo verantwortlich. Er war mit einem Auto in die Demo gefahren. Die Richter haben die besondere Schwere der Schuld festgestellt. Das heißt, auch nach 15 Jahren Haft hat er keine Chance, freizukommen. In Straubing startet heute das Gäuboden-Volksfest. Nach dem Oktoberfest in München ist es das zweitgrößte Volksfest in Bayern. Ab 16 Uhr ist das Gelände geöffnet. Kurz danach zieht der traditionelle Volksfestauszug mit über 3.500 Teilnehmern zur Festwiese. Offiziell wird dann morgen erst eröffnet von Bundeslandwirtschaftsminister Rainer. Etwa 1,3 Millionen Besucher werden dieses Jahr wieder erwartet. Die Maß Bier kostet etwa 13,30 Euro. Das ist 40 Cent mehr als noch im letzten Jahr. Es geht wieder los. Mit einem Duell zweier Traditionsvereine startet die neue Saison in der zweiten Fußball-Bundesliga. Der VfL Bochum empfängt zum Auftakt heute Abend im Ruhrstadion Hertha BSC. Für uns berichtet Tine Klimach, wer sind denn die Favoriten auf den Aufstieg dieses Jahr?
2: Da muss man ganz klar sagen, der VfL Wolfsburg, der letzte Saison aus der ersten Bundesliga abgestiegen ist. Denn Wolfsburg hat alleine ungefähr so viel Geld ausgegeben wie der ganze Rest der Liga zusammen. Die haben also den teuersten Kader und gelten als absoluter Favorit. Dahinter gibt es eine ausgeglichene Liga, die eine ganze Menge Spannung verspricht.
1: Es ist jetzt kurz nach 4. Im Süden Bayerns wechseln sich heute Sonne und Wolken ab. An den Alpen, da sind auch einzelne Schauer oder Gewitter möglich. Im Norden gibt es den ganzen Tag über Sonne pur. Das Ganze bei Temperaturen zwischen 24 und 30 Grad. Das Wochenende bringt uns überwiegend Sonne. Am Samstag bei bis zu 33 Grad. Am Sonntag noch etwas heißer. Da werden es bis zu 35 Grad. Aber da kommen dann von Westen her auch wieder neue Hitzegewitter auf uns zu. Momentan liegen uns keine Meldungen vor. Wir wünschen eine gute und sichere Fahrt durch die Nacht.

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1: Ich bin Yves Simon. US-Präsident Trump startet wieder einen neuen Anlauf, das Geburtsrecht für bestimmte Gruppen in den USA einzuschränken. Ein Dekret soll verhindern, dass Babys von Müttern, die nur für die Geburt einreisen, automatisch US-Staatsbürger werden. Und das trotz eines klaren Urteils des Supreme Court zugunsten dieser Praxis. Kritiker sprechen von einem Angriff auf den 14. Verfassungszusatz. Trumps Vorstoß dürfte wieder vor dem Gericht landen. Nach dem Fund einer Sprengstoffdrohne am Flughafen Leipzig-Halle sieht die FDP-Verteidigungspolitikerin Strack-Zimmermann Russland hinter dem Vorfall. Sie ist damit die erste bekanntere Politikerin, die das so klar ausspricht. Die Behörden ermitteln noch und wollen sich bisher nicht festlegen. Strack-Zimmermann meint im Gespräch mit dem Kölner Stadtanzeiger aber, dass es das Ziel Russlands ist, die öffentliche Meinung in Deutschland zu beeinflussen und vor allem vor Wahlen Angst und Widerstand gegen die Ukraine-Hilfe zu schüren. Das waren die Nachrichten um 5:30. Im Süden Bayerns wechseln sich heute Sonne und Wolken ab. An den Alpen, da sind auch einzelne Schauer oder Gewitter möglich. Im Norden gibt es den ganzen Tag über Sonne pur. Das Ganze bei Temperaturen zwischen 24 und 30 Grad. Das Wochenende bringt uns überwiegend Sonne. Am Samstag bei bis zu 33 Grad. Am Sonntag noch etwas heißer. Da werden es bis zu 35 Grad. Aber da kommen dann von Westen her auch wieder neue Hitzegewitter auf uns zu.
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1: Es ist 5 Uhr, ich bin Yves Simon. Der Drohnenvorfall am Flughafen Leipzig-Halle beschäftigt jetzt die obersten Ermittler in Deutschland. Die Bundesanwaltschaft hat den Fall übernommen. Sie spricht von einem Angriff mit besonderer Bedeutung für die Sicherheit des Landes. Für uns berichtet Soita Sowali.
2: Die Ermittler gehen inzwischen davon aus, dass die Täter die Explosion auf dem Flughafengelände ganz gezielt auslösen wollten. An der Drohne befanden sich laut der Bundesanwaltschaft professioneller Sprengstoff und ein Zünder. Außerdem soll eine Frachtmaschine beim Durchstarten mit einer zweiten Drohne zusammengestoßen sein. Auch dazu wird gerade ermittelt.
1: Im US-Bundesstaat New Mexico ist der Facebook-Mutterkonzern Meta jetzt zu 567 Millionen Dollar Strafe verdonnert worden. Ein Gericht sieht die psychische Gesundheit von Kindern in Gefahr. Konkret werfen die Richter Meta vor, die Algorithmen so zu trimmen, dass die Plattformen von Meta abhängig machen. Das Gericht fordert deswegen auch strengere Nutzungsbegrenzungen für Minderjährige. Meta will in Berufung gehen und betont, man habe eine gute Bilanz beim Schutz von Jugendlichen. An der Raumstation ISS haben wieder mal Wartungsarbeiten stattgefunden. Zwei Astronauten haben die Raumstation bei einem Außeneinsatz fit für neue Solarpanels gemacht. Jessica Mayer und Anil Menon haben dafür fast 7 Stunden außen an der ISS verbracht. Für Menon war es außerdem der erste Einsatz im offenen All. Mayer hat schon ihren 6. Außeneinsatz absolviert. Der Geruch nach Stall und frischem Gras. Für viele, die bei uns in Bayern auf dem Land aufgewachsen sind, ist das Alltag. Diese Stallluft hat sogar einen direkten Effekt auf unsere Gesundheit. Das zeigt jetzt eine neue Studie der LMU in München. Kinder, die in einer bäuerlichen Umgebung aufgewachsen sind, bekommen im Laufe ihres Lebens weniger Allergien, Heuschnupfen oder auch Asthma als Stadtkinder. Dieser sogenannte Bauernhof-Effekt ist damit zu erklären, dass sich in der Stallluft deutlich mehr Bakterien befinden. Die zweite Fußball-Bundesliga startet heute Abend in die neue Saison und den Auftakt machen ab 8:30 der VfL Bochum und Hertha BSC Berlin. Einige Regeln von der WM werden auch in der ersten und zweiten Liga jetzt neu eingeführt dieses Jahr. Eigentlich fast alles, muss man sagen, abgesehen von der Trinkpause. Zum Beispiel kann der Schiri bei Abstößen oder auch Einwürfen einen Countdown anzeigen. Wird der überschritten, dann gibt's Ecke oder einen Einwurfwechsel. Es ist jetzt 5:15.
3: Nachts ist es jetzt schon ganz schön kühl. Aktuell haben wir 11 Grad in Pottenstein, 10 Grad in Mistelbach, 12 sind's in Bischofsgrün. Der Sommer nimmt aber wieder an Fahrt auf. Heute bei Temperaturen so um 23 bis 26 Grad. Und am Wochenende wird's wieder heiß. Baden, Grillen, alles kein Problem mit Temperaturen um die 33 Grad und viel Sonne. Hallo Autofahrer, der Mainwelle Verkehrsservice. Ruhig ist's auf den Straßen in Bayreuth, Stadt und Land. Nichts zu melden. Habt ihr was? Dann gerne Bescheid geben. 0170 99 07000. Besten Dank. Gute Fahrt.
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10: Ich bin Martin Sollig. Guten Morgen. Wegen der anhaltenden Trockenheit bleibt die Waldbrandgefahr in Oberfranken hoch. Die Bezirksregierung lässt deshalb auch an diesem Wochenende wieder Kontrollflüge durchführen. Morgen am Samstag und am Sonntag steigen die Maschinen jeweils am Nachmittag auf und suchen den gesamten Regierungsbezirk nach möglichen Bränden ab. So sollen Feuer früh entdeckt und die Einsatzkräfte schnell alarmiert werden. In Wäldern gilt weiterhin nicht rauchen und kein offenes Feuer entzünden. Die Bayreuther CSU-Bundestagsabgeordnete Silke Launert fordert, dass 18- bis 21-Jährige grundsätzlich nach dem Erwachsenenstrafrecht behandelt werden. Bisher gilt hier noch das Jugendstrafrecht. Launert sagt, wer mit 18 wählen darf, Verträge abschließen kann und volle Rechte hat, soll auch für seine Straftaten voll Verantwortung übernehmen. Vor allem bei schweren Straftaten sieht sie ein Problem, weil Gerichte nach ihrer Einschätzung dazu oft Jugendstrafrecht anwenden. Das schwäche das Vertrauen in den Rechtsstaat. Reifeverzögerungen sollen weiterhin berücksichtigt werden, aber über andere Wege. Hintergrund für ihre Forderung ist das CDU-CSU-Bundestagswahlprogramm 2025. Dort steht die Forderung unter dem Motto »Gleiche Rechte, gleiche Verantwortung«. Wer in Kulmbach baden gehen möchte, hat's jetzt wirklich nicht leicht. Das Freibad ist wegen Sanierungsarbeiten geschlossen, das ist bekannt. Jetzt macht auch das Hallenbad zu. Nach Informationen der Stadtwerke für die gesamte nächste Woche. In dem Schwimmbad stünden Wartungsarbeiten an, die üblicherweise im Sommer durchgeführt werden. Während des Badebetriebs sei das nicht möglich. Die Verantwortlichen wollen aber so schnell machen wie möglich, so dass das Hallenbad ab dem 15. August wieder regulär geöffnet werden kann. Und was sonst noch los ist in Bayreuth und der Region, das gibt's immer aktuell auf meinwelle.de. Das Wetter in Bayreuth und in der Region: nachts kühl, tagsüber warm bis am Wochenende wieder heiß. Heute noch relativ verhalten bei 23 bis 26 Grad und viel Sonnenschein. Am Wochenende kommt dann die Hitze zurück mit bis zu 33 Grad. Der Mainwelle Verkehrsservice um kurz nach 5:30. Aktuell ist nichts los auf den Straßen, alles ruhig. Aber wenn ihr was entdeckt habt, dann gerne melden. Eine WhatsApp an die 0170 99 07000. Besten Dank, gute Fahrt.
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8: Es ist 6 Uhr, ich bin Oliver Urbanke. Wer hat die Drohne auf das Gelände des Leipziger Flughafens geschickt? Bisher gibt's da noch keine gesicherten Erkenntnisse. Auf jeden Fall hat jetzt die Bundesanwaltschaft die Ermittlungen übernommen. Es besteht der Verdacht eines versuchten Sprengstoffanschlags. Die sichergestellte Drohne war mit einem Sprengsatz bestückt, der konnte entschärft werden. Sachsens Innenminister Schuster weist Berichte zurück, wonach eine ukrainische Frachtmaschine, in deren Nähe die Drohne abgefangen wurde, am Flughafen mit Munition beladen gewesen sein soll. US-Präsident Trump startet einen neuen Versuch, das Geburtsrecht für bestimmte Gruppen in den USA einzuschränken. Ein Dekret soll dafür sorgen, dass Babys von Müttern, die nur für die Geburt einreisen, nicht mehr automatisch US-Staatsbürger werden. Beim letzten Versuch, das Gesetz zu ändern, war Trump vor dem obersten Gericht, dem Supreme Court, gescheitert. Im Persischen Golf droht eine Umweltkatastrophe. Vor der Küste des Oman ist offenbar ein Öltanker havariert. Satellitenbilder zeigen, wie immer mehr Öl ins Meer läuft. Der 270 Meter lange Frachter soll zur russischen Schattenflotte gehören. In Straubing startet heute das Gäuboden-Volksfest, nach dem Oktoberfest das zweitgrößte Volksfest in Bayern. Ab 16 Uhr ist das Gelände geöffnet, kurz danach zieht der traditionelle Volksfestauszug mit über 3500 Teilnehmenden zur Festwiese. Offiziell eröffnet wird morgen von Bundeslandwirtschaftsminister Reiner. Rund 1,3 Millionen Besucherinnen und Besucher werden erwartet. Die Maß Bier kostet dieses Jahr etwa 13,30 Euro und damit 40 Cent mehr als im letzten Jahr. Es geht wieder los. Mit dem Duell zweier Traditionsvereine startet die neue Saison in der zweiten Fußball-Bundesliga. Der VfL Bochum empfängt zum Auftakt heute Abend im Ruhrstadion Hertha BSC. Thomas Pockt berichtet.
9: Sowohl Bochum als auch Hertha gehen mit einigen Fragezeichen in die neue Saison. Bei beiden Clubs hat sich personell viel verändert. Vor allem die Berliner sind quasi rund erneuert. Wichtige Leistungsträger wie Kapitän Rehse oder Torwart Ernst sind weg und weil gespart werden muss, setzt die Hertha vor allem auf die eigene Jugend. Vom Aufstieg will diesmal keiner offen reden. Saisonziel ist ein einstelliger Tabellenplatz.
8: Es ist jetzt kurz nach sechs.
10: Ach, ist das nicht schön? Ist das nicht schön?
11: Ganz schön, ich freue mich so.
10: Ich hatte alle Fenster auf Kipp.
11: Mhm.
10: Dann habe ich in meiner Wohnung die glückliche Lage, dass ich quasi zwei Türen habe meinem Balkon.
11: Mhm.
10: Die konnte ich aufmachen.
11: Alles aufmachen, ja.
10: Es hat, glaube ich, nur noch 38 Grad bei mir.
11: Ja, genau.
10: Es ist runtergekühlt von 200 Grad Umluft auf 38.
11: Das dauert ja auch immer so lange,
10: ja, absolut.
11: Bis alles mal außen ist.
10: Und dann im Hausflur. Also ich meine, ihr Hausbesitzer, ihr habt das ja nicht so, ne? Aber immer wenn ich jetzt aufsperre, auch im Hausflur habe ich das Fenster aufgemacht heute Morgen.
11: Na, schau an.
10: Ich dachte,
11: für die Kollegen.
10: Es ist quasi Kollegen.
11: Kollegen, Nachbarinnen
10: und Nachbarn.
11: Ja, genau.
10: In diesem ehrenwerten Haus, in dem ich lebe.
11: Die freuen sich.
10: Ja, weil man da läuft man auch durch 18 Klimazonen, wenn man da erstmal durch ist. Ja, wir haben also 10 Grad gerade in Gefries, in Pottenstein, in Bayreuth. Heute werden es 23 bis 26 Grad. Das ist immer noch teilweise kühler als in vielen Wohnungen, vor allem in vielen Dachstühlen. Ansonsten übers Wochenende. Gewöhnt euch nicht dran, dass es etwas
11: wird
10: kühler
11: wieder wärmer,
10: ist. 30 bis 33 Grad, aber erstmal die Nacht auf Samstag ist auch nochmal super zum Lüften bei 10 Grad.
11: Und wir schauen auf die Straßen. Aktuell noch alles entspannt. Es gibt keine Probleme. Wenn ihr was seht, sagt gerne Bescheid. 0170 99 0 7000.
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11: Schönen guten Morgen.
10: Einen wunderschönen Freitag.
11: Ja, Freitag ist, wir starten ins Wochenende.

0: sugar. Der Meinweg am Freitag. Guten Morgen.
1: Wir starten ins Wochenende und blicken natürlich auch zurück auf diese Woche. Was war da so los hier bei uns?
0: Welche Themen sind wichtig in Bayreuth und der Region? Besprochen werden sie natürlich beim Friseur mit diesen beiden Herren.
2: Hallo, ich bin der Frank Tavernier, alle kennen mich unter Duffy.
3: Hörritz, Friseur der Woche.
2: Und heiz auch ich euch einmal, was den Leuten unter den Horn brennt.
4: Auf Platz 3, Christian, stell dir vor, du gewinnst 1 Million.

0: Lotto und schmeißt deinen Schein weg, weil du denkst, du hast nichts gewonnen.
1: Das ist in Italien passiert, ne?
0: Ganz genau. Eine Frau, die hat Lotto gespielt, legt ihren Schein an und dann kommt die Meldung, nicht auszahlbar. Und sie hat gemeint, sie hat nichts gewonnen und hat den Schein weggehaut. Und daheim stellt sich raus, Jackpot. Dann ist die zurück, war aber der Müll schon abgeholt. Haben die 7 Stunden das Müllauto nach dem Schein durchsucht. Da soll man mal einer sagen, Geld stinkt nicht. Das stinkt eben schon.
1: Jetzt hat die 1 Million aus dem Müll. Jetzt ist sie quasi Müllionär.
0: Ja, so schaut's aus. Auf Platz 2, die Uni kriegt jetzt ein neues Forschungszentrum für künstliche Intelligenz. Also die wollen da erforschen, wann diese künstliche Intelligenz...
1: Das wäre der künstlichen Intelligenz vorher nicht passiert, ne?
0: Ich glaube, sag Christian, aber das ist halt live. Also die wollen dort erforschen, wann die künstliche Intelligenz gut und wann nicht so gut für einen Menschen ist.
1: Weil ich, wenn ich die ganzen Hasskommentare momentan bei Facebook lese, ne, da würde ich mir manchmal denken, natürliche Intelligenz wünschen. Ne?
0: Na, und ich würde mir wünschen, dass sie mehr die natürliche Intelligenz fördern und nicht die künstliche.
1: Am allerbesten gefällt uns ja die fränkische Intelligenz.
0: Die braucht nämlich nicht viel. Ein Seidler Bier und einmal ein Schäufer dazwischen rein, dann passt's wieder.
1: So nämlich.
0: Auf Platz 1, Christian, das kannst du aber bestimmt denken, das Thema bei fast allen meinen Kunden.
1: Die Hitze. Der Trump.
0: Nein, auch nicht. Die Altstadt.
1: Die Altstadt.
0: 2 Spiele, 2 Siege und 5 Tore. Langsam kriege ich ein wenig Angst vor meinen Jungs. Ich gehe seit 40 Jahren, 45 Jahren und nimmer. Aber jetzt sind sie mir echt ein wenig unheimlich.
1: Immer wenn wir sowas in den Friseur einbauen, dann geht's schief.
0: Na, heute nicht, Christian.
1: Positiv bleiben, ihr findet alle eure Lottoscheine.
0: Und heute Abend hoffentlich noch die nächsten 3 Punkte. Und dann haben wir 3 Spiele, dann hätten wir 3.
1: Nein, sag's nicht.
0: Also gut, ja. So in der nächsten Woche, Christian.
1: Schönes Wochenende.
0: Allen Hörern der Mainwelle wünsche ich ein wunderschönes Wochenende und geht's heute Abend alle nieder und schaut die coolen Jungs aus der Wagnerstadt an. Altstadt.
1: Goldig.
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3: Und fahrt einmal nach Thailand und lasst euch da den Wind durch die Haare blasen.

0: Schönen guten Morgen mit dem Mainwecker.
1: Servus, heute am Freitag.
0: Später in dieser Sendung schauen wir natürlich noch auf die Veranstaltungstipps fürs Wochenende.
1: Natürlich.
0: Hier nochmal der Hinweis, alles zusammengefasst in unserem Veranstaltungskalender auf mainwelle.de. Und guckt man aufs Wetter für dieses Wochenende, dann ist es eigentlich Bilderbuch Veranstaltungswetter, ne?
1: Tipptopp, also da gibt's nichts dran auszusetzen.
0: Nicht einmal eine kleine Gewitterwahrscheinlichkeit.
1: Nee.
0: Es ist einfach nur schön und sonnig für dieses Wochenende.
1: Ja, da haben alle Glück, die was geplant haben. Und wir wollen natürlich auch schon mal auf die zweite Sommerferienwoche schauen. Geht's schön, sonnig, heiß weiter? Wir fragen mal nach bei unserem Wetterexperten Christian König.
2: Ja, da kann ich mein Wetterfernrohr so scharf stellen, wie ich will. Es bleibt die komplette Woche hindurch bei viel, viel Sonnenschein und es wird auch wieder heiß. Je nach Höhenlage sind wir immer irgendwo zwischen knapp 30 und 34 Grad vielleicht. Die Schwüle wird wahrscheinlich wieder zugeben, aber das Gewitterrisiko bleibt gering. Die Schattenseite des Ganzen, es ist natürlich jetzt eine enorme Trockenheit, die ist für die Natur nicht ganz leicht, aber für alle, die hier bei uns Ferien haben und daheim bleiben, Urlaubsgäste, Touristen, wie auch immer, es ist eine traumhafte Hochsommerphase, das muss man genießen.
0: Also die zweite Sommerferienwoche auch sehr, sehr, sehr, sehr heiß.
1: Ja, Schwimmbadwetter auf jeden Fall.

0: Der Mainwecker hier, guten Morgen.
1: Schönen guten Morgen.
0: Und Mensch, jetzt ist ja die erste Sommerferienwoche schon fast wieder vorbei.
1: Schülerinnen und Schüler sind wirklich die ärmsten Menschen auf der ganzen weiten Welt.
0: Nur noch 5 Wochen.
1: Jetzt denke ich zurück, tiefenpsychologisch, ne? Als wir noch Sommerferien hatten, habe ich mir nach einer vergangenen Woche gedacht, ja, es sind noch 5, aber in diesem Sommerstress, den wir ja alle haben, 5 Wochen sind eigentlich auch quasi nix.
0: Nee, die sind bestimmt bei vielen auch verplant, da weiß man, was man so macht, was man alles noch erleben möchte, also einfach die Zeit genießen.
1: Freunde von mir fahren zum Beispiel mit ihren Kindern in den Harz nächste Woche.
0: Ach, schau an.
1: Eine ganze Woche im Harz.
0: Mhm.
1: Soll ich es nochmal sagen? Im Harz.
0: Im Harz.
1: Ist das nicht ein Sommerurlaub à la Bonheur?
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0: Das war Alicia Keys mit Underdog und jetzt kommen die Nachrichten vom Kollegen Martin Sollig.
1: Guten Morgen. Wer hat die Drohne auf das Gelände des Leipziger Flughafens geschickt? Bisher gibt es noch keine gesicherten Erkenntnisse. Auf jeden Fall hat jetzt die Bundesanwaltschaft die Ermittlungen übernommen. Es besteht der Verdacht eines versuchten Sprengstoffanschlags. Die sichergestellte Drohne war mit einem Sprengsatz bestückt, der entschärft werden konnte. Und im Persischen Golf droht eine Umweltkatastrophe. Vor der Küste des Oman ist offenbar ein Öltanker havariert. Satellitenbilder zeigen, wie immer mehr Öl ins Meer läuft. Der 270 Meter lange Frachter soll zur russischen Schattenflotte gehören.
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1: Die Bayreuther CSU-Bundestagsabgeordnete Silke Launert fordert, dass 18- bis 21-Jährige grundsätzlich nach Erwachsenenstrafrecht behandelt werden. Bisher gilt hier noch das Jugendstrafrecht. Launert sagt, wer mit 18 wählen darf, Verträge abschließen kann und volle Rechte hat, soll auch für seine Straftaten voll Verantwortung übernehmen. Vor allem bei schweren Straftaten sieht sie ein Problem, weil Gerichte nach ihrer Einschätzung dazu oft Jugendstrafrecht anwenden. Das schwäche das Vertrauen in den Rechtsstaat, sagt Launert. Es war das vermutlich größte Verfahren dieses Jahres am Landgericht Hof. Im sogenannten Schmierölprozess ist Mitte Juli das Urteil gegen einen Großteil der Angeklagten gefallen. Der Chef eines Mineralölunternehmens aus Schwarzenbach an der Saale ist allerdings noch nicht verurteilt. Für ihn geht es heute in einem abgetrennten Verfahren weiter. Franziska Horn mit den Einzelheiten.
3: In dem Prozess geht es um den Handel mit großen Mengen von unversteuertem Billigkraftstoff. Dem Staat ist dadurch ein Steuerschaden von rund 44 Millionen Euro entstanden. 7 Beteiligte hat das Landgericht Hof zu Gefängnisstrafen verurteilt. Noch offen ist, was mit dem Chef des Schwarzenbacher Mineralölunternehmens passiert. Ihm wird Steuerhehlerei vorgeworfen, denn er soll von den illegalen Dieselgeschäften gewusst haben. Die Verteidigung hält ihn wegen gesundheitlicher Probleme für verhandlungsunfähig. Ob dem so ist, soll sich jetzt entscheiden. Falls ja, müsste das Verfahren eingestellt werden.
1: Pegnitz könnte Bundeswehrstandort werden. Zumindest hat das Bundesamt für Infrastruktur und Dienstleistungen bei der Bundeswehr dort landwirtschaftliche Grundstücke im Auge, wie im Kurier zu lesen ist. Näher darauf eingehe die Behörde nicht. Die Untersuchungen seien noch nicht abgeschlossen. Aktuell würden knapp 180 Liegenschaften in ganz Deutschland geprüft. Die Bundeswehr soll in den nächsten Jahren deutlich anwachsen und braucht entsprechend Platz für Kasernen, Depots und Übungsplätze.
0: Dankeschön, Martin. Das Mainwelle Wetter heute so ungefähr 26 Grad mit schön viel Sonnenschein und übers Wochenende wird's nur noch wärmer. Morgen 29 Grad, Sonntag bis zu 33 Grad, dann wird's wieder heiß. Aber in der Nacht kann man momentan ganz gut durchlüften übers Wochenende.
4: Ja, das ist schön.
0: Jetzt merkt das ja gerade bei knapp 10 Grad. Das ist morgen früh auch nochmal ein ganz ähnliches Bild.
4: Und wir schauen auf die Straßen, auf die A9 Richtung Berlin. Zwischen Trockau und Bayreuth Süd bitte aufpassen, ein Spanngurt liegt da auf der Fahrbahn. Und ansonsten schaut's gut aus, wenn ihr was seht, vielleicht ja auch einen Blitzer heute Morgen. 0170 99 0 7000.
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4: Guten Morgen. Durchatmen, durchlüften.
0: Martin Sollig.
1: Guten Morgen.
0: Lüften wir gemeinsam durch. Haben wir hier schon alles aufgerissen eigentlich in der Radio Mainwelle?
1: Ja.
0: Was
1: ja?
0: man aufreißen kann.
4: Sehr gut. Die Tür machen wir gleich auf.
0: Die machen genau. wir jetzt auf. Ach, bei 11 Grad wirklich.
4: Das ist richtig schön. Wenn so ein leicht, also wenn man sagt, ach, da doch was Längeres wäre jetzt ganz schön.
0: Schon frisch.
4: Also heute Morgen ist schon frisch.
0: Ja. Also lüftet durch, öffnet eure Fenster, freut euch dran. Und am Sonntag bei 33 Grad denken wir uns wieder...
4: Ja, die ganze nächste Woche ja auch.
1: Wie wird das Wetter am Wochenende noch einmal?
4: Heiß.
0: 29 Grad morgen, am Sonntag bis zu 33 Grad.
1: Ja, das ist ja schön.
0: Ja, sehr schön. Und dann ist wieder sehr warm.

0: Guten Morgen, heute am Freitag.
1: Einen wunderschönen guten Morgen mit dem Mainwecker.
0: Und wir müssen ja unser Wochenende planen.
1: Ja.
0: Ist dieses Wochenende irgendwo Kerber?
1: Ja.
0: Sind dieses Wochenende Sommerfeste?
1: Ja.
0: Sind dieses Wochenende auch Konzerte hier bei uns?
1: Ja.
0: Und bevor wir jetzt ewig so weitermachen,
1: ja,
0: der Kollege Justus Hampel, der weiß, wo was gefeiert wird.
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3: Dieses Wochenende und sogar einschließlich am Montag noch ist wieder auf dem Stadtparkett das Bayreuther Weinfest. 40 verschiedene Weinsorten von Silvaner, Bacchus bis hin zu Weißburgunder ist da alles mit dabei. Dann gibt's noch italienische Antipasti und gute Musik. Heute spielen zum Beispiel The Jets. Morgen in Kreuzen ist auch das Open Air Summer Groove Night mit entspannter, grooviger Musik. Den musikalischen Gegenpart gibt es aber in Lindenhardt. Da ist wieder das Rockkonzert auf dem Sportplatzgelände. Haupteck wieder Gen Z Pony Casino. Morgen ist auch der zweite Kleinkunstsamstag mit Musikern, Akrobaten, Zauberern, Künstlern in der Bayreuther Innenstadt und im Rotmain-Center. Auch dabei unser Mainwelle-Kollege Martin Zollig mit seiner Band Marmalade.
4: Marmalade, Madeleine und ich, wir machen Sommerpause, basteln an neuen Songs und dann habe ich mir gedacht, Mensch, Straßenmusik, das wär's doch auch mal. Und ich darf jetzt beim zweiten Kleinkunstsamstag in der Bayreuther Innenstadt mitmachen und ziehe da mit anderen Musikern und Künstlern von Bühne zu Bühne.
3: Ja, und dieses Wochenende geht's auch noch in Heinersreuth rund, da ist nämlich wieder Sportplatzkerber. Und was dieses Wochenende da alles so geboten ist, sagt uns SVH-Legende Jörg Hermannsdörfer Xöff, auch bekannt als Hermel.
5: Also heute, italienischer Abend mit dem Pino Barone, kennt jeder vom Bürgerfest, macht geile Musik. Morgen ist ein großes Battle-Turnier mit 32 Mannschaften, ist auch gleich ab Mittag ein DJ dabei und abends ist noch eine richtig geile Party. Und am Sonntag ist ab 14 Uhr Kerberbetrieb. Also, wir sehen uns das ganze Wochenende von Freitag bis Sonntag.
3: Dann ist dieses Wochenende auch noch Leiniger Sportplatzkerber, Dorffest der Freiwilligen Feuerwehr Langenreuth, Dorfparkfest Altenbloß und Kerber in Püttlach. Egal was ihr macht, ich wünsche euch ein schönes Wochenende.

0: Der Mainwecker am Freitag. Guten Morgen.
1: Morgen. Und was uns natürlich, vor allem uns Autofahrer, immer noch beschäftigt. Aha. Die Sperrung am Hohenzollernring.
0: Ja.
1: Da gab's ja den Wasserrohrbruch und es ist gesperrt zwischen dem Josefsplatz und der Romanstraße. Und seit gestern wissen wir auch, das wird noch ein bisschen länger dauern, eine Woche länger, also bis Anfang September auf jeden Fall. Wir haben mal nachgefragt bei den Stadtwerken bei Markus Rützel, was wird denn da jetzt gemacht?
2: Wir werden hier 160 Meter neues Wasserrohr verbauen. Gleichzeitig, wenn schon mal die Straße offen ist, werden wir auch hergehen und nochmal das Thema Gas nochmal mit annehmen und hier nochmal 110 Meter verlegen. Das heißt, noch zusätzlich auch Leerrohre im Bereich für Strom oder auch für Glasfaser mit reinnehmen. Das heißt, wenn wir schon mal die Straße offen haben, dann werden wir das auch in der Fälle nutzen. Verzögert die Baustelle auch nur minimalst an der Stelle. Aber, und das ist die wichtigste Botschaft, damit haben wir dann hoffentlich auch für jahrzehntelange Ruhe und müssen nicht nochmal hier stehen und uns darüber ärgern, dass der Verkehr nicht fließen kann.
1: Stand jetzt kostet das Ganze übrigens so rund 700.000 Euro.
0: Finde ich aber besser, wenn man es jetzt macht.
1: Auf jeden Fall.
0: Um dann zu sagen, für die nächsten Jahrzehnte passiert da nichts mehr.
1: Ja, dann ist ein Haken dran.
0: Als jetzt einfach flicken, um zu sagen, ja, das hätten wir ja nicht ahnen können.

0: Guten Morgen zu euch auf die Straßen.
1: Servus, schönen Freitag.
0: Wir müssen nochmal auf die A9 schauen Richtung Berlin zwischen Trockau und Bayreuth Süd. Da liegt ein Spanngurt auf der Fahrbahn. Also da bitte vorsichtig fahren.
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1: Es ist 7 Uhr, ich bin Oliver Urbanke. Eine Helmpflicht für E-Scooter. Die fordern die Macher einer neuen Studie zu Unfällen mit den elektrischen Rollern, ebenso eigene Fahrspuren. Philipp Detlefs berichtet.
2: Das Risiko für ein Schädel-Hirn-Trauma ist bei E-Scooter-Unfällen fast doppelt so hoch wie bei Radfahrern und mehr als dreimal so hoch wie bei Motorradfahrern. Ursache dafür sind laut den Forschern vor allem, dass Scooterfahrer kaum Helme tragen und die stehende Fahrposition. Bei abruptem Bremsen werden Fahrer leicht kopfüber nach vorn über den Lenker geschleudert. Auffällig ist laut den Forschern auch der hohe Anteil von Minderjährigen unter den Schwerverletzten.
1: Was tun bei starker Hitze? Das sollen Städte und Gemeinden in Hitzeaktionsplänen erarbeiten. Von über 2000 Kommunen in Bayern haben bisher allerdings erst 13 einen solchen Plan. Grund dafür ist vor allem das fehlende Geld. Vor allem in größeren Städten kann die Erstellung eines solchen Plans mehrere hunderttausend Euro kosten. Geht es nach der SPD im Landtag, sollen Hitzeaktionspläne zur Pflicht werden. Dann müsste der Freistaat die Kosten übernehmen. Nach dem Drohnenvorfall am Leipziger Flughafen hat die Bundesanwaltschaft die Ermittlungen übernommen. Es besteht der Verdacht eines versuchten Sprengstoffanschlags, heißt es. FDP-Verteidigungspolitikerin Strack-Zimmermann vermutet Russland hinter dem Vorfall, wie sie dem Kölner Stadtanzeiger sagt. Gesicherte Erkenntnisse dazu gibt's noch nicht. Außerdem gibt es jetzt mehrere Forderungen danach, Drohnenabwehr in Deutschland zentral zu organisieren, beim Innenministerium und der Bundespolizei. Hochsommer nicht nur an Land, sondern auch im Wasser. Vor der Küste Mallorcas ist eine neue Rekordwassertemperatur gemessen worden. Westlich der Insel hat eine Messboje 33 Grad gemessen. So ein hoher Wert ist in Spanien noch nie im Meer gemessen worden. Hohe Wassertemperaturen begünstigen Unwetter und Wirbelstürme. Mit dem Duell zweier deutscher Traditionsvereine startet heute die 53. Saison in der zweiten Fußball-Bundesliga. Der VfL Bochum empfängt zum Auftakt am Abend im Ruhrstadion Hertha BSC. Für beide Mannschaften ist die Partie nach größeren personellen Umbrüchen ein erster wichtiger Gradmesser. Es ist jetzt kurz nach 7.
3: Es ist so entspannt, es ist so schön, wenn man jetzt ein Fenster aufmacht.
4: Oh, das ist wirklich ein Traum. Es ist ein Traum. Ich freue mich da wirklich drüber.
3: Es ist einfach im Vergleich zu gestern um die Hälfte kühler.
4: Ja.
3: Es sind einfach 13 Grad gerade in Kreuzen.
4: Schön.
3: 10 Grad sind es beispielsweise in Bad Berneck. Heute wären es nur 26 Grad.
4: Ein Traum.
3: Ist immer noch kühler als in so manchen Dachgeschosswohnungen.
4: Oh ja.
3: Und ich kenne ein paar Menschen, die im Dachgeschoss wohnen. Die atmen richtig auf. Es wird zwar wieder sehr heiß übers Wochenende, morgen 29 Grad, am Sonntag bis zu 33 Grad. Aber erstmal auch die Nacht auf morgen auf Samstag, die ist ähnlich kühl. Also wir könnten es schaffen, alles mal ein bisschen runter zu kühlen.
4: Und wir schauen auf die Straßen. Alles entspannt tatsächlich. Es gibt keine Probleme. Falls ihr was seht, entdeckt einen Blitzer zum Beispiel auch, sagt uns Bescheid. 0170 99 07000.
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4: Guten Morgen.
3: Einen wunderschönen guten Morgen, wenn wir gerade bei Temperaturen sind. Ja, wo könnte man sich denn theoretisch abkühlen? Im Wasser natürlich.
4: Im Wasser natürlich, ja. Zum Beispiel im Urlaub im Meer.
3: Ja.
4: Mhm.
3: Du warst auf Mallorca?
4: Ich war auf Mallorca vor 2 Wochen, 2,5 Wochen. Und da war das Meer schon ziemlich warm, sage ich mal. Was sagt man immer? Badewanne, ne? Da gehen wir mal rein in die Badewanne. Waren 28 Grad schon. Und jetzt lese ich hier, das Meer vor Mallorca hat jetzt 33 Grad. Oh, das ist wirklich keine Abkühlung mehr.
3: Na, überhaupt gar nicht mehr, Wenn man so einen indischen Ozean quasi um Malotze herum hat, ne?
4: Wetternei.
3: Da hilft uns, zum Glück sind wir nicht auf Mallorca, vielleicht der Goldbergsee.
4: Oh, der könnte noch kalt sein, ja.
3: Vielleicht aber auch mittlerweile schon über 20 Grad und damit.
4: Aber eine Erfrischung wird es sein.

0: hört den Mainwecker. Servus.
1: Einen wunderschönen Freitag. Schönen Weg ins Wochenende hoffentlich euch.
0: Ja, und es war ja schon fast wieder die erste Urlaubswoche jetzt, ne?
1: Oh ja.
0: Wir telefonieren ja ein bisschen mit euch in dieser Woche, weil wir schauen uns euren WhatsApp-Status an, wo ihr so seid. Wir wollen auch mit euch im Urlaub verbunden sein.
1: Ja, wir suchen Inspiration. Wir haben sie bei euch gefunden. Dankeschön fürs Posten. Und naja, wir dachten uns, wenn wir die Telefonnummer schon mal haben, dann rufen wir halt auch an. Wie beispielsweise bei Marco, der ist in Skandinavien unterwegs. Einen schönen guten Morgen.
0: Guten Morgen.
2: Guten Morgen.
1: Sag, Marco, du bist mit dem Camper unterwegs. Wo bist du denn?
2: Zurzeit sind wir in Norwegen.
0: Mit welchem Camper denn? Welche Größe hat er denn? Schon was Größeres, ne?
2: Ist einer für 6 Personen, aber trotzdem noch so, dass es die Frau auch fahren kann. 3,5 Tonnen.
0: Ah ja, okay.
2: Da sind wir so 5 unterwegs, 3 Kinder und 2 Erwachsene.
0: Mhm. Wie lange hat es denn gedauert, bis ihr in Norwegen wart jetzt?
2: Wir sind am Samstag losgefahren und sind am Mittwoch in Norwegen angekommen.
1: Und wie lange seid ihr da jetzt noch?
2: Wir werden jetzt hier noch eine Rundtour machen, so 10 Tage und dann wieder zurück über Schweden, nochmal dort eine Pause und dann wieder nach Hause, nach Bischofsgrün.
1: Sehr schön. Seid ihr so Skandinavien-Liebhaber?
2: Nein, wir wollen es einfach mal ausprobieren.
0: Ach, ihr seid das erste Mal jetzt dort?
2: Also ich bin beruflich schon öfters hier gewesen, aber es ist einfach ein schönes Land und wir wollten es einfach mal ausprobieren, wie das so privat ist.
0: Wie ist denn bis jetzt so dein Fazit?
2: Also ich finde es super. Mit dem Camper super, man kann früh aufstehen, man kann sich Zeit lassen, man muss kein Zimmer räumen, man kann einfach irgendwo stehen bleiben.
0: Und seid ihr dann der Typ Camper, der schon alles selbst macht, also Frühstück auch und auch das Abendessen kocht im Camper oder geht ihr dann auch mal essen?
2: Bis jetzt haben wir alles selber gemacht, aber wir werden auch schon mal essen gehen.
1: Also ihr seid Camper approved, ihr seid quasi Camper-Touristen?
2: Genau.
1: Schon immer gewesen oder habt ihr euch da irgendwann dazu entschlossen?
2: Das ist das erste Mal. Meine Frau war früher als Kind mit ihren Eltern viel unterwegs im Camper. Und jetzt haben wir es mal ausprobiert, meins ausgeliehen und mal gucken, wie es weiterläuft.
1: Das finde ich aber fantastisch, weil normalerweise so die erste Ausfahrt mit dem Camper, dann fährt man halt, weiß nicht, in die Oberpfalz oder irgendwie sowas nach Eschenbach und dann macht man da so ein bisschen, ja, testet. Aber ihr sagt, nee, wir machen gleich eine Skandinavien-Rundreise.
2: Wendet gleich richtig, ja.
1: Ja, Lagerkoller schon gewesen oder sowas?
2: Nein, noch nicht. Halt ja, übliche Familientrabbel, aber sonst ist alles in Ordnung.
0: Mhm. Und wie warm ist es denn da eigentlich jetzt aktuell? Ist es da auch so super heiß?
2: Ja, gemütliche 15 Grad haben wir jetzt.
0: 15 Grad, ach Mensch.
1: Ich komme nach.
0: Ja, ich glaube, wir müssen da losfahren. So. Na, dann wünschen wir noch eine schöne Zeit.
1: Ja, und frag noch, was steht heute an?
2: Heute geht's auf zu den Trollstiegen und Geiranger Fjord.
1: Das klingt super. Das ist bestimmt szenisch ganz schön. Viel Spaß dir und deiner Familie. Kommt gesund dann wieder zurück nach Bischofsgrün und schönen Urlaub
2: das
1: noch.
2: Das machen wir. Dankeschön. Schönen
0: Ciao.
2: Tag noch. Tschüss.

0: Guten Morgen mit dem Mainwecker.
1: Servus.
0: Ich gebe an dieser Stelle offen und ehrlich zu, bei diesen Temperaturen kochen ist jetzt nicht so schön, ne?
1: Nee, also man braucht auch nicht noch die Hitze aus dem Backofen oder
0: ja,
1: so oder von der Pfanne.
0: Töpfen. Ja, genau. Oder weißt du, dieser Wasserdampf, der aufsteigt, wenn man sich Nudeln macht. Deswegen mache ich das gar nicht so gerne. Da ist es doch ganz schön, wenn man sich Essen mit nach Hause bringt, nicht wahr?
1: Einfach mal eine Pizza holen zum Beispiel.
0: Bei unserem Werbepartner Domino's geht das gerade den ganzen August über. Wir haben für euch vorbereitet. Ihr geht zu Domino's, bestellt zwei Pizzen, sagt das Wort Mainwelle und dann gibt's die günstigere Pizza einfach umsonst.
1: Und wie ist es, wenn ich vier Pizzen haben möchte?
2: Dann musst du zweimal Mainwelle sagen und bekommst zwei Pizzen gratis.
0: Das war die Kerstin, die Chefin. Mainwelle, Mainwelle quasi.
1: Mainwelle, Mainwelle.
0: Und es potenziert sich dann so hoch, ne? Je nachdem, wie viele Pizzen ihr bestellt.
1: Finde ich sehr cool. Und die Kerstin hat auch noch Empfehlungen für uns, ne?
0: Ja, beispielsweise Nina, welche Pizza würde denn für dich passen?
2: Also da würde ich was Vegetarisches empfehlen. Irgendwas, so eine schöne Caprese vielleicht mit Tomaten und ein bisschen Mozzarella-Kügelchen drauf.
1: Oder bin ich voll dabei, muss ich sagen.
0: Caprese,
1: Nina. Ich liebe Caprese. Und für dich, Phil, was passt da?
2: Phil Fungifunfunk.
0: Phil Fungifunk,
1: ja, da war ja klar. Ja. Na, die zwei bestellen wir, eine bekommen wir umsonst. Gratis.

0: Und ich dachte schon, Nina denkt an einen der schönsten Feiertage des Jahres.
1: Was ist denn heute für ein
0: heute
1: Feiertag?
0: Ist internationaler Tag des Bieres.
1: Ach, deswegen, ja.
0: Nina ist nämlich heute Morgen um kurz vor sechs hier in die Redaktion reingekommen. Das sehe ich ja aus dem Studio. Ich stand schon hier. Und sie hat ein 5-Liter-Fässler unterm Arm gehabt.
1: Ja, so ein Partyfass habe ich dabei gehabt.
0: Wow, sie denkt an mich. Das köpft mir heute nach der Sendung.
1: Leckeres fränkisches Bier. Ja, aber da muss ich dich enttäuschen. Tut mir leid. Das ist für den Geburtstag tatsächlich. Ich wollte es aber nicht im Auto lassen.
0: Obwohl, heute bei den Temperaturen.
1: Ja, jetzt wird es noch sehen, aber später, wenn die Sonne, ich weiß nicht. Deswegen habe ich es hier mit reingenommen.
0: Ja, ist auch gut.
1: Aber Entschuldigung, naja, ich bringe uns mal eins mit, ja? Machen wir mal. Aber 5 Liter? Wie viel Seidler
0: sind das? Das sind 5 Seidler pro Person.
1: Na, nee, das schaffe ich nicht. 2,5 Maß.
0: Ja.
1: Okay. Ja. Wir haben ja noch Kollegen hier.
0: Ja, wir haben noch Kollegen, ne? Aber das könnte man quasi als Anschwitzen fürs Oktoberfest vielleicht nehmen.
1: Genau, ja.
0: Sehr schön.
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0: Halb acht, die Nachrichten jetzt mit Martin Sollig.
1: Guten Morgen. US-Präsident Trump startet einen neuen Versuch, das Geburtsrecht für bestimmte Gruppen in den USA einzuschränken. Ein Dekret soll dafür sorgen, dass Babys von Müttern, die nur für die Geburt einreisen, nicht mehr automatisch US-Staatsbürger werden. Beim letzten Versuch, das Gesetz zu ändern, war Trump vor dem obersten Gericht, dem Supreme Court, gescheitert. Und in Straubing startet heute das Gäubodenvolksfest, nach dem Oktoberfest das zweitgrößte Volksfest in Bayern. Ab 16 Uhr ist das Gelände geöffnet, kurz danach zieht der traditionelle Volksfestauszug mit über 3500 Teilnehmern zur Festwiese. Offiziell eröffnet wird morgen von Bundeslandwirtschaftsminister Reiner. Rund 1,3 Millionen Besucher werden erwartet.
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1: Wegen der anhaltenden Trockenheit bleibt die Waldbrandgefahr in Oberfranken hoch. Die Bezirksregierung lässt deshalb auch an diesem Wochenende wieder Kontrollflüge durchführen. Morgen und am Sonntag steigen die Maschinen jeweils nachmittags auf und suchen den gesamten Regierungsbezirk nach möglichen Bränden ab. So sollen Feuer früh entdeckt und die Einsatzkräfte schnell alarmiert werden. In Wäldern gilt weiterhin nicht rauchen und kein offenes Feuer entzünden. Pegnitz könnte Bundeswehrstandort werden. Zumindest hat das Bundesamt für Infrastruktur und Dienstleistungen bei der Bundeswehr dort landwirtschaftliche Grundstücke im Auge, wie im Kurier zu lesen ist. Näher darauf eingehe die Behörde nicht. Die Untersuchungen seien noch nicht abgeschlossen. Aktuell würden knapp 180 Liegenschaften in ganz Deutschland geprüft. Die Bundeswehr soll in den nächsten Jahren deutlich anwachsen und braucht entsprechend Platz für Kasernen, Depots und Übungsplätze. Wer in Kulmbach baden gehen möchte, hat's jetzt wirklich nicht leicht. Das Freibad ist wegen Sanierungsarbeiten geschlossen, das ist bekannt. Jetzt macht auch das Hallenbad zu, nach Informationen der Stadtwerke für die gesamte nächste Woche. In dem Schwimmbad stünden Wartungsarbeiten an, die üblicherweise im Sommer durchgeführt werden. Während des Badebetriebs sei das nicht machbar. Die Verantwortlichen wollen aber so schnell machen wie möglich, sodass das Hallenbad ab dem 15. August wieder regulär geöffnet werden kann.
0: Dankeschön, Martin. Das Main-Belle-Wetter heute bis zu 26 Grad mit Sonnenschein. Jetzt gucken wir nochmal auf die Nacht. Die ist nämlich ähnlich wie heute. Richtig kühl, gut zum Durchlüften.
3: Oh, schön.
0: Sehr schön. Gerade haben wir nämlich so Temperaturen bei, wir liegen bei 14 Grad beispielsweise in Gefrees, in Bischofsgrün, in Bad Benneck, in Mistelgau. Also tipptopp.
3: Ich muss ja auch sagen, heute ist es perfekt. Also die Nacht kalt und dann so maximal so 26 Grad. Toll.
4: Ach ja.
3: So könnte das die ganze Zeit weitergehen.
0: Am Sonntag bis zu 33 Grad.
3: Na gut. Wir schauen auf die Straßen, da ist alles tipptopp, keine Probleme. Außer halt der Wasserrohrbruch, ne? Da müssen wir dran denken. Der Ring ist gesperrt zwischen dem Josefsplatz und der Romanstraße. Aber ansonsten meldet uns gerne auch Blitzer 0170 99 07000.
2: 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Über 150 in Bindlach. 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
0: Ach, ich habe ein fast freies Wochenende vor mir. Morgen Seebühnenfestival, Max Herre, Joy Denalani. Ach, ich freue mich. Sehr schön. Es wird bei diesem Wetter tipptopp. Nina, du hast kein freies Wochenende vor dir?
3: Nein. Ich bin hier. Aber sehr gerne natürlich.
0: Von 8 bis 16 Uhr morgen. Ich höre auf jeden Fall rein, wenn ich mich
3: sehr
0: in der Früh fertig mache.
3: Einschalten.
0: Und
3: bitte.
0: Martin hat einen Auftritt als Musiker morgen.
4: Ja, ich mache Straßenmusik. Morgen ist ja der zweite Kleinkunst-Samstag in Bayreuth und ich bin da dabei. Ab 11 macht bestimmt einen Riesenspaß. Sind ein paar Kilometer, die ich laufen werde und zwischendurch ein wenig Musik machen.
0: Das sind mehrere Stationen, mehrere Bühnen.
4: Genau, mehrere Musiker, Künstler, Kunstschaffende und wir tingeln von Bühne zu Bühne. Und Nina,
3: cool.
4: Ich bin irgendwann, ich muss nochmal auf mein Zettelchen gucken, auch in der Richard-Wagner-Straße.
3: Da sehe ich dir dann kurz, ein Ständchen. Kann ich mal kurz runterschauen vielleicht?
0: Für 10 Minuten auf jeden Fall.
3: Ja, wenn so zwei Titel nacheinander kommen.
0: Perfekt.
4: Ich sag dir Bescheid.

0: Der Meinwecker am Freitag. Guten Morgen.
1: Wir starten ins Wochenende und blicken natürlich auch zurück auf diese Woche. Was war da so los hier bei uns?
0: Welche Themen sind wichtig in Bayreuth und der Region? Besprochen werden sie natürlich beim Friseur mit diesen beiden Herren.
2: Hallo, ich bin der Frank Tavernier, alle kennen mich unter Duffy.
3: Höritz, Friseur der Woche.
2: Und heiz auch ich euch einmal, was den Leuten unter den Horn brennt.
4: Auf Platz 3, Christian, stell dir vor, du gewinnst 1 Million im Lotto und schmeißt deinen Schein weg, weil du denkst, du hast nichts gewonnen.
5: Das ist in Italien passiert, ne?
4: Ganz genau. Eine Frau, die hat Lotto gespielt, legt ihren Schein an und dann kommt die Meldung, nicht auszahlbar. Und sie hat gemeint, sie hat nichts gewonnen und hat den Schein weggehaut. Und daheim stellt sich raus, Jackpot. Dann ist die zurück, war aber der Müll schon abgeholt. Haben die 7 Stunden das Müllauto nach dem Schein durchsucht. Da soll man mal einer sagen, Geld stinkt nicht. Das stinkt ihm schon.
5: Jetzt hat er 1 Million aus dem Müll. Jetzt ist er quasi Müllionär.
4: Ja, so schaut's aus. Auf Platz 2, die Uni kriegt jetzt ein neues Forschungszentrum für künstliche Intelligenz. Also die wollen da erforschen, wann diese künstliche Intelligenz...
5: Das wäre der künstlichen Intelligenz vorher nicht passiert, ne?
4: Ich glaube es auch, Christian, aber das ist halt live. Also die wollen dort erforschen, wann die künstliche Intelligenz gut und wann nicht so gut für einen Menschen ist.
5: Weil ich, wenn ich die ganzen Hasskommentare momentan bei Facebook lese, ne, da würde ich mir manchmal denken, natürliche Intelligenz wünschen. Ne?
4: Na und ich würde mir wünschen, dass sie mehr die natürliche Intelligenz fördern. Und nicht die künstliche.
5: Am allerbesten gefällt uns ja die fränkische Intelligenz.
4: Die braucht nämlich nicht viel. Ein Seidler Bier und einmal ein Schäuferl dazwischen rein, dann passt's wieder.
5: So nämlich.
4: Auf Platz 1, Christian, das kannst du aber bestimmt denken, das Thema bei fast allen meinen Kunden.
5: Die Hitze, der Trump.
4: Nein, auch nicht. Die Altstadt.
5: Die Altstadt.
4: 2 Spiele, 2 Siege und 5 Tore. Langsam kriege ich ein wenig Angst vor meinen Jungs. Ich gehe seit 40 Jahren, 45 Jahren und nimmer. Aber jetzt sind sie mir echt ein wenig unheimlich.
5: Immer wenn wir sowas in den Friseur einbauen, dann geht's schief.
4: Na, heid nicht, Christian.
5: Positiv bleiben, ihr findet alle eure Lottoscheine.
4: Und heid Abend hoffentlich noch die nächsten 3 Punkte. Und dann haben wir 3 Spiele, dann hätten wir 3.
5: Sag's nicht,
4: also, warten wir mal. Ja, so wieder nächste Woche, Christian.
5: Schönes Wochenende.
4: Allen Hörern der Mainwelle wünsche ich ein wunderschönes Wochenende und geht heute Abend alle nieder und schaut die coolen Jungs aus der Wagnerstadt an. Altstadt.
5: Goldig.
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6: Und fahrt einmal nach Thailand und lasst euch da den Wind durch die Haare blasen.

0: Schönen guten Morgen mit dem Mainwecker.
1: Servus, heute am Freitag.
0: Später in dieser Sendung schauen wir natürlich noch auf die Veranstaltungstipps fürs Wochenende.
1: Natürlich.
0: Hier nochmal der Hinweis, alles zusammengefasst in unserem Veranstaltungskalender auf mainwelle.de. Und guckt man aufs Wetter für dieses Wochenende, dann ist es eigentlich Bilderbuch-Veranstaltungswetter, ne?
1: Tipptopp, also da gibt's nichts dran auszusetzen.
0: Nicht einmal eine kleine Gewitterwahrscheinlichkeit.
1: Nee.
0: Es ist einfach nur schön und sonnig für dieses Wochenende.
1: Ja, da haben alle Glück, die was geplant haben. Und wir wollen natürlich auch schon mal auf die zweite Sommerferienwoche schauen. Geht's schön, sonnig, heiß weiter? Wir fragen mal nach bei unserem Wetterexperten Christian König.
2: Ja, da kann ich mein Wetterfernrohr so scharf stellen, wie ich will. Es bleibt die komplette Woche hindurch bei viel, viel Sonnenschein und es wird auch wieder heiß. Je nach Höhenlage sind wir immer irgendwo zwischen knapp 30 und 34 Grad vielleicht. Die Schwüle wird wahrscheinlich wieder zugeben, aber das Gewitterrisiko bleibt gering. Die Schattenseite des Ganzen, es ist natürlich jetzt eine enorme Trockenheit, die ist für die Natur nicht ganz leicht, aber für alle, die hier bei uns Ferien haben und daheim bleiben, Urlaubsgäste, Touristen, wie auch immer, es ist eine traumhafte Hochsommerphase, das muss man genießen.
0: Also die zweite Sommerferienwoche auch sehr, sehr, sehr, sehr heiß.
1: Ja, Schwimmbadwetter auf jeden Fall.

0: Guten Morgen.
1: Servus, La. Guten Morgen.
0: Und bitte nicht blitzen lassen, so kurz vor dem Wochenende. Nee. Heute am Freitag.
1: Gott, ey.
0: Es steht ein Blitzer auf der B303 in Bad Benneck auf Höhe vom Supermarkt. Beidseitig aufpassen. Danke an die Sandy.
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1: Es ist 8 Uhr, ich bin Oliver Urbanke.
2: ZIG für das hessische Ziegenhain oder TP für Templin in Brandenburg. Wiederbelebte Kfz-Kennzeichen sind für viele ein Stück Heimat am Auto und sie haben in den vergangenen Jahren wieder viele Anhänger gefunden. Millionen Autos sind mit den neuen alten Kennzeichen unterwegs. Am gefragtesten ist eine Großstadt aus NRW. Tine Klimach berichtet.
3: Seit 2012 dürfen Landkreise und kreisfreie Städte zusätzlich alte Heimatkennzeichen reaktivieren. Und seitdem sind fast 7 Millionen Autos, Motorräder und Hänger damit zugelassen worden. Das sind aktuelle Zahlen der Hochschule Heilbronn. Am häufigsten wurde davon mit gut 28.000 Fällen das Kennzeichen MO für Moers ausgegeben.
2: Gerade in Städten sind sie schnell verfügbar und praktisch. E-Scooter. Allerdings nicht unbedingt das sicherste Verkehrsmittel. Eine neue Studie aus England zeigt, dass es bei Unfällen mit E-Scootern häufiger Kopfverletzungen und Schäden an inneren Organen gibt als bei Motorrad- und Fahrradunfällen. Als möglichen Grund sehen die Macher der Studie unter anderem, dass die Fahrer aufrecht und meist ohne Helm auf den Scootern stehen und bei Zusammenstößen leicht über den Lenker geschleudert werden. Deutsche Fahrzeughersteller tun sich weiter schwer. Der Gewinn bei Nutzfahrzeughersteller Daimler Truck ist im zweiten Quartal um knapp 50% eingebrochen. Im Vergleich zum Vorjahresquartal sei das Konzernergebnis von 245 Millionen Euro auf 128 gesunken, heißt es vom Konzern, der seinen Hauptsitz in der Nähe von Stuttgart hat. Wer in der Nähe von Feldern, Weiden und Bauernhöfen aufwächst, hat in der Regel weniger Allergien, Heuschnupfen und Asthma. Zu dem Ergebnis kommt eine Untersuchung der Münchner LMU. Kinder, die in einer bäuerlichen Umgebung aufwachsen, bekommen diese Krankheiten und Anfälligkeiten im Laufe ihres Lebens seltener als Stadtkinder. Der sogenannte Bauernhof-Effekt sei damit zu erklären, dass sich in der Stallluft deutlich mehr Bakterien befinden, die das Immunsystem stärken. Gelingt nach 10 Jahren wieder mal ein Sieg zum Auftakt einer neuen Saison? Vor der Frage steht der VfL Bochum, der heute Abend um 20.30 Uhr die neue Spielzeit in der zweiten Fußball-Bundesliga eröffnet. Zu Hause empfangen die Bochumer Hertha BSC. Für die Berliner ist es das zweite Eröffnungsspiel in Folge. Es ist jetzt kurz nach 8.
4: Fußball geht wieder los. Ach, zumindest schön. Der Bundesliga-Fußball.
5: Super.
4: Freust du dich, ne?
5: Na klar.
4: Können wir uns wieder
5: drüber unterhalten, philosophieren, da kenne ich mich einfach aus. Ja,
4: sehr schön, sehr, sehr schön, sehr schön. So, das Wetter macht auch momentan noch Spaß bei 15 Grad, die wir gerade in Bindlach und Heinersreuth haben. Immer noch super zum Lüften, 23 bis 26 Grad werden es heute übers ganze Wochenende, eigentlich nur Sonnenschein. Wird wieder wärmer, bis zum Sonntag 33 Grad möglich. Wir gucken aber erstmal auf die Nacht, auf morgen. Falls ihr unterwegs seid, ein Jäckchen mitnehmen. Es wird ähnlich frisch wie heute. Super zum Lüften. Perfekt. Abends dann mit einer leichten Jacke auch super zum Sitzen.
5: So mag ich das. So
4: ja,
5: mag
4: perfekt.
5: Das.
4: Perfekt.
5: Wir schauen auf die Straßen. Da gibt's keine Probleme, aber wir haben einen Blitzer. Vorsicht. Auf der B303 in Bad Berneck. Höhe Supermarkt. Und wenn noch was sein sollte, die Nummer kennt ihr, oder? 0170 99 0 7000.
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4: Und was geht so am Wochenende?
5: Das hören wir gleich hier
4: mit
5: bei uns.
4: Dem Kollegen Justus Hampel. Gleich kommt das Mainwelle Weekend mit den besten Veranstaltungstipps.

0: Servus, guten Morgen, heute am Freitag.
1: Einen wunderschönen guten Morgen mit dem Mainwecker.
0: Und wir müssen ja unser Wochenende planen.
1: Ja.
0: Ist dieses Wochenende irgendwo Kerber?
1: Ja.
0: Sind dieses Wochenende Sommerfeste?
1: Ja.
0: Sind dieses Wochenende auch Konzerte hier bei uns?
1: Ja.
0: Und bevor wir jetzt ewig so weitermachen,
1: ja,
0: der Kollege Justus Hampel, der weiß, wo was gefeiert wird.
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3: Dieses Wochenende und sogar einschließlich am Montag noch ist wieder auf dem Stadtparkett das Bayreuther Weinfest. 40 verschiedene Weinsorten von Silvaner, Bacchus bis hin zu Weißburgunder ist da alles mit dabei. Dann gibt's noch italienische Antipasti und gute Musik. Heute spielen zum Beispiel The Jets. Morgen in Kreuzen ist auch das Open Air Summer Groove Night mit entspannter, grooviger Musik. Den musikalischen Gegenpart gibt es aber in Lindenhardt. Da ist wieder das Rockkonzert auf dem Sportplatzgelände. Haupteck wieder Gen Z Pony Casino. Morgen ist auch der zweite Kleinkunstsamstag mit Musikern, Akrobaten, Zauberern, Künstlern in der Bayreuther Innenstadt und im Rotmain-Center. Auch dabei unser Mainwelle-Kollege Martin Zollig mit seiner Band Marmalade.
4: Marmalade, Madeleine und ich, wir machen Sommerpause, basteln an neuen Songs und dann habe ich mir gedacht, Mensch, Straßenmusik, das wär's doch auch mal. Und ich darf jetzt beim zweiten Kleinkunstsamstag in der Bayreuther Innenstadt mitmachen und ziehe da mit anderen Musikern und Künstlern von Bühne zu Bühne.
3: Ja, und dieses Wochenende geht's auch noch in Heinersreuth rund, da ist nämlich wieder Sportplatzkerber. Und was dieses Wochenende da alles so geboten ist, sagt uns SVH-Legende Jörg Hermannsdörfer Xöff, auch bekannt als Hermel.
5: Also heute italienischer Abend mit dem Pino Barone, kennt jeder vom Bürgerfest, macht geile Musik. Morgen ist ein großes Battle-Turnier mit 32 Mannschaften, ist auch gleich ab Mittag ein DJ dabei und abends ist noch eine richtig geile Party. Und am Sonntag ist ab 14 Uhr Kerberbetrieb. Also wir sehen uns das ganze Wochenende von Freitag bis Sonntag.
3: Hanna-Schara-Sammer. Dann ist dieses Wochenende auch noch Leiniger Sportplatz-Kerwer, Dorffest der Freiwilligen Feuerwehr Langenreuth, Dorfparkfest Altenbloß und Kerwer in Püttlach. Egal was ihr macht, ich wünsche euch ein schönes Wochenende.

0: Der Mainwecker am Freitag. Guten Morgen.
1: Morgen. Und was uns natürlich, vor allem uns Autofahrer, immer noch beschäftigt. Aha. Die Sperrung am Hohenzollernring.
0: Ja.
1: Da gab es ja den Wasserrohrbruch und es ist gesperrt zwischen dem Josefsplatz und der Romanstraße. Und seit gestern wissen wir auch, das wird noch ein bisschen länger dauern, eine Woche länger, also bis Anfang September auf jeden Fall. Wir haben mal nachgefragt bei den Stadtwerken, bei Markus Rützel, was wird denn da jetzt gemacht?
2: Wir werden hier 160 Meter neues Wasserrohr verbauen. Gleichzeitig, wenn schon mal die Straße offen ist, werden wir auch hergehen und nochmal das Thema Gas nochmal mit annehmen und hier nochmal 110 Meter verlegen. Das heißt, noch zusätzlich auch Leerrohre im Bereich für Strom oder auch für Glasfaser mit reinnehmen. Das heißt, wenn wir schon mal die Straße offen haben, dann werden wir das auch in der Fälle nutzen. Verzögert die Baustelle auch nur minimalst an der Stelle. Aber, und das ist die wichtigste Botschaft, damit haben wir dann hoffentlich auch für jahrzehntelange Ruhe und müssen nicht nochmal hier stehen und uns darüber ärgern, dass der Verkehr nicht fließen kann.
1: Stand jetzt kostet das Ganze übrigens so rund 700.000 Euro.
0: Finde ich aber besser, wenn man es jetzt macht.
1: Auf jeden Fall.
0: Um dann zu sagen, für die nächsten Jahrzehnte passiert da nichts mehr.
1: Ja, dann ist ein Haken dran.
0: Als jetzt einfach flicken, um zu sagen, ja, das hätte man ja nicht ahnen können.

0: Jason Mraz, Have It All. Ein paar Minuten vor halb neun. Guten Morgen.
1: Guten Morgen und Phil, nimm mal meine Hand.
0: Ja.
1: Schau mal, wie kalt die ist.
0: Ist so kalt.
1: Also mich fröstelt's ein bisschen. Ich traue mich das gar nicht zu sagen. Aber das ist ja auch ein schönes Gefühl mal wieder, ne? Ja,
0: mal frieren.
1: Mal frieren.
0: Das gibt's gar nicht.
1: Doch.
0: Ja, Nina, was macht man da?
1: Es ist ein bisschen kalt. Hier ist auch alles offen, weil es war einfach heute Morgen schon
0: eine
1: frisch.
0: Lüftstimmung
1: ja,
0: bei uns.
1: Aber da freuen wir uns ja drüber.
0: Ja, absolut.
1: Und also, auch über die Sonne.
0: Die Fenster habt ihr sicher aufgerissen. Heute wird ein schöner Tag, bis zu 26 Grad, übers Wochenende 33 Grad. Kein Gewitter, kein Regen in Sicht. Also sommerlich, gehen wir in die nächsten Tage.
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0: Lipa, we're good. Kurze halb neun ist es. Und die Nachrichten jetzt mit Martin Solig.
1: Guten Morgen. Wer hat die Drohne auf das Gelände des Leipziger Flughafens geschickt? Bisher gibt es noch keine gesicherten Erkenntnisse. Auf jeden Fall hat jetzt die Bundesanwaltschaft die Ermittlungen übernommen. Es besteht der Verdacht eines versuchten Sprengstoffanschlags. Die sichergestellte Drohne war mit einem Sprengsatz bestückt, der entschärft werden konnte. Und in Straubing startet heute das Gäubodenvolksfest. Nach dem Oktoberfest das zweitgrößte Volksfest in Bayern. Rund 1,3 Millionen Besucher werden erwartet.
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1: Wegen der anhaltenden Trockenheit bleibt die Waldbrandgefahr in Oberfranken hoch. Die Bezirksregierung lässt deshalb auch an diesem Wochenende wieder Kontrollflüge durchführen. Morgen und am Sonntag steigen die Maschinen jeweils nachmittags auf und suchen den gesamten Regierungsbezirk nach möglichen Bränden ab. So sollen Feuer früh entdeckt und die Einsatzkräfte schnell alarmiert werden. In Wäldern gilt weiterhin nicht rauchen und kein offenes Feuer entzünden. Es war das vermutlich größte Verfahren dieses Jahres am Landgericht Hof. Im sogenannten Schmierölprozess ist Mitte Juli das Urteil gegen einen Großteil der Angeklagten gefallen. Der Chef eines Mineralölunternehmens aus Schwarzenbach an der Saale ist allerdings noch nicht verurteilt. Für ihn geht es heute in einem abgetrennten Verfahren weiter. Franziska Horn mit den Einzelheiten.
3: In dem Prozess geht es um den Handel mit großen Mengen von unversteuertem Billigkraftstoff. Dem Staat ist dadurch ein Steuerschaden von rund 44 Millionen Euro entstanden. 7 Beteiligte hat das Landgericht Hof zu Gefängnisstrafen verurteilt. Noch offen ist, was mit dem Chef des Schwarzenbacher Mineralölunternehmens passiert. Ihm wird Steuerhehlerei vorgeworfen, denn er soll von den illegalen Dieselgeschäften gewusst haben. Die Verteidigung hält ihn wegen gesundheitlicher Probleme für verhandlungsunfähig. Ob dem so ist, soll sich jetzt entscheiden. Falls ja, müsste das Verfahren eingestellt werden.
1: Wer in Kulmbach baden gehen möchte, hat's jetzt wirklich nicht leicht. Das Freibad ist wegen Sanierungsarbeiten geschlossen, das ist bekannt. Jetzt macht auch das Hallenbad zu, nach Informationen der Stadtwerke für die gesamte nächste Woche. In dem Schwimmbad stünden Wartungsarbeiten an, die üblicherweise im Sommer durchgeführt werden. Während des Badebetriebs sei das nicht machbar. Die Verantwortlichen wollen aber so schnell machen wie möglich, sodass das Hallenbad ab dem 15. August wieder regulär geöffnet werden kann.
0: Dankeschön, Martin. Sonnenschein das ganze Wochenende über. Heute okay temperiert. Sehr gut eigentlich für uns. Wir wollen aber nicht so in dieses Jammern über zu heiße Temperaturen oder Meckern kommen.
4: Wir mögen ja den Sommer. Es ist ja auch Sommer. Das sagen ja ganz viele, ne? Riecht euch nicht auf, es ist Sommer, genau. Da ist es heiß. Das ist schön so.
0: Aber man kann ja die Temperaturen einfach nicht mögen. Genau. Diese 33 Grad, die man am Sonntag
4: haben.
0: Vor allem
4: Schlafen nicht mögen.
0: Ja, das
4: ist
0: natürlich...
4: In der Hitze.
0: Das war heute super bei 10 Grad Tiefstwerte. Perfekt. Morgen früh ist es auch nochmal bei 10 Grad Tiefstwerte super. Morgen dann 29 Grad, Sonntag eben 33 Grad. Regen nicht in Sicht.
4: Und wir schauen auf die Straßen. Der Blitzeranhänger steht immer noch auf der B2 beim Kreimusweier, also da aufpassen. Und auf der B303 auch nicht so schnell in Bad Benneck beim Supermarkt. Wenn noch was sein sollte, immer gerne melden 0170 99 07000.
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4: Servus.
0: Und mit Martin Solig.
1: Hallo, guten Morgen.
0: Wir brauchen geschwind so einen Reim. Sowas wie ob faul, ob fleißig, Freitag 12.30.
4: Freitag 8.30 heute.
0: Ja, jetzt ist ja 8.30. Also
4: genau.
0: Freitag halb neun.
4: Neun. Wir können uns
1: dummer
4: freuen.
1: Uns freuen.
4: Ja,
0: dummer
4: uns freuen.
0: Auf den nahenden Feierabend. Ist das nicht schön?
4: Ein bisschen dauert es ja noch,
0: aber naja. Aber er ist nahend. Und bei euch hoffentlich auch. Genießt diesen Freitag früh jetzt mit John Mellencamp und Jack and Diane.

0: Ihr hört den Mainwecker. Servus.
1: Einen wunderschönen Freitag. Schönen Weg ins Wochenende hoffentlich euch.
0: Ja, und es war ja schon fast wieder die erste Urlaubswoche jetzt, ne?
1: Oh ja.
0: Wir telefonieren ja ein bisschen mit euch in dieser Woche, weil wir schauen uns euren WhatsApp-Status an, wo ihr so seid. Wir wollen auch mit euch im Urlaub verbunden sein.
1: Ja, wir suchen Inspiration. Wir haben sie bei euch gefunden. Dankeschön fürs Posten. Und naja, wir dachten uns, wenn wir die Telefonnummer schon mal haben, dann rufen wir halt auch an. Wie beispielsweise bei Marco, der ist in Skandinavien unterwegs. Einen schönen guten Morgen.
0: Guten Morgen.
2: Guten Morgen.
1: Sag, Marco, du bist mit dem Camper unterwegs. Wo bist du denn?
2: Zurzeit sind wir in Norwegen.
0: Mit welchem Camper denn? Welche Größe hat er denn? Schon was Größeres, ne?
2: Ist einer für 6 Personen, aber trotzdem noch so, dass es die Frau auch fahren kann. 3,5 Tonnen.
0: Ah ja, okay.
2: Da sind wir so 5 unterwegs, 3 Kinder und 2 Erwachsene.
0: Wie lange hat es denn gedauert, bis ihr in Norwegen wart jetzt?
2: Wir sind am Samstag losgefahren und sind am Mittwoch in Norwegen angekommen.
1: Und wie lange seid ihr da jetzt noch?
2: Wir werden jetzt hier noch eine Rundtour machen, so 10 Tage und dann wieder zurück über Schweden, nochmal dort eine Pause und dann wieder nach Hause, nach Bischofsgrün.
1: Sehr schön. Seid ihr so Skandinavien-Liebhaber?
2: Nein, wir wollen es einfach mal ausprobieren.
0: Ach, ihr seid das erste Mal jetzt dort?
2: Also ich bin beruflich schon öfters hier gewesen, aber es ist einfach ein schönes Land und wir wollten es einfach mal ausprobieren, wie das so privat ist.
0: Wie ist denn bis jetzt so dein Fazit?
2: Also ich finde es super. Mit dem Camper super, man kann früh aufstehen, man kann sich Zeit lassen, man muss kein Zimmer räumen, man kann einfach irgendwo stehen bleiben.
0: Und seid ihr dann der Typ Camper, der schon alles selbst macht, also Frühstück auch und auch das Abendessen kocht im Camper oder geht ihr dann auch mal essen?
2: Bis jetzt haben wir alles selber gemacht, aber wir werden auch schon mal essen gehen.
1: Also ihr seid Camper approved, ihr seid quasi Camper Touristen.
2: Genau.
1: Schon immer gewesen oder habt ihr euch da irgendwann dazu entschlossen?
2: Nee, das ist das auch das erste Mal. Meine Frau war früher als Kind mit ihren Eltern viel unterwegs im Camper und jetzt haben wir es mal ausprobiert, meins ausgeliehen und mal gucken, wie es weiterläuft.
1: Das finde ich aber fantastisch, weil normalerweise so die erste Ausfahrt mit dem Camper, dann fährt man halt, weiß nicht, in die Oberpfalz oder irgendwie sowas nach Eschenbach und dann macht man da so ein bisschen, ja, testet. Aber ihr sagt, nee, wir machen gleich eine Skandinavien-Rundreise.
2: Also, wenn denn gleich richtig, ja.
1: Ja, Lagerkoller schon gewesen oder sowas?
2: Nein, noch nicht. Halt ja, übliche Familientrabbel, aber sonst ist alles in Ordnung.
0: Und wie warm ist es denn da eigentlich jetzt aktuell? Ist es da auch so super heiß?
2: Ja, gemütliche 15 Grad haben wir jetzt.
0: 15 Grad, ach Mensch.
1: Ich komm nach.
0: Ja, ich glaube, wir müssen da losfahren. So. Na, dann wünschen wir noch eine schöne Zeit.
1: Ja, und fragen noch, was steht heute an?
2: Heute geht's auf zu den Trollstiegen und Geiranger Fjord.
1: Das klingt super, das ist bestimmt szenisch ganz schön. Viel Spaß dir und deiner Familie, kommt gesund dann wieder zurück nach Bischofsgrün und schönen Urlaub
2: das
1: noch.
2: Das machen wir. Dankeschön, schönen
0: Ciao.
2: Tag noch.
0: Tschüss.

0: Schönen guten Morgen mit dem Mainwecker.
1: Servus.
0: Ich gebe an dieser Stelle offen und ehrlich zu, bei diesen Temperaturen kochen ist jetzt nicht so schön, ne?
1: Nee, also man braucht auch nicht noch die Hitze aus dem Backofen oder
0: ja,
1: so oder von der Pfanne.
0: Töpfen. Ja, genau. Oder weißt du, dieser Wasserdampf, der aufsteigt, wenn man sich Nudeln macht. Deswegen mache ich das gar nicht so gerne. Da ist es doch ganz schön, wenn man sich Essen mit nach Hause bringt, nicht wahr?
1: Einfach mal eine Pizza holen zum Beispiel.
0: Bei unserem Werbepartner Domino's geht das gerade den ganzen August über. Wir haben für euch vorbereitet, ihr geht zu Domino's, bestellt zwei Pizzen, sagt das Wort Mainwelle und dann gibt's die günstigere Pizza einfach umsonst.
1: Und wie ist es, wenn ich 4 Pizzen haben möchte?
2: Dann musst du 2-mal Mainwelle sagen und bekommst 2 Pizzen gratis.
0: Das war die Kerstin, die Chefin. Mainwelle, Mainwelle quasi.
1: Mainwelle, Mainwelle.
0: Und es potenziert sich dann so hoch, ne? Je nachdem, wie viele Pizzen ihr bestellt.
1: Finde ich sehr cool. Und die Kerstin hat auch noch Empfehlungen für uns, ne?
0: Ja, beispielsweise Nina, welche Pizza würde denn für dich passen?
2: Also da würde ich was Vegetarisches empfehlen. Irgendwas, so eine schöne Caprese vielleicht mit Tomaten und ein bisschen Mozzarella-Kügelchen drauf.
1: Oder bin ich voll dabei, muss ich sagen.
0: Caprese,
1: Nina. Ich liebe Caprese. Und für dich, Phil, was passt da?
2: Phil Fungifunfunk.
0: Phil Fungifunk,
1: klar. Ja, war ja klar. Ja. Na, die 2 bestellen wir, eine bekommen wir umsonst. Gratis.

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0: Durch den Freitag begleitet euch ab jetzt der Kollege Martin Zinner.
1: Ja, ganz viel Spaß. Es ist kurz vor neun. Wir sagen Servus. Also ich nicht fürs Wochenende. Mich hört ihr morgen wieder. Aber ja, der Phil verabschiedet sich.
0: Ja, schönes Wochenende, gell? Und zur Einstimmung auf das, was kommt, hier die Gedanken zum Tag. Pfarrerin Nicola Aller.
2: Seid ihr eher der Wein- oder der Biertyp? Als Rheinland-Pfälzerin hat für mich der Wein die Nase vorn. Der ist schon ein spannendes Gewächs. Eine Weinrebe trägt nie nur eine einzelne Traube. Weintrauben hängen vielmehr dicht an dicht in einem gemeinsamen Stiel, gespeist von derselben Lebensader. Einer für viele. Vielleicht nutzt die Bibel deshalb dieses Bild für Jesus, der sagt, ich bin der Weinstock, ihr seid die Reben. Der Gott, an den ich glaube, ist ein Gott der Verbundenheit. Einer, der mitgeht. Ohne Verbindung geht nichts. Wir sind als Menschen alle miteinander verbunden und die Verheißung steht, dass Gott uns gut versorgt. Wir müssen die Früchte unseres Lebens nicht selbst erzwingen, nur verbunden bleiben. Gutes wächst nicht, weil wir uns anstrengen, sondern weil wir in Beziehung bleiben. Und die Früchte eines guten Lebens sind keine Eigenleistung. Sie sind das, was passiert, wenn die Verbindung stimmt. Ob diese beim Bierchen oder Weinchen oder lieber beim Traubensaft gepflegt wird, liegt ganz bei euch. Das Wichtigste, bleibt dran und haltet zusammen. Der Rest wächst von selbst.

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1: Es ist 9 Uhr, ich bin Oliver Urbanke. In Straubing dreht sich ab heute alles um Fahrgeschäfte, Bierzelte und Lederhosen. Das zweitgrößte Volksfest Bayern, das Gäubodenvolksfest, geht los. Am Nachmittag findet mit rund 3.500 Menschen der große Auszug statt. Rund 1,3 Millionen Besucherinnen und Besucher werden insgesamt bis Mitte August erwartet. Bei der Anreise mit Zug gibt's Einschränkungen. Die Bahnstrecke zwischen Obertraubing und Passau ist gesperrt. Es fahren Ersatzbusse, die brauchen allerdings etwas länger. Zur Abkühlung ins Meer springen, das ist auf Mallorca gerade nur bedingt möglich. Vor der Küste hat eine Messboje eine Wassertemperatur von 33 Grad gemessen, der höchste jemals rund um Spanien gemessene Wert. Neben fehlender Abkühlung sorgen steigende Wassertemperaturen auch für mehr Unwetter und Stürme. Der Drohnenvorfall am Leipziger Flughafen beschäftigt jetzt die obersten Ermittler Deutschlands. Die Bundesanwaltschaft hat den Fall übernommen. Sie spricht von einem Angriff mit besonderer Bedeutung für die Sicherheit des Landes. Zoe Tassovali berichtet.
2: Die Ermittler gehen inzwischen davon aus, dass die Täter die Explosion auf dem Flughafengelände ganz gezielt auslösen wollten. An der Drohne befanden sich laut der Bundesanwaltschaft professioneller Sprengstoff und ein Zünder. Außerdem soll eine Frachtmaschine beim Durchstarten mit einer zweiten Drohne zusammengestoßen sein. Auch dazu wird gerade ermittelt.
1: US-Präsident Trump startet einen neuen Versuch, das Geburtsrecht für bestimmte Gruppen in den USA einzuschränken. Ein Dekret soll dafür sorgen, dass Babys von Müttern, die nur für die Geburt einreisen, nicht mehr automatisch US-Staatsbürger werden. Beim letzten Versuch, das Gesetz zu ändern, war Trump vor dem obersten Gericht, dem Supreme Court, gescheitert. Schon wieder ist der Lotto-Jackpot von 6 aus 49 nicht geknackt worden. Damit bleibt's dabei. Es sind 50 Millionen Euro im Topf und damit die Maximalsumme. Seit 38 Ziehungen hat niemand die 6 richtigen Gewinnzahlen plus Superzahl getroffen. Eine so lange Jackpot-Phase hat es seit Start der Lotterie 1955 noch nie gegeben. Es ist jetzt kurz nach 9.
3: Und hier kommt der Blick aufs Mainwelle-Wetter. Das sind die aktuellen Temperaturen. 18 Grad bei uns in Bayreuth und der Region. Und es wird heute bis zu 26 Grad warm. Heißt, es ist eigentlich ein ganz angenehmer, schöner Sommertag mit viel Sonnenschein, aber halt nicht ganz so heiß. Die Hitze kommt erst am Wochenende wieder, denn am Samstag und Sonntag, da gehen die Temperaturen dann wieder über die 30 Grad. Es ist kurz nach 9, dann schauen wir auf die Straßen und es wird geblitzt in Bad Berneck an der B303 am Supermarkt beidseitig und auf der B2, das ist der Blitzeanhänger, der steht auch heute am Kreimoosweiher zwischen Schnabelweid und Kreußen. Euch allen damit eine gute und sichere Fahrt.
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3: Guten Morgen an einem Freitag, den vielleicht manche von euch nutzen, um die Koffer gerade zu packen, weil es schon sehr bald in den Flieger geht auf dem Weg in den Sommerurlaub. Ja, und auch der erste Song heute Vormittag, der erzählt die Geschichte von einer Flugreise. Wenn man eine Rockband ist und international erfolgreich, dann muss man halt viel fliegen in die ganze Welt. Und das ist irgendwann mal den Jungs von Simple Plan aufgefallen. Wenn wir in Europa spielen, wenn wir in Sydney spielen, wenn wir irgendwo in Südamerika spielen, und bei uns morgens der Wecker klingelt, dann ist es bei uns in unserer kanadischen Heimat immer mitten in der Nacht. Ja, und das ist dann irgendwann mit den Jahren den Jungs schon mal aufgefallen, dass das ein Beziehungskiller sein kann, wenn man immer zu anderen Uhrzeiten wach ist als der jeweilige Partner. Irgendwann ist daraus ein Song entstanden, denn wenn sie dann mal wieder zurück waren von der Tournee, dann war es immer dieser verfluchte Jetlag.

0: Richtiger Sommersound hier bei uns in der Mainwelle-Playlist mit Madonna. Gleich ist es 9:45. Jetzt an dieser Stelle mal liebe Grüße an alle Menschen, die gestern auf dem Weinfest in Bayreuth waren. Ja, das läuft seit gestern, wird noch das ganze Wochenende so gehen, bis Montag. Und es ist wirklich so ein schönes Fest. Also ich bin da gestern Abend auch mal drüber spaziert, hab ein Glas getrunken. Es gibt so viel tolles Essen, es gibt tollen Wein. Es ist einfach eine richtig schöne sommerliche Stimmung. Also ich kann euch das wirklich ans Herz legen, da heute Abend oder in den nächsten Tagen mal vorbeizuschauen in Bayreuth am Stadtparkett. Und jetzt geht die Frage an unseren Wetterexperten Christian König. Bleibt das Wetter denn so schön sommerlich übers ganze Wochenende?
1: Ja, recht viel schöner geht's eigentlich gar nicht. Die Wetterküche ist voll auf der Seite von diesen ganzen Open-Air-Events, die es jetzt dieser Tage gibt in und um Bayreuth. Die Temperaturen werden auch zum Abend angenehm bleiben und wir bleiben von jeglicher Gewittergefahr verschont. Tagsüber wird es vor allen Dingen dann Samstag und erst recht am Sonntag über Mittag ziemlich heiß mit 30 bis 33 Grad. Aber wie gesagt, schöner geht's nicht und das Beste dabei, es hält auch noch locker rein in die kommende Woche so hochsommerlich an.
0: Das ist wunderbar, denn am Samstag, morgen beginnt ja auch in Bayreuth in der Wilhelminenaue das Seebühnenfestival. Ganz viele von euch haben schon Tickets für die ganzen Konzerte, die sind ja Open Air. Und da können wir uns wirklich auf perfekte Sommerabende freuen. Kommt gut in den Freitag.

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1: Euer Weg ins Wochenende mit der Mainwelle und es geht in Richtung 9:30. Wir haben es gerade eben schon gehört. Es ist Seebühnenfestival in Bayreuth, es ist Weinfest in Bayreuth und wir haben natürlich auch in der Region jede Menge tolle Tipps. Zum Beispiel in Bad Weißenstadt im Fichtelgebirge, denn da beginnt heute das Fischerfest.
2: Wir haben 3 Tage vor zu feiern. Das Bier ist kaltgestellt. Ab 17 Uhr wird die Schenke eröffnet. Am Abend gibt es dann von unseren Mitgliedsfrauen Fischsemmeln, Lachsemmeln und so. Die Bar wird eröffnet gegen 19 Uhr. Da gibt es also auch Cocktails und Drinks und so weiter. Und ja, so lassen wir den Freitagabend dann ausklingen.
1: Das war Eddie Stör, der Vorstand des Fischereivereins Bad Weißenstadt. Und in diesem Jahr gibt es sogar was Besonderes zu feiern.
2: Vor 40, 50 Jahren, da sind wir noch mit dem Moped und mit dem Fahrrad unterwegs gewesen. Da hat es eine kleine Bratwurstbude gegeben. Dann war es irgendwann einmal ein wenig größer und so. Und seit 15 Jahren ungefähr ist es dann wieder ins Leben zurückgerufen worden. Unten in Weißenstadt am See, beim Sanitär Gebäude. Das ist eigentlich immer recht eine schöne Sache. Und nach dem Weißenstädter Wiesenfest, hier bei uns in Weißenstadt, das zweitgrößte Fest, ist das Fischerfest. Da sind wir schon ganz schön stolz drauf.
1: Ja, und in diesem Jahr wird ja auch der See in Bad Weißenstadt stolze 50 Jahre alt. Also, kommt gerne vorbei. Heute, morgen und auch am Sonntag. Das Fischerfest findet ganz in der Nähe des Campingplatzes in Weißenstadt, direkt an der Badebucht statt.

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17: Es ist 9:30 Uhr, ich bin Martin Sollig. Schönen Vormittag. Die Bayreuther CSU-Bundestagsabgeordnete Silke Launert fordert, dass 18- bis 21-Jährige grundsätzlich nach Erwachsenenstrafrecht behandelt werden. Bisher gilt hier noch das Jugendstrafrecht. Launert sagt, wer mit 18 wählen darf, Verträge abschließen kann und volle Rechte hat, soll auch für seine Straftaten voll Verantwortung übernehmen. Vor allem bei schweren Straftaten sieht sie ein Problem, weil Gerichte nach ihrer Einschätzung dazu oft Jugendstrafrecht anwenden. Das schwäche das Vertrauen in den Rechtsstaat, sagt Launert. Es war das vermutlich größte Verfahren dieses Jahres am Landgericht Hof. Im sogenannten Schmierölprozess ist Mitte Juli das Urteil gegen einen Großteil der Angeklagten gefallen. Der Chef eines Mineralölunternehmens aus Schwarzenbach an der Saale ist allerdings noch nicht verurteilt. Für ihn geht es heute in einem abgetrennten Verfahren weiter. Franziska Horn mit den Einzelheiten.
18: In dem Prozess geht es um den Handel mit großen Mengen von unversteuertem Billigkraftstoff. Dem Staat ist dadurch ein Steuerschaden von rund 44 50 Millionen Euro entstanden. 7 Beteiligte hat das Landgericht Hof zu Gefängnisstrafen verurteilt. Noch offen ist, was mit dem Chef des Schwarzenbacher Mineralölunternehmens passiert. Ihm wird Steuerhehlerei vorgeworfen, denn er soll von den illegalen Dieselgeschäften gewusst haben. Die Verteidigung hält ihn wegen gesundheitlicher Probleme für verhandlungsunfähig. Ob dem so ist, soll sich jetzt entscheiden. Falls ja, müsste das Verfahren eingestellt werden.
17: Es war der stärkste Saisonstart der Spielvereinigung Bayreuth seit 5 Jahren. Die Mannschaft ist in dieser noch jungen Spielzeit ungeschlagen. Zuletzt ein 4:2-Sieg im bayerischen Toto-Pokal. Heute Abend empfängt die Altstadt den FC Memmingen im Hans-Walter-Wild-Stadion. Auch die Schwaben sind mit 2 Siegen in die Saison gestartet. Altstadt-Trainer Lukas Kling erwartet mit Memmingen dementsprechend ein anderes Kaliber als zuletzt und fordert von seiner Mannschaft von Beginn an Vollgas. Anpfiff ist um 19 Uhr. 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
12: Dankeschön, Martin. Das ist der Blick aufs Mainwelle-Wetter und es ist einfach wieder ein weiterer richtig schöner Sommertag bei uns in der Region. Viel Sonnenschein von früh bis spät. Aber jetzt die gute Nachricht. Es wird heute nicht ganz so heiß. Die Temperaturen nur zwischen 23 und 26 Grad. Wird alle hitzeempfindlichen Menschen nochmal freuen, denn ab morgen zum Wochenende, da wird es dann wieder heiß mit Temperaturen deutlich über 30 Grad. Und damit ist es 9:30 Uhr. Wir schauen auf die Straßen und haben eine Info von der B85 zwischen der Melkendorfer Straße und Forst-Lahm, also in Fahrtrichtung Bayreuth. Da staut sich's gerade ein bisschen. Bitte plant mal ein paar Minuten mehr Fahrzeit ein. Geblitzt wird auf der B303 in Bad Benneck, beidseitig am Supermarkt und auf der B2 am Kreis Moosweier. Das ist der Blitzeranhänger zwischen Schnabelweid und Kreußen. Wenn ihr noch was entdeckt, dann meldet das gerne aufs Studio-Handy. Die 0170 990 07000 ist die Nummer zur Mainwelle.
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12: Und hier ist für euch Michael Jackson in der Playlist und Rock With You. Euch allen einen schönen Freitagvormittag.

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2: Bevor wir euch ins Wochenende entlassen, wollten wir euch noch über diese sehr einschränkende Baustelle ein bisschen updaten.
3: Ja, der Ring ist ja gesperrt, liebe Autofahrer. Wir müssen da immer wieder dran denken, wenn wir losfahren, ja? Zwischen dem Josefsplatz ist gesperrt und der Romanstraße. Und das Ganze wird noch ein bisschen länger dauern, bis Anfang September. Wir haben mal bei den Stadtwerken nachgefragt, was passiert da jetzt eigentlich?
4: Wir werden hier 160 Meter neues Wasserrohr verbauen. Gleichzeitig, wenn schon mal die Straße offen ist, werden wir auch hergehen und nochmal das Thema Gas nochmal mit annehmen und hier nochmal 110 Meter verlegen. Das heißt, noch zusätzlich auch Leerrohre im Bereich für Strom oder auch für Glasfaser mit reinnehmen. Das heißt, wenn wir schon mal die Straße offen haben, dann werden wir das auch in der Fälle nutzen. Verzögert die Baustelle auch nur minimalst an der Stelle. Aber, und das ist die wichtigste Botschaft, damit haben wir dann hoffentlich auch für jahrzehntelange Ruhe und müssen nicht nochmal hier stehen und uns darüber ärgern, dass der Verkehr nicht fließen kann.
2: Und wenn wir schon den Stadtwerke-Geschäftsführer am Mikrofon haben, Markus Rützel, was machen denn die Kosten? Wird es teurer?
4: Nee, das können wir an der Stelle noch nicht abschätzen. Sofern muss man noch bleiben. Die ersten Grobschätzungen gehen bei 700.000, aber ich glaube, die Rechnung ist noch nicht fertig. Das heißt, ich gehe davon aus, dass es mindestens dieser Betrag sind, wenn nicht sogar mehr. Aber am Ende müssen wir dann schauen, was dann bei rauskommt.
3: Jetzt machen wir uns aber erstmal ein schönes Wochenende.
2: Verweisen auf den Veranstaltungskalender auf meinwelle.de.
3: Das Wetter ist ja super, zum Beispiel auch fürs Weinfest hier in Bayreuth. Das ist ja am Stadtparkett. Oder auch fürs Seebühnenfestival.
2: Und ganz viele Kervers sind auch noch. Schönes Wochenende. Wir hören uns ganz bald wieder.
3: Servus.
5: Alles klar, so machen wir's. Servus, alles klar, kommt's vorbei, wenn's ist. Alles in Ordnung. Schön war's.

0: Das ist der Mindwille Vormittag mit Kelly Clarkson hier bei uns in der Playlist. Und jetzt kommt er mal her. Psst, kommt er mal her. 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
21: Es ist 10 Uhr, ich bin Oliver Urbanke. Deutschland beliefert weiter fleißig andere Länder mit Waren. Bereits den fünften Monat in Folge ist im Juni mehr exportiert worden. Insgesamt Waren im Wert von knapp 140 Milliarden Euro. Größter Abnehmer sind weiterhin die USA. Die Exporte nach China sind etwas zurückgegangen. Zu Deutschlands wichtigsten Exportgütern gehören Autos und Fahrzeugteile. Nach dem Drohnenvorfall am Leipziger Flughafen fordern jetzt einige Experten, dass es in Deutschland eine klare Regelung geben muss, wer für das Abfangen solcher Drohnen zuständig ist. Am besten das Bundesinnenministerium, heißt es. Katrin Müller berichtet.
22: Die Ermittler gehen davon aus, dass die mit Sprengstoff beladene Drohne in der Nähe von ukrainischen Frachtflugzeugen gezielt zur Explosion gebracht werden sollte. Laut Experten ist Deutschland technologisch in der Lage, solche Angriffe abzuwehren. Allerdings ist nicht immer gleich klar, wer zuständig ist. Mal Bundespolizei, mal Landespolizei, im Notfall sogar die Bundeswehr.
21: Schweres Feuer im Landkreis Aichach-Friedberg. Beim Brand eines Schweinestalls sind alle 1600 Tiere verendet. Menschen wurden nach Polizeiangaben nicht verletzt. Die Feuerwehr war die ganze Nacht mit rund 250 Kräften im Einsatz. Wegen der starken Rauchentwicklung zwischen Hörmannsberg und Ried sollten Anwohnerinnen und Anwohner die Fenster und Türen in der Zeit geschlossen halten. Der Gewinn beim Nutzfahrzeughersteller Daimler Truck ist im zweiten Quartal um fast die Hälfte eingebrochen. Im Vorjahresvergleich sei das Konzernergebnis von 245 auf 128 Millionen Euro gesunken, teilt der Konzern aus der Nähe von Stuttgart mit. Vor allem hohe Zölle hätten sich negativ ausgewirkt, heißt es. In Deutschland sollen bis 2030 ungefähr 5000 Stellen beim Konzern wegfallen. Hochsommer nicht nur an Land, sondern auch im Wasser. Vor der Küste Mallorcas ist eine neue Rekordwassertemperatur gemessen worden. Westlich der Insel hat eine Messboje 33 Grad gemessen. So ein hoher Wert ist in Spanien noch nie im Meer gemessen worden. Hohe Wassertemperaturen begünstigen Unwetter und Wirbelstürme. Es ist jetzt kurz nach 10.
5: Und dann kommt hier der Blick aufs Main-Wille-Wetter. Es ist ein angenehmer Sommertag, würde ich mal sagen. Temperaturen 23 bis 26 Grad, aber es ist richtig schön sonnig, es ist richtig angenehm, aber halt nicht ganz so heiß. Eigentlich auch mal schön. Also genießt diesen Freitag heute in Barut und der Region, denn zum Wochenende kommt die Hitze wieder zurück. Am Samstag und Sonntag deutlich über 30 Grad wieder die Temperaturen. Was uns erhalten bleibt, ist die Sonne bis weit in die zweite Ferienwoche rein. Es ist damit kurz nach 10. Wir schauen auf die A70 in Fahrtrichtung Bayreuth. Es dauert ein bisschen länger zwischen Kulmbach-Neudrossenfeld und dem Dreieck Bayreuth-Kulmbach. Aktuell haben wir da leichten Stau, ein paar Minuten Zeitverlust. B85 in Fahrtrichtung Kulmbach zwischen Altenfloß und der Himmelkronstraße. Auch da staut sich's ein bisschen. Plant auf jeden Fall mal bitte ein paar Minuten mehr Fahrzeit hier ein. Und es wird geblitzt. Der ist neu reingekommen auf der A9 Richtung Nürnberg zwischen Trockau und Pegnitz. 130 sind erlaubt. Dann auf der B303 in Bad Berneck bei am Supermarkt und auf der B2 am Kreimoosweiher. Das ist zwischen Schnabelweid und Kreußen. Da steht auch heute der Blitzeranhänger. Euch damit eine gute und sichere Fahrt.
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5: Jawohl, und wir genießen diesen Freitagvormittag. Ich hoffe sehr, es geht euch gut. Die erste Ferienwoche, die haben wir jetzt schon fast geschafft. Viele starten vielleicht auch nach diesem Freitag in den Sommerurlaub. Kann ja sein, dass ihr die erste Woche noch arbeitet und dann geht's jetzt los. In jedem Fall sind wir bei euch, wenn ihr mittendrin seid in der Urlaubszeit und auch wenn ihr ganz normal arbeiten müsst. Wir haben die richtige Playlist für euren Vormittag. Queen sind gleich mit dabei und das sind One Republic mit Need Your Love.

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1: Das ist euer Freitagvormittag, dieser 7. August. Vielleicht seid ihr gerade auf dem Weg ins Freibad oder an den See. Macht euch einen schönen Sommertag, einen schönen Ferientag. Ja, das Sommerwetter ist einfach gerade perfekt, oder? 23 bis 26 Grad, heute nicht ganz so heiß. Aber am Wochenende kommt auch die Hitze mit über 30 Grad wieder zurück. Das bedeutet, es wird am Wochenende wieder Luftbeobachtungsflüge von der Regierung von Oberfranken geben. Also nicht wundern, wenn vielleicht mal gerade über Waldgebieten ein Hubschrauber kreist am Samstag und Sonntag. Das sind die Waldbeobachter, die immer schauen, ob sich in den Wäldern ein Feuer entzündet. Wenn ihr in den Wald geht am Wochenende, dann haltet euch bitte unbedingt an die wichtigsten Regeln. Nicht rauchen und auch kein offenes Feuer entzünden. Es ist momentan halt einfach ziemlich trocken. Mehr Nachrichten aus der Region haben wir gleich in ein paar Minuten um 10:30 wieder für euch.

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14: Die Nachrichten um 11:30. Ich bin Martin Sollig. Wegen der anhaltenden Trockenheit bleibt die Waldbrandgefahr in Oberfranken hoch. Die Bezirksregierung lässt deshalb auch an diesem Wochenende wieder Kontrollflüge durchführen. Morgen und am Sonntag steigen die Maschinen jeweils nachmittags auf und suchen den gesamten Regierungsbezirk nach möglichen Bränden ab. So sollen Feuer früh entdeckt und die Einsatzkräfte schnell alarmiert werden. In Wäldern gilt weiterhin nicht rauchen und kein offenes Feuer entzünden. Pegnitz könnte Bundeswehrstandort werden. Zumindest hat das Bundesamt für Infrastruktur und Dienstleistungen bei der Bundeswehr dort landwirtschaftliche Grundstücke im Auge, wie im Kurier zu lesen ist. Näher darauf eingehe die Behörde nicht. Die Untersuchungen seien noch nicht abgeschlossen. Aktuell würden knapp 180 Liegenschaften in ganz Deutschland geprüft. Die Bundeswehr soll in den nächsten Jahren deutlich anwachsen und braucht entsprechend Platz für Kasernen, Depots und Übungsplätze. Fernseher, Staubsauger oder alte Möbel neben dem Glascontainer. In Bayreuth immer wieder ein Riesenproblem. Der Stadtbauhof hat genug von illegal abgeladenem Müll an den Wertstoffsammelplätzen. Deshalb nochmal der Hinweis, Elektrogeräte können kostenlos am Wertstoffhof oder bei vielen Händlern abgegeben werden. Sperrmüll nimmt die Müllumladestation kostenlos an oder er wird über die App zur Abholung angemeldet. Die Container sind wirklich nur für Papier, Glas und Dosen bestimmt. Weitere Meldungen aus Bayreuth und der Region gibt's zum Nachlesen immer aktuell auf meinwelle.de.
0: Dankeschön, Martin. Hier ist der Blick aufs Mainville Wetter und es ist auch heute wieder sehr sonnig. Es ist sehr schön, aber es ist nicht ganz so heiß. Und das wird, glaube ich, sehr viele Menschen freuen, die mit der Hitze nicht so gut können. Heute 23 bis 26 Grad die Temperaturen in der Spitze. In den nächsten Tagen am Wochenende, da werden es wieder deutlich über 30, gerade so Richtung Sonntag. Da sind dann auch mal wieder 33, 34 Grad drin. Und damit ist es 10:30. Wir schauen auf die A9 in Fahrt Richtung Nürnberg. Es dauert mal wieder ein bisschen länger in der Baustelle vor dem Dreieck Bayreuth-Kulmbach. Es sind jetzt gerade 3 Kilometer stockender Verkehr. Das kostet euch 5 Minuten Fahrzeit. Auf der A9 weiter Richtung Nürnberg wird geblitzt zwischen Trockau und Pegnitz. Da sind 130 erlaubt. Dann auf der B303 in Bad Beneck am Supermarkt beidseitig der Blitzer. Und den Blitzeranhänger haben wir auf der B2 am Kreimoosweiher, also zwischen Schnabelweid und Kreußen. Euch damit eine gute und sichere Fahrt.
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0: An diesem sommerlichen Freitagvormittag, an dem es jetzt bei uns in der Playlist einen ernsthaften Kandidaten für den Sommerhit 2026 gibt.

0: Das ist der Freitagvormittag hier bei uns auf der Mainwelle und es ist jetzt kurz vor 11.
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0: Dann suchen wir jetzt Katze Philly. Philly ist eine größere Tigerkatze, schon ein bisschen älter, schreiben die Besitzer. Und weggelaufen ist sie vor einer knappen Woche in Altenploß. Schaut gerne mal auf mainwelle.de, ihr findet dort ein Foto von Philly. Und wenn euch im Raum Altenploß eine Katze mal über den Weg laufen sollte, dann meldet euch sehr gerne bei uns bei der Mainwelle, denn wenn's Philly ist, dann stellen wir sehr gerne den Kontakt zu den Besitzern her.
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14: Es ist 11 Uhr, ich bin Oliver Urbanke. Bayerns Hotels und Campingplätze sind weiter beliebt. Im ersten Halbjahr sind im Freistaat knapp 19 Millionen Gäste beherbergt worden, 2% mehr als im Vorjahr. Und auch bei den Übernachtungen gab es mit über 46 Millionen einen leichten Zuwachs. Am beliebtesten ist Oberbayern, am stärksten zugelegt hat Mittelfranken. Gute Nachrichten aus der Wirtschaft. Deutschland hat im Juni einen neuen Exportrekord aufgestellt. Insgesamt gingen Waren im Wert von rund 140 Milliarden Euro ins Ausland, meldet das Statistische Bundesamt. Thomas Thonfeld berichtet.
15: Die Exporte sind damit den fünften Monat in Folge gewachsen und haben jetzt auch den fast 4 Jahre alten Exportrekord übertroffen. Vor allem das Geschäft mit dem europäischen Ausland erweist sich weiter als stabile Säule. Besonders kräftig haben Verkäufe nach Großbritannien zugelegt.
14: Die Trockenheit der letzten Wochen macht sich langsam auch im Supermarkt bemerkbar. Gemüse ist wegen der knappen Versorgungslage in vielen Fällen teurer geworden, das berichten Marktbeobachter. Besonders betroffen sind Gurken, Paprika, Salat und Kohl. Tomaten und Zucchini dagegen sind günstiger. Auch bei Obst überwiegen niedrigere Preise als im Vorjahr. Pommes werden laut den Experten in nächster Zeit erstmal kürzer ausfallen. Im US-Bundesstaat New Mexico ist ein Urteil gefallen, das sich auch europäische Verbraucherschützer genau anschauen dürften. Der Facebook-Mutterkonzern Meta muss mehr als eine halbe Milliarde Dollar Strafe zahlen. Das Gericht sieht die psychische Gesundheit von Kindern durch die auf Abhängigkeit getrimmte Plattform gefährdet und verlangt strengere Nutzungsbegrenzungen für Minderjährige. Meta will in Berufung gehen und betont, man habe eine gute Bilanz beim Schutz von Jugendlichen. Bei der Europameisterschaft im Freiwasserschwimmen hat Isabel Gose Gold geholt. Im Knockout-Sprint sicherte sich die 24-Jährige vom SC Magdeburg Platz 1. Beim Knockout-Sprint werden schnell aufeinanderfolgende Rennen über 1500, 1000 und 500 Meter geschwommen. Nach jeder Runde scheiden Athletinnen aus. Es ist jetzt kurz nach 11.
16: Vielen Dank. Wir schauen in die Region und haben 21 Grad in Heinersreuth, 21 sind es auch in Pottenstein und 20 Grad jetzt in Hollfeld. Es ist sommerlich, aber es ist nicht ganz so heiß und deswegen ist es eigentlich ein richtig schöner und richtig angenehmer Ferientag, dieser Freitag. Heute die Tageshöchstwerte bei 23 bis 26 Grad. Trotzdem ist es richtig sonnig, also genießt ein bisschen, denn am Wochenende kommt die Sommerhitze dann wieder mit Temperaturen deutlich über der 30. Und das ist der Blick auf die Straßen. Jetzt um kurz nach 11. Wir schauen auf die A9 Fahrt Richtung Nürnberg im Baustellenbereich. Da staut sich's heute mal wieder vor dem Dreieck Bayreuth-Kulmbach. Es sind jetzt aktuell 3 Kilometer, kostet euch 7 Minuten Fahrzeit. Die neuesten Blitzer weiter Richtung Nürnberg zwischen Torkau und Pegnitz. Da sind 130 erlaubt. Dann auf der B303 in Bad Berneck am Supermarkt beidseitig hier der Blitzer. Und auf der B2 der Blitzeranhänger am Kreimoosweier, also von Schnabelweit kommend in Fahrt Richtung Kreußen. Euch allen damit eine gute und sichere Fahrt.
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16: Und ein Umbrella ist, wenn dann an diesem Freitagvormittag, ein Sonnenschirm, der jetzt schon aufgespannt ist. Entweder bei euch gemütlich auf der Terrasse oder am Badesee oder im Freibad, wo auch immer ihr seid und wo auch immer ihr diesen sommerlichen Freitagvormittag verbringt. Wir sind bei euch und ich freue mich, dass ihr mit dabei seid.

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1: So, und jetzt stellt euch doch bitte mal vor, ihr sitzt jetzt gerade in diesem Moment im Auto auf der A9 auf dem Weg in Richtung Süden in Fahrtrichtung Italien. Und bei uns in der Playlist läuft Eros Ramazzotti mit Cose della Vita. Das war damals ja der große Hit zusammen mit Tina Turner 1993. So, wir machen mal den kleinen Italien-Urlaubscheck. Hab gerade mal für euch nachgeschaut. Also, Jesolo, heute 35 Grad und Sonne, morgen 33 Grad und Sonne. Bibione, heute 34 Grad und Sonne, morgen 33 Grad und Sonne. Dann schauen wir noch an den Gardasee, Sirmione, heute 35 Grad und Sonne, morgen 34. Also, es ist überall in Italien gerade richtig schön. Der Sommerurlaub, der verdient seinen Namen, wenn ihr da gerade unterwegs hin seid. Dann macht euch auf jeden Fall eine schöne Zeit, habt Spaß. Und wenn ihr hier bleibt bei uns in der Region, dann habt ihr ja Glück, denn auch bei uns in der Region ist es gerade einfach richtig schön und richtig sommerlich. Heute noch angenehm entspannt bei 26 Grad, aber am Wochenende, da kommt auch bei uns wieder die Hitze mit deutlich über 30 zurück.

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20: Es ist 11:30 Uhr, ich bin Martin Sollig, schönen Vormittag. Der Bayreuther Konzertsommer nimmt jetzt richtig Fahrt auf. Auf der Seebühne stehen gleich mehrere musikalische Höhepunkte bevor. Den Auftakt machen morgen Max Herre und Joy Denalane mit ihrem gemeinsamen Programm Alles Liebe. Einen Tag später bringt Österreichs Alpenpop-Queen Melissa Naschenweng ihre Mischung aus Volksmusik, Rock und Schlager in die Wilhelminenaue. Für beide Konzerte gibt es ebenso eine Abendkasse wie für die Premiere des elektronischen Tagesfestivals Selectric am Freitag. Dann verwandelt sich die Seebühne unter anderem mit Techno-Legende Westbam in einen Open-Air-Club. Es war das vermutlich größte Verfahren dieses Jahres am Landgericht Hof. Im sogenannten Schmierölprozess ist Mitte Juli das Urteil gegen einen Großteil der Angeklagten gefallen. Der Chef eines Mineralölunternehmens aus Schwarzenbach an der Saale ist allerdings noch nicht verurteilt. Für ihn geht es heute in einem abgetrennten Verfahren weiter. Franziska Horn mit den Einzelheiten.
21: In dem Prozess geht es um den Handel mit großen Mengen von unversteuertem Billigkraftstoff. Dem Staat ist dadurch ein Steuerschaden von rund 44 Millionen Euro entstanden. 7 Beteiligte hat das Landgericht Hof zu Gefängnisstrafen verurteilt. Noch offen ist, was mit dem Chef des Schwarzenbacher Mineralölunternehmens passiert. Ihm wird Steuerhehlerei vorgeworfen, denn er soll von den illegalen Dieselgeschäften gewusst haben. Die Verteidigung hält ihn wegen gesundheitlicher Probleme für verhandlungsunfähig. Ob dem so ist, soll sich jetzt entscheiden. Falls ja, müsste das Verfahren eingestellt werden.
20: Wer in Kulmbach baden gehen möchte, hat es jetzt wirklich nicht leicht. Das Freibad ist wegen Sanierungsarbeiten geschlossen, das ist bekannt. Jetzt macht auch das Hallenbad zu, nach Informationen der Stadtwerke für die gesamte nächste Woche. In dem Schwimmbad stünden Wartungsarbeiten an, die üblicherweise im Sommer durchgeführt werden. Während des Badebetriebs sei das nicht machbar. Die Verantwortlichen wollen aber so schnell machen wie möglich, sodass das Hallenbad ab dem 15. August wieder regulär geöffnet werden kann. 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
17: Dankeschön, Martin. Dann ist das der Blick aufs Mainwelle-Wetter. Es ist einfach wieder herrlich sommerlich, richtig schön sonnig. Ein perfekter Augusttag, möchte ich fast schon sagen. Denn es ist auch nicht ganz so heiß. Also jeder, der mit der Hitze nicht so kann, der kommt heute voll auf die Kosten. 23 bis 26 Grad sind die Temperaturen. Ja, zum Wochenende kommt dann die Hitze wieder. Da geht's deutlich über die 30. Die Sonne bleibt uns erhalten. Auf jeden Fall übers ganze Wochenende und bis weit in die nächste Woche rein. Und das ist der Blick auf die Straßen. Um 11:30 Uhr, wir schauen auf die A9 in Fahrtrichtung Nürnberg zwischen Markt Schorgast und dem Dreieck Bayreuth-Kulmbach. Ihr verliert leider knapp 10 Minuten in der Baustelle. Aktuell haben wir 3 Kilometer Stau. Dann schauen wir auf die B303 ins Fichtelgebirge zwischen Bad Beneck und der A9 bei Bad Beneck-Himmelkron. Auch da staut sich ein bisschen. Bitte mal ein paar Minuten mehr Zeit einplanen. Und die neuesten Blitzer auf der A9 Richtung Nürnberg zwischen Trockau und Pegnitz. 130 sind erlaubt. Dann auf der B303 in Bad Beneck beim Supermarkt beidseitig und weiterhin der Blitzeranhänger auf der B2 am Kreimungsweiher. Euch allen damit eine gute und sichere Fahrt.
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17: Einen schönen Freitag euch allen. Das ist ein toller Klassiker jetzt in der Playlist aus den 80ern von Philip Bailey und Walking on the Chinese Wall.

0: Das ist Musik von The Last Good Night hier bei uns in der Mainwelle Playlist. Ich wünsche euch einen schönen Freitagvormittag. Jetzt ist es kurz vor 12.
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3: Bevor wir euch ins Wochenende entlassen, wollten wir euch noch über diese sehr einschränkende Baustelle ein bisschen updaten.
4: Ja, der Ring ist ja gesperrt, liebe Autofahrer. Wir müssen da immer wieder dran denken, wenn wir losfahren, ja? Zwischen dem Josefsplatz ist gesperrt und der Romanstraße. Und das Ganze wird noch ein bisschen länger dauern, bis Anfang September. Wir haben mal bei den Stadtwerken nachgefragt, was passiert da jetzt eigentlich?
5: Wir werden hier 160 Meter neues Wasserrohr verbauen. Gleichzeitig, wenn schon mal die Straße offen ist, werden wir auch hergehen und nochmal das Thema Gas nochmal mit annehmen und hier nochmal 110 Meter verlegen. Das heißt, noch zusätzlich auch Leerrohre im Bereich für Strom oder auch für Glasfaser mit reinnehmen. Das heißt, wenn wir schon mal die Straße offen haben, dann werden wir das auch in der Fälle nutzen. Verzögert die Baustelle auch nur minimalst an der Stelle. Aber, und das ist die wichtigste Botschaft, damit haben wir dann hoffentlich auch für jahrzehntelange Ruhe und müssen nicht nochmal hier stehen und uns darüber ärgern, dass der Verkehr nicht fließen kann.
3: Und wenn wir schon den Stadtwerke-Geschäftsführer am Mikrofon haben, Markus Rützel, was machen denn die Kosten? Wird's teurer?
5: Nee, das können wir an der Stelle noch nicht abschätzen. Sofern muss man noch bleiben. Die ersten Grobschätzungen gehen bei 700.000, aber ich glaube, die Rechnung ist noch nicht fertig. Das heißt, ich gehe davon aus, dass es mindestens dieser Betrag sind, wenn nicht sogar mehr. Aber am Ende müssen wir dann schauen, was dann bei rauskommt.
4: Jetzt machen wir uns aber erstmal ein schönes Wochenende.
3: Verweisen auf den Veranstaltungskalender auf meinwelle.de.
4: Das Wetter ist ja super, zum Beispiel auch fürs Weinfest hier in Bayreuth. Das ist ja am Stadtparkett. Oder auch fürs Seebühnenfestival.
3: Und ganz viele Kervers sind auch noch. Schönes Wochenende. Wir hören uns ganz bald wieder.
4: Servus.
6: Alles klar, so machen wir's. Servus, alles klar, kommt's vorbei, wenn's ist. Alles in Ordnung. Schön war's.

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22: Es ist 12 Uhr, ich bin Oliver Urbanke. Bayern als Urlaubsland, das funktioniert gut. In den ersten 6 Monaten des Jahres waren rund 18,6 Millionen Gäste im Freistaat und übernachteten in Hotels, Apartments oder auf Campingplätzen. Laut Statistik ist das ein Plus von 2% bzw. 370.000. Am beliebtesten bleibt bei den Touristen Oberbayern, zugelegt haben Mittelfranken, Unterfranken, Niederbayern und Schwaben. Bei einem Brand auf einem Bauernhof in der Nähe von Augsburg sind in der Nacht 1600 Schweine gestorben. Das Feuer war am Abend auf dem Hof im Landkreis Eichach-Friedberg ausgebrochen und hat neben dem Schweinestall auch ein Getreidelager zerstört. Menschen wurden nicht verletzt. Neben der Feuerwehr haben auch mehrere Landwirte geholfen und mit Traktoren Wassertanks zur Brandstelle gezogen. In Deutschland ist vergleichsweise wenig Falschgeld im Umlauf. Das sagte Bundesbankvorstand Lienenkämper. Rein rechnerisch entfallen im Jahr 7 falsche Banknoten auf 10.000 Einwohnerinnen und Einwohner. Im ersten Halbjahr wurden etwa 30.000 Euro Banknoten aus dem Verkehr gezogen. Besonders beliebt bei Fälschern sind den Angaben nach 50 und 20 Euro Banknoten. Nachbarn, Verwandte, Freunde. Viele sind im Moment im Urlaub am Mittelmeer und das heizt sich immer mehr auf. An einer Messboje vor Mallorca wurde eine neue Rekordtemperatur von über 33 Grad gemessen. Katrin Müller berichtet.
9: Im westlichen Mittelmeer liegen die derzeitigen Wassertemperaturen wohl 4 Grad über dem langjährigen Durchschnitt. Heißt für Urlauber und Einheimische auch nachts tropische Temperaturen und eine hohe Luftfeuchtigkeit. Die immer höheren Wassertemperaturen gefährden empfindliche Ökosysteme und können heftige Stürme mit sintflutartigen Regenfällen im Herbst auslösen.
22: Isabel Gose hat die EM-Goldmedaille im Freiwasserschwimmen gewonnen. Die 24-Jährige sicherte sich im Knockout-Sprint mit einem Startzielsieg den ersten Einzeltitel im Freiwasser. Sie verwies in Paris Konkurrentinnen aus Ungarn und Italien auf die Plätze 2 und 3. Für die Athletin vom SC Magdeburg war es der erste Auftritt bei den Titelkämpfen in der französischen Hauptstadt. Es ist jetzt 12:15.
10: Vielen Dank, und das sind die aktuellen Temperaturen zwischen 23 und 25 Grad aktuell in Bayreuth und der Region. Es ist sehr sonnig. Also ich hoffe, ihr könnt diesen Freitag genießen, jetzt auch die Mittagszeit, die Mittagspause. Die Sonne bleibt uns den ganzen Nachmittag und das ganze Wochenende erhalten. Übers Wochenende wird es aber wieder heiß. Da kommen dann die Temperaturen deutlich über 30 Grad auch wieder zurück, gerade so Richtung Sonntag. 33 bis 35 Grad sind die Spitzenwerte. Und wir schauen auf die Straßen 12:15. Es dauert länger auf der A9 in der Baustelle vor dem Dreieck Bayreuth-Kulmbach. Aktuell sind es 3 Kilometer Stau in Fahrtrichtung Nürnberg. Zeitverlust knapp 10 Minuten. Außerdem dauert es länger auf der B303 zwischen Würzberg und Ludwig-Schorgast. Auch da verliert ihr ein paar Minuten Fahrzeit. Und wir schauen auf die Blitzer. Auf der A9 Richtung Nürnberg zwischen Torkau und Pegnitz. Da sind 130 erlaubt. Dann auf der B303 in Bad Beneck am Supermarkt. Der Blitzer steht beidseitig. Und auf der B2 am Kreimoosweiher der Blitzeranhänger, also von schnabelweit kommend in Fahrtrichtung Kreußen. Euch allen damit eine gute und sichere Fahrt.
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10: So, und euch einen schönen Freitagnachmittag. Jetzt ist es 12:15. Was machen wir da?
24: Ja, servus, der Hofmannshalli. Also Leute, es ist wieder Freitag. Das heißt, auf die Hand, Wochenend. Macht's gut, viel Spaß. Servus, der Harry.

0: Europe und The Final Countdown hier bei uns an der Mainwelle Playlist. Jetzt pünktlich zum Final Countdown fürs Wochenende. Ich hoffe, es geht euch gut und ihr könnt euch auf ein paar schöne Sommertage freuen. Wir hätten jetzt einen ganz tollen Ausflugstipp. Kommt doch heute, morgen oder am Sonntag mal nach Bad Weißenstadt.
1: Wir haben 3 Tage vor zu feiern. Das Bier ist kaltgestellt. Ab 17 Uhr wird die Schenke eröffnet. Am Abend gibt's dann von unseren Mitgliedsfrauen Fischsemmeln, Lachsemmeln und so. Da haben wir ein kleines Angebot. Die Bar wird eröffnet gegen 19 Uhr. Da gibt's also auch Cocktails und Drinks und so weiter. Und ja, so lassen wir den Freitagabend dann ausklingen.
0: Das war Eddie Stör, der Vorstand vom Fischereiverein in Bad Weißenstadt. Heute beginnt das traditionelle Fischerfest. Beginn um 18 Uhr. Und in diesem Jahr ist eine Besonderheit. Der Weißenstädter See wird ja 50 Jahre alt. Das wird natürlich auch jetzt am Wochenende groß gefeiert.
1: Vor 40, 50 Jahren, da sind wir noch mit dem Moped und mit dem Fahrrad unterwegs gewesen. Da hat es eine kleine Bratwurstbude gegeben. Dann war es irgendwann einmal ein größer und so. Und seit 15 Jahren ungefähr ist es dann wieder ins Leben zurückgerufen worden. Unten in Weißenstadt am See, beim Sanitärgebäude. Das ist eigentlich immer recht eine schöne Sache. Und nach dem Weißenstädter Wiesenfest. Hier bei uns in Weißenstadt, das zweitgrößte Fest, ist das Fischerfest. Da sind wir schon ganz schön stolz drauf.
0: Also kommt wirklich sehr gerne vorbei. Das Fischerfest findet direkt am See in der Nähe des Campingplatzes statt.
1: An der Stelle möchte ich jetzt nochmal ganz herzliche Einladung aussprechen an die Bevölkerung, an ganz Oberfranken. Kommt einfach vorbei. Wir sind gewappnet, wir haben das drauf und wir kriegen das hin.
0: Absolut. Und dann wünschen wir euch damit ein schönes Wochenende. Noch mehr Tipps und Ideen fürs Wochenende jederzeit auf meinwelle.de im Veranstaltungskalender.

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1: Damit geht's in Richtung 12:30 und ich wünsche euch einen schönen Freitagnachmittag. Leider auch wieder 10 Minuten mehr Fahrzeit bitte einplanen heute auf der A9 in Fahrt Richtung Nürnberg. Es staut sich vor dem Dreieck bei Rottkulmbach. Aktuell sind es 3 Kilometer. Und wir haben eine neue Blitzermeldung aus dem Fichtelgebirge und zwar zwischen Nagel und Silberhaus. Da auf der Straße wird geblitzt auf Höhe Reisinger Höhe. Dankeschön fürs Melden. Die Updates könnt natürlich auch ihr jederzeit gerne aufs Studio-Handy schicken. Wenn ihr was entdeckt, dann einfach kurz durchgeben.

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16: Es ist 12:30, ich bin Martin Sollig. Die Bayreuther CSU-Bundestagsabgeordnete Silke Launert fordert, dass 18- bis 21-Jährige grundsätzlich nach Erwachsenenstrafrecht behandelt werden. Bisher gilt hier noch das Jugendstrafrecht. Launert sagt, wer mit 18 wählen darf, Verträge abschließen kann und volle Rechte hat, soll auch für seine Straftaten voll Verantwortung übernehmen. Vor allem bei schweren Straftaten sieht sie ein Problem, weil Gerichte nach ihrer Einschätzung dazu oft Jugendstrafrecht anwenden. Das schwäche das Vertrauen in den Rechtsstaat, sagt Launert. Reifeverzögerungen sollen weiterhin berücksichtigt werden, aber nur über andere Wege. Hintergrund für die Forderung ist das CDU-CSU-Bundestagswahlprogramm 2025. Dort steht die Forderung unter dem Motto »Gleiche Rechte, gleiche Verantwortung«. Pegnitz könnte Bundeswehrstandort werden. Zumindest hat das Bundesamt für Infrastruktur und Dienstleistungen bei der Bundeswehr dort landwirtschaftliche Grundstücke im Auge, wie im Kurier zu lesen ist. Näher darauf eingehe die Behörde nicht. Die Untersuchungen seien noch nicht abgeschlossen. Aktuell würden knapp 180 Liegenschaften in ganz Deutschland geprüft. Die Bundeswehr soll in den nächsten Jahren deutlich anwachsen und braucht entsprechend Platz für Kasernen, Depots und Übungsplätze. Es war der stärkste Saisonstart der Spielvereinigung Bayreuth seit 5 Jahren. Die Mannschaft ist in dieser noch jungen Spielzeit ungeschlagen. Zuletzt ein 4:2-Sieg im bayerischen Toto-Pokal. Heute Abend empfängt die Altstadt den FC Memmingen im Hans-Walter-Wild-Stadion. Auch die Schwaben sind mit 2 Siegen in die Saison gestartet. Altstadt-Trainer Lukas Kling erwartet mit Memmingen dementsprechend ein anderes Kaliber als zuletzt und fordert von seiner Mannschaft von Beginn an Vollgas. Anpfiff ist um 19 Uhr. Und auf meinwelle.de haben wir noch mehr Informationen aus Bayreuth und der Region immer aktuell.
17: Dankeschön, Martin. Das ist der Blick aufs Mainwelle-Wetter. Das ist einfach nur sonnig, das ist sommerlich, das ist wunderschön. Heute bei angenehmen 23 bis 26 Grad. In den nächsten Tagen übers Wochenende, da kommt die Hitze dann wieder zurück. Am Samstag und besonders am Sonntag wieder 33, 34 Grad maximal möglich. Damit ist es 12:30 und es dauert leider eine knappe Viertelstunde länger. Ja, der Stau wird länger auf der A9 Richtung Nürnberg, kurz vor dem Dreieck Bayreuth-Kulmbach. Es sind aktuell 3 Kilometer. Die neuesten Blitzer zwischen Nagel und Silberhaus, also im Fichtelgebirge, auf Höhe Reisinger Höhe. Dann auf der A9 Richtung Nürnberg zwischen Trockau und Pegnitz, da sind 130 erlaubt. Auf der B303 in Bad Berneck am Supermarkt, dieser Blitzer steht beidseitig. Und der Blitzeranhänger auch heute auf der B2 am Kreimoosweiher zwischen Schnabelweid und Kreußen. Euch allen damit eine gute und sichere Fahrt.
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17: Und es ist der Freitagmittag. Wir starten gemeinsam rein ins Wochenende. Und damit geht's ja auch jetzt für euch vielleicht in den Sommerurlaub. Habt eine gute Zeit. Wir sind sehr gerne bei euch.

0: So geht's durch den Freitagnachmittag. Es ist kurz vor eins. Wieder viel los in Bayreuth Stadt und Land. Jetzt am Wochenende zum Beispiel Weinfest in Bayreuth auf dem Stadtparkett. Das ist wirklich so ein schönes Fest. Ich bin da gestern auch mal drüber gelaufen, ein Gläschen getrunken, bisschen was gegessen. Also wirklich toll. Kann ich euch absolut empfehlen. Geht noch bis Montag. Außerdem Sportplatz-Cover in Laineck, Dorffest bei der Freiwilligen Feuerwehr Langenreuth, Dorfparkfest in Altenploß und Cover in Püttlach. Jetzt ist nur noch die Frage an unseren Wetterexperten Christian König. Gibt's Feier- und Sommerwetter jetzt in den nächsten Tagen?
1: Ja, recht viel schöner geht's eigentlich gar nicht. Die Wetterküche ist voll auf der Seite von diesen ganzen Open-Air-Events, die es jetzt dieser Tage gibt in und um Bayreuth. Die Temperaturen werden auch zum Abend angenehm bleiben und wir bleiben von jeglicher Gewittergefahr verschont. Tagsüber wird's vor allen Dingen dann Samstag und erst recht am Sonntag über Mittag ziemlich heiß mit 30 bis 33 Grad. Aber wie gesagt, schöner geht's nicht und das Beste dabei, es hält auch noch locker rein in die kommende Woche so hochsommerlich an.
0: Das ist wunderbar, denn am Samstag, morgen beginnt ja in Bayreuth auch das Seebühnenfestival in der Wilhelminenaue. Da haben ganz viele von euch sicherlich schon Karten und wir können uns auf richtig schöne und entspannte Sommerabende freuen.

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16: Es ist 13 Uhr, ich bin Oliver Urbanke. In Deutschland ist weniger Falschgeld im Umlauf. Im ersten Halbjahr wurden rund 30.000 gefälschte Euroscheine aus dem Verkehr gezogen, berichtet die Bundesbank. Und damit 6.000 weniger als im Vorjahr. Tine Klimach berichtet aus Berlin.
17: Auch wenn es weniger Blüten sind, im ersten Halbjahr entstand dadurch ein Schaden von 1,8 Millionen Euro. Fälscher setzen vor allem auf 20- bis 50-Euro-Scheine, denn da wird oft nicht immer ganz genau hingeschaut. Gefälschte Geldscheine sind in der Regel leicht zu erkennen, weil sie sich ganz anders anfühlen als echte Scheine. Oder weil es Fälschern nicht gelingt, Sicherheitsmerkmale wie das durchsichtige Porträtfenster zu kopieren.
16: Meta muss über eine halbe Milliarde Dollar zahlen als Hilfe für Kinder, die durch Facebook und Instagram Schaden genommen haben. Ein Gericht in New Mexico wirft dem Konzern vor, Kinder nicht ausreichend vor sexueller Ausbeutung geschützt zu haben. Unter 18-Jährige dürfen künftig in dem US-Bundesstaat nur noch maximal 90 Stunden pro Woche auf der Plattform verbringen. Meta will gegen das Urteil in Berufung gehen. In Straubing startet heute das Gäuboden-Volksfest, nach dem Oktoberfest das zweitgrößte Volksfest in Bayern. Ab 16 Uhr ist das Gelände geöffnet, kurz danach zieht der traditionelle Volksfestauszug mit über 3000 Teilnehmenden zur Festwiese. Bundeslandwirtschaftsminister Rainer eröffnet das Fest dann morgen offiziell. Bis zum 17. August werden über 1 Million Besucherinnen und Besucher in Straubing erwartet. Die Maßbier kostet dieses Jahr rund 13,30 Euro. Durch den trockenen Sommer sinken gerade viele Flusspegel in Europa und dadurch taucht allerhand Versunkenes wieder auf. Im Flussbett der Donau in Budapest sind jetzt die Überreste von 2 deutschen Wehrmachtssoldaten und ein Motorrad aus dem Zweiten Weltkrieg geborgen worden. Bei den Soldaten wurden auch 2 gut erhaltene Erkennungsmarken gefunden. Die Toten werden auf einer deutschen Kriegsgräberstätte bestattet. Wer in der Nähe von Feldern, Weiden und Bauernhöfen aufwächst, hat in der Regel weniger Allergien, Heuschnupfen und Asthma. Zu dem Ergebnis kommt eine Untersuchung der Münchner LMU. Kinder, die in einer bäuerlichen Umgebung aufwachsen, bekommen diese Krankheiten und Anfälligkeiten im Laufe ihres Lebens seltener als Stadtkinder. Der sogenannte Bauernhof-Effekt sei damit zu erklären, dass sich in der Stallluft deutlich mehr Bakterien befinden, die das Immunsystem stärken. Es ist jetzt kurz nach eins.
18: Vielen Dank. Und das Thermometer geht so in Richtung 26 Grad bei uns in der Region. Das sind auch die Tageshöchstwerte. Mehr wird's heute nicht. Es ist richtig schön sonnig. Es ist einfach ein herrlicher Augustfreitag. Und ich hoffe, ihr könnt's genießen. Die Hitze kommt am Wochenende wieder, am Samstag und besonders am Sonntag mit 33 bis 35 Grad. Das heißt, alle Menschen, die vielleicht ein bisschen hitzeempfindlich sind, die sollten heute diesen Nachmittag auf jeden Fall nochmal nutzen. Es ist damit kurz nach eins. Wir schauen auf die A9 in Fahrtrichtung Berlin zwischen dem Dreieck Bayreuth-Kulmbach und Bad Benneck-Himmelkrun. Bitte Vorsicht, hier steht ein Pannenauto. Und gleich nochmal ein Pannenauto, weiter zwischen Bad Benneck-Himmelkrun und Markt Schorgas. Hier ist die rechte Spur blockiert, bitte gut aufpassen. In der Gegenrichtung, da verliert ihr eine knappe Viertelstunde. Stau auf der A9 in Fahrtrichtung Nürnberg zwischen Markt Schorgas und dem Dreieck Bayreuth-Kulmbach und zwar auf 5 Kilometern Länge. Blitzer haben wir noch in Sandreuth an der Abzweigung Scheitz, der ist neu reingekommen. Dann im Fichtelgebirge zwischen Nagel und Silberhaus auf Höhe Reißinger Höhe. Auf der A9 Richtung Nürnberg zwischen Trockau und Pegnitz, da sind 130 erlaubt. Dann auf der B303 in Bad Berneck beim Supermarkt beidseitig und auf der B2 am Kreimoosweier in Fahrtrichtung Kreußen, das ist der Blitzeranhänger. Euch allen damit eine gute und sichere Fahrt.
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18: Und da geht's rein in diesen Freitagnachmittag, rein in ein weiteres Sommerwochenende. Vielleicht auch sogar für euch rein in den Sommerurlaub, wenn ihr die erste Ferienwoche noch gearbeitet habt und jetzt in die freie Zeit startet. Dann genießt's auf jeden Fall. Wir sind sehr gerne bei euch, auch bei allen, die jetzt vielleicht noch im Büro sitzen und noch ein paar Stunden zu arbeiten haben. Jetzt in der Playlist Shaboozy zusammen mit Mal Smith.

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1: Schönen Freitag euch allen, das ist der Start ins Wochenende und das ist auch für ganz viele der Start in den Sommerurlaub. Das Wetter ist richtig schön, es wird wieder sommerlich heiß und das bedeutet aber auch, die Waldbrandgefahr bei uns in der Region ist wirklich extrem hoch. Deswegen nicht wundern, wenn ihr am Wochenende mal einen Hubschrauber sehen solltet, gerade über den Waldgebieten. Das ist die Regierung von Oberfranken, die jetzt für die kommenden Tage wieder Luftbeobachtungsflüge angeordnet hat. Das Ganze dient einfach der Prävention. Die Piloten sollen die Feuer möglichst früh entdecken und so auch die Einsatzkräfte schnell alarmieren können. Es ist momentan einfach trocken und deswegen auch nochmal der wichtige Appell an die allgemeinen Regeln. Bitte momentan im Wald nicht rauchen und auf jeden Fall auch offenes Feuer vermeiden.

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10: Die News um 13:30 gibt's von mir. Ich bin Franziska Horn. Schönen Nachmittag. Wieder sind ältere Menschen auf den sogenannten Enkeltrick hereingefallen. Diesmal in Mistelgau. Ein Seniorenehepaar hat einen Schockanruf bekommen. Unbekannte haben behauptet, ein Angehöriger brauche wegen eines medizinischen Notfalls dringend Geld. Daraufhin hat das Paar gestern Abend einen niedrigen fünfstelligen Betrag an zwei Männer übergeben. Eine Täterbeschreibung haben wir auf meinwelle.de. Die Kripo Bayreuth sucht jetzt Zeugen, die im Bereich Mistelgau, vor allem in Plößen, etwas Verdächtiges beobachtet haben. Auch im kommenden Jahr können sich Brautpaare in Bayreuth an ganz besonderen Orten das Ja-Wort geben. Die Stadt hat jetzt die Termine für die Samstagstrauungen in 2027 bekannt gegeben. Sie sind von März bis September im historischen Sitzungssaal des Alten Rathauses, im Sonnentempel der Eremitage und im Rokokosaal im Schloss Karolinenruhe in Kolmdorf. Die Trauungen sind jeweils von 10 bis 12 Uhr in einem halbstündlichen Turnus. Für Trautermine an Samstagen fallen zusätzliche Gebühren an. Wichtig, Terminreservierungen nimmt das Standesamt ab dem 18. September an. Die genauen Termine stehen auf meinwelle.de. Es war der stärkste Saisonstart der Spielvereinigung Bayreuth seit 5 Jahren. Die Mannschaft ist in dieser noch jungen Spielzeit ungeschlagen, zuletzt ein 4:2-Sieg im bayerischen Toto-Pokal. Heute Abend empfängt die Altstadt den FC Memmingen dann im Hans-Walter-Wild-Stadion. Trainer Lukas Kling fordert von seiner Mannschaft Vollgas.
11: Mit dem FC Memmingen erwartet uns ein Gegner, der auch mit 2 Siegen aus den ersten 2 Spielen gestartet ist, der sich qualitativ nochmal verstärkt hat vor der Saison. Wir wollen die nächsten 3 Punkte anpeilen, zu Hause im Stadion.
10: Anpfiff ist um 19 Uhr. Und alles zum Nachlesen gibt's nochmal auf meinwelle.de.
12: Dankeschön, dann ist das der Blick aufs Mainwelle-Wetter. Können wir schnell machen. Es ist sonnig, es ist richtig schön. Genießt einfach diesen Freitagnachmittag bei Temperaturen zwischen 23 und 26 Grad in der Region. Das Wochenende, morgen und am Sonntag wieder heiß, sommerlich mit Temperaturen zwischen 33 und 35 Grad. Es ist kurz nach 2:30. Wir schauen auf die Straßen und auf die A9 in Fahrt Richtung Berlin zwischen Bad Benneck-Himmelkron und Marktschorgast. Bitte Vorsicht, Pannenauto, außerdem hier Personen auf der Fahrbahn. In der Gegenrichtung, da verliert ihr leider eine Viertelstunde Fahrzeit Richtung Nürnberg. Stau vor dem Dreieck Bayreuth-Kulmbach und das auf 5 Kilometern Länge, kostet euch 17 Minuten. Es wird geblitzt zwischen Nagel und Silberhaus im Fichtelgebirge auf Höhe Reisinger Höhe. Dann in Sandreuth an der Abzweigung Scheitz auf der A9 Richtung Nürnberg zwischen Torkau und Pegnitz. Da sind 130 erlaubt. Auf der B303 in Bad Benneck, beidseitig am Supermarkt und auf der B2 am Kreimoosweiher in Fahrtrichtung Kreußen. Das ist der Blitzeranhänger. Euch allen eine gute und sichere Fahrt.
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12: Und ich wünsche euch einen wunderschönen Freitagnachmittag. Wir sind mittendrin in der Urlaubszeit. Bei uns in der Region. Wir träumen uns jetzt einfach mal an die Westküste, an einem richtig schönen sonnigen Ort und wir spielen den richtigen Song dazu von One Republic.

0: Der Angel in Blue Jeans hier bei uns in der Playlist. Das ist die Mainwelle um kurz vor zwei. Mittagessenszeit. Ja, vielleicht bei manchen sogar jetzt noch. Dann hätten wir jetzt was für euch. 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
17: Es ist 14 Uhr, ich bin Dominik Schweiger. Im Supermarkt merken wir die ersten Folgen der Trockenheit. Bestimmte Gemüsesorten sind teurer geworden, zum Beispiel Salat, Gurken, Paprika, Brokkoli, Blumenkohl oder Kohlrabi. Es gibt aber auch Ausnahmen, etwa Tomaten und Zucchini, die im Vergleich zum Vorjahr etwas günstiger sind. Das trifft auch auf Obst zu. Das liegt auch daran, dass das häufig aus dem Ausland kommt. Heimische Erzeuger müssen dann den Preis mitgehen. Egal ob aus dem Inland oder dem Ausland, Bayern zieht immer mehr Touristen an. Insgesamt haben im ersten Halbjahr rund 18,6 Millionen Gäste im Freistaat übernachtet, so die Statistik. Allerdings, Gasthöfe und Pensionen haben weniger Gäste verzeichnet, Hotels, Jugendherbergen und Ferienhäuser dagegen mehr. Die meisten Touristen hat es nach Oberbayern gezogen. Gute Nachrichten aus der Wirtschaft. Deutschland hat im Juni einen neuen Exportrekord aufgestellt. Insgesamt sind Waren im Wert von rund 140 Milliarden Euro ins Ausland gegangen, meldet das Statistische Bundesamt. Thomas Thonfeld berichtet.
18: Die Exporte sind damit den 5. Monat in Folge gewachsen und haben jetzt auch den fast 4 Jahre alten Exportrekord übertroffen. Vor allem das Geschäft mit dem europäischen Ausland erweist sich weiter als stabile Säule. Besonders kräftig haben Verkäufe nach Großbritannien zugelegt.
17: Heftige Unwetter in Westösterreich. Im Zillertal sind gestern Abend 3 Schlammlawinen abgegangen und haben Straßen blockiert. Auch in Innsbruck und Kitzbühel mussten Feuerwehrleute wegen überfluteter Keller und Straßen ausrücken. Bei einer Berghütte nahe Bad Gastein saßen wegen Schlammlawinen 11 Leute fest. 6 Wanderer wurden per Hubschrauber ausgeflogen. Verletzte gab's wohl nicht. Die nächste Medaille für Deutschland bei der Schwimm-EM in Paris. Isabel Gose vom SC Magdeburg hat im Knockout-Sprint Gold im Freiwasserschwimmen geholt. Das Rennen stand wegen der Wasserqualität in der Seine bis kurz vor Start auf der Kippe. Das Training am Vortag war wegen Öl oder Kraftstoff im Fluss abgesagt worden. Beim Knockout-Sprint werden schnell aufeinanderfolgende Rennen über 1500, 1500 Meter geschwommen. Nach jeder Runde scheiden Athletinnen aus. Es ist jetzt kurz nach zwei.
0: Vielen Dank und das sind die aktuellen Temperaturen. 26 Grad in Kreußen, 26 sind es in Bayreuth und in Bischofsgrün haben wir 23. Also es ist ein wirklich wunderschöner August-Freitag, ein sommerlicher Nachmittag und ich hoffe, ihr könnt ihn genießen. Nicht ganz so heiß, am Wochenende wird es wieder heißer, am Samstag, besonders am Sonntag. Ja, übermorgen dann wieder so 33 bis 35 Grad maximal möglich. Es ist kurz nach zwei, wir schon auf die Straßen auf der A9. Dauert es mal wieder länger Richtung Nürnberg, kurz vor dem Dreieck Bayreuth-Kulmbach. 5 Kilometer Stau, 17 Minuten aktuell der Zeitverlust. Dann schauen wir auf die B303 zwischen Himmelkron und Würzberg. Auch da staut sich's ein bisschen. Bitte plant ein paar Minuten mehr Zeit ein. Blitzer in Sandreuth an der Abzweigung Scheitz, dann zwischen Nagel und Silberhaus im Fichtelgebirge auf Höhe Reisinger Höhe. Auf der A9 im Blitzer Richtung Nürnberg zwischen Trockau und Pegnitz, 130 sind erlaubt und der Blitzer-Anhänger steht auf der B2 am Kreimoosweier in Fahrtrichtung Kreußen. Euch allen damit eine gute und sichere Fahrt.
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0: Und das ist Alexandra Stan hier bei uns in der Playlist. Das ist euer Freitagnachmittag mit Mr. Saxo Beat.

Durch den Freitagnachmittag geht's mit der richtigen Playlist. Ich freue mich sehr, dass ihr mit dabei seid und ich hoffe, ihr genießt diesen Nachmittag. Zum Beispiel im Freibad, am Badesee oder wo auch immer. Daheim auf der Terrasse schon ganz gemütlich beim Feierabend- und Wochenendseidler. Ich hoffe auf jeden Fall, es geht euch gut und wir sind sehr gerne bei euch mit der richtigen Playlist. Sigma jetzt. Nobody to Love.

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16: 14:30, damit Zeit für die News, die gibt's von mir. Ich bin Franziska Horn, schönen Nachmittag. Fernseher, Staubsauger oder alte Möbel neben dem Glascontainer. In Bayreuth immer wieder ein Riesenproblem. Der Stadtbauhof hat genug von illegal abgeladenem Müll an den Wertstoffsammelplätzen. Deshalb noch einmal der Hinweis. Elektrogeräte können kostenlos am Wertstoffhof oder bei vielen Händlern abgegeben werden. Sperrmüll nimmt die Müllumladestation kostenlos an oder er wird über die App zur Abholung angemeldet. Die Container sind wirklich nur für Papier, Glas und Dosen bestimmt. Der Bayreuther Konzertsommer nimmt noch einmal kräftig Fahrt auf. Auf der Seebühne stehen gleich mehrere musikalische Höhepunkte bevor. Den Auftakt macht morgen Max Herre und Joy Dinner-Lane mit ihrem gemeinsamen Programm Alles Liebe. Einen Tag später bringt Österreichs Alpenpop-Queen Melissa Naschenweng ihre Mischung aus Volksmusik, Rock und Schlager in die Wilhelminenaue. Für beide Konzerte gibt es eine Abendkasse. Ebenso auch an der Premiere des elektronischen Tagesfestivals Selectric nächsten Freitag. Dort verwandelt sich die Seebühne unter anderem mit Techno-Legende Westbam erstmals in einen Open-Air-Club. Trotz der sommerlichen Temperaturen steht in Bischofsgrün am Sonntag Skispringen auf dem Programm. In der Ochsenkopf-Schanzen-Arena steigt das Finale der internationalen Feser Three Hills Tours. Am Start sind junge Skispringer und nordische Kombinierer aus 6 Ländern, darunter Deutschland, Österreich und Slowenien. Für viele ist es der erste internationale Wettkampf und schon das Training am Samstag ist öffentlich. Der Eintritt ist an beiden Tagen frei. Der Skiclub Bischofsgrün sorgt für Getränke und Essen. Und alles zum Nachlesen gibt's nochmal auf meinwelle.de.
17: Und das ist der Blick aufs Mainwelle-Wetter. Wir sind mittendrin in der Sommerzeit bei uns in der Region. Heute bei angenehmen 23 bis 26 Grad. Am Wochenende dann wieder absolutes Grill- und Badewetter. Wir schaffen die 30-Grad-Marke, besonders am Sonntag mit 33 bis 35 Grad. Das ist der Blick auf die Straßen. Es dauert leider 25 Minuten länger auf der A9 Richtung Nürnberg zwischen Markt Schorgast und dem Dreieck Bayreuth-Kulmbach. Aktuell 5 Kilometer Stau. Dann haben wir noch Blitzer in Sandreuth an der Abzweigung Scheitz, dann zwischen Nagel und Silberhaus auf Höhe Reisinger Höhe. Auf der A9 einer in Richtung Nürnberg zwischen Trockau und Pegnitz. 130 sind erlaubt. Und der Blitzer-Anhänger steht auf der B2 weiterhin an Krai-Moosweier in Fahrtrichtung Kreußen. Euch damit eine gute und sichere Fahrt.
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17: Schönen Nachmittag euch mit Elton John in der Playlist und Are You Ready for Love?

0: Und damit geht's in Richtung 15 Uhr. Das ist Maroon 5 hier bei uns in der Playlist. Ich wünsche euch einen schönen Freitagnachmittag. Ich bin der Martin Zinner. Jetzt sage ich an dieser Stelle Servus, wünsche euch ein schönes Wochenende. Vielleicht habt ihr Lust und wir hören uns am Sonntag wieder hier von 10 bis 16 Uhr. Ansonsten eine gute Zeit, genießt ein bisschen das Sommerwetter bei uns in der Region. Heute, in den nächsten Tagen und auch bis rein in die zweite Ferienwoche soll es ja richtig schön werden.
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3: Bevor wir euch ins Wochenende entlassen, wollten wir euch noch über diese sehr einschränkende Baustelle ein bisschen updaten.
4: Ja, der Ring ist ja gesperrt, liebe Autofahrer. Wir müssen da immer wieder dran denken, wenn wir losfahren, ja? Zwischen dem Josefsplatz ist gesperrt und der Romanstraße. Und das Ganze wird noch ein bisschen länger dauern, bis Anfang September. Wir haben mal bei den Stadtwerken nachgefragt, was passiert da jetzt eigentlich?
5: Wir werden hier 160 Meter neues Wasserrohr verbauen. Gleichzeitig, wenn schon mal die Straße offen ist, werden wir auch hergehen und nochmal das Thema Gas nochmal mit annehmen und hier nochmal 110 Meter verlegen. Das heißt, noch zusätzlich auch Leerrohre im Bereich für Strom oder auch für Glasfaser mit reinnehmen. Das heißt, wenn wir schon mal die Straße offen haben, dann werden wir das auch in der Fälle nutzen. Verzögert die Baustelle auch nur minimalst an der Stelle. Aber, und das ist die wichtigste Botschaft, damit haben wir dann hoffentlich auch für jahrzehntelange Ruhe und müssen nicht nochmal hier stehen und uns darüber ärgern, dass der Verkehr nicht fließen kann.
3: Und wenn wir schon den Stadtwerke-Geschäftsführer am Mikrofon haben, Markus Rützel, was machen denn die Kosten? Wird's teurer?
5: Nee, das können wir an der Stelle noch nicht abschätzen. Sofern muss man noch bleiben. Die ersten Grobschätzungen gehen bei 700.000, aber ich glaube, die Rechnung ist noch nicht fertig. Das heißt, ich gehe davon aus, dass es mindestens dieser Betrag sind, wenn nicht sogar mehr. Aber am Ende müssen wir dann schauen, was dann bei rauskommt.
4: Jetzt machen wir uns aber erstmal ein schönes Wochenende.
3: Verweisen auf den Veranstaltungskalender auf meinwelle.de.
4: Das Wetter ist ja super, zum Beispiel auch fürs Weinfest hier in Bayreuth. Das ist ja am Stadtparkett. Oder auch fürs Seebühnenfestival.
3: Und ganz viele Kerbers sind auch noch. Schönes Wochenende. Wir hören uns ganz bald wieder.
4: Servus.
6: Alles klar, so machen wir's. Servus, alles klar, kommt's vorbei, wenn's ist. Alles in Ordnung. Schön war's.

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19: Es ist 15 Uhr, ich bin Dominik Schweiger. Bei uns machen uns Hitze und Trockenheit zu schaffen, bei unseren Nachbarn in Österreich schaut's dagegen ganz anders aus. Heftige Unwetter haben im Westen des Landes Straßen überflutet und Schlammlawinen ausgelöst. Betroffen sind laut Tiroler Polizei auch Regionen, in denen gerade viele Touristen unterwegs sind. Mehr von Albert Otti aus Wien.
20: Im Zillertal sind drei Muren abgegangen und haben Straßen blockiert. Und in Kitzbühel musste die Feuerwehr mit Wasserpumpen ausrücken. Dort waren innerhalb einer Stunde 30 mm Regen gefallen. Auch das Bundesland Salzburg war von schweren Unwettern betroffen. Mehrere Brücken wurden zerstört. Bei Bad Gastein mussten Wanderer wegen einer Mure von einer Berghütte ausgeflogen werden.
19: Gute Nachrichten aus der Wirtschaft. Trotz der Belastungen, die es durch den Iran-Krieg gibt, sind die Exporte auf einen neuen Rekordwert gestiegen. Gut 140 Milliarden Euro waren die Waren wert, die im Juni ins Ausland verkauft wurden. So viele wie noch nie in einem Monat. Für Beschäftigte in exportabhängigen Branchen bedeutet das, die hohe Nachfrage aus dem Ausland sichert Aufträge und damit Arbeitsplätze. Morgen ist in vielen Ferienorten wieder Bettenwechsel, heißt, es dürfte voll werden auf den Autobahnen. An der A8 und der A93 darf in Oberbayern bei Stau nicht einfach auf die Landstraße ausgewichen werden. Da gibt's entsprechende Verbote. Und die werden dieses Wochenende laut Bayerns Innenminister Herrmann besonders streng kontrolliert. Wer bei Stau von der Autobahn abfährt, muss einen konkreten Grund vorweisen können. In Deutschland ist vergleichsweise wenig Falschgeld im Umlauf, so heißt es von der Bundesbank. Rein rechnerisch entfallen im Jahr 7 falsche Banknoten auf 10.000 Einwohner. Im ersten halben Jahr wurden etwa 30.000 Euro Banknoten aus dem Verkehr gezogen. Besonders beliebt bei Fälschern sind den Angaben nach 50 und 20 Euro Banknoten. In Straubing startet jetzt dann das Gäuboden-Volksfest. Nach dem Oktoberfest das zweitgrößte Volksfest in Bayern. Ab 16 Uhr ist das Gelände geöffnet. Kurz danach zieht der traditionelle Volksfestauszug mit über 3.500 Teilnehmern zur Festwiese. Bis zum 17. August werden über 1 Million Besucherinnen und Besucher in Straubing erwartet. Die Maß Bier kostet dieses Jahr rund 13,30 Euro. Es ist jetzt kurz nach 3.
2: Hui, so ein schöner Tag. Und auch nicht so heiß wie zuletzt. Das ist cool. Wir haben aktuell zum Beispiel in Heufeld 24 Grad, Weidenberg 25, Bad Weißenstadt 23. Das sind Werte, da kann man es aushalten. Schöner, sonniger Tag, ideal, egal was ihr vorhabt. Grillen, schön weggehen, Biergarten, Garten sitzen. Keine Ahnung. Oder zu Oldstadt kommen. Ne? 19 Uhr heute Heimspiel. 2 Siege, 2 Spiele. Und heute Abend kommt der FC Memmingen, der ja auch noch kein Spiel verloren hat. Und das wird spannend. 19 Uhr Hans-Walter-Welt-Stadion. Was sonst noch gibt, hört ihr in dieser Stunde im Mainville Weekend. Und jetzt hört ihr, dass es genauso schön weitergeht, wie es heute ist. Viel Sonnenschein morgen und am Sonntag. Aber morgen schon wieder Werte fast an den 30 Grad und am Sonntag sind wir dann schon wieder drüber. Also schönes Wetter, aber ab morgen wird es dann wieder heißer. Montag, Dienstag sind ein paar Wolken unterwegs. Das Schauergewitterrisiko bleibt gering und es bleibt auch Montag, Dienstag heiß. Der Mainville Service, hallihallo an alle unterwegs. Wir haben die A9 Richtung Nürnberg, wie jeden Tag zwischen Marktschorgast und dem Autobahndreieck Bayreuth-Kulmbach, aktuell 4 Kilometer Stau. Geblitzt wird in Sandreuth an der Abzweigung Scheitz, zwischen Nagel und dem Silberhaus auf Höhe Reisinger Höhe. Dann die A9 Richtung Nürnberg zwischen Tocker und Pegnitz in der 130er-Zone. Und der Blitzeranhänger steht auch heute wieder an der B2 auf Höhe vom Kreimoosweiher, also schnabelweit in Richtung Kreußen. Und wenn ihr auch noch was habt, bitte kurz Bescheid geben. 0170 99 07000. Dankeschön euch allen. Eine gute Fahrt.
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2: Gleich der Timo. Timo ist 18, kommt aus Trumpdorf bei Heufeld. Und ab morgen laufen sie zum ersten Mal los. Er hat nämlich einen Laufclub gegründet mit 18 Jahren. Wie man da auf die Idee kommt, klar, er läuft gerne. Aber zum Beispiel während der WM hat er auch eine ziemlich coole Idee gehabt. Für jedes Tor, das bei der Weltmeisterschaft pro Tag gefallen ist, ist er 1 Kilometer gelaufen. Sag mal, Timo, wie viel ist denn da zusammengekommen?
23: Also am Ende waren es 333 Kilometer dann in 34 Tagen, das ist, was so 9,7 Kilometer im Schnitt dann waren.
2: Ein Klacks für dich?
23: Ja, jetzt so im Nachhinein nicht eigentlich. Es war schon zwischendurch wirklich sehr hart, weil ja eigentlich gefühlt jeden Tag ein Spiel war. Vor allem die Gruppenphase war sehr, sehr hart am Ende, weil da dann an 4 aufeinanderfolgenden Tagen immer 6 Spiele waren, dann waren es immer 20, 16, 19, 19 Kilometer, irgendwie mal 4 Tage ineinander. Und bis dann erstmal da ein freier Tag war, wo gar kein Spiel war, das hat ja bis zum Viertelfinale oder so gedauert, wo man sich dann ein bisschen erholen konnte und wo es dann hinten raus natürlich leichter wurde, aber die Gruppenphase war, die war schon sehr, sehr anstrengend.
2: Respekt, Timo, und wie ihr dann letztendlich auf die Idee gekommen ist, einen Laufclub zu gründen in Hollfeld, wo es morgen losgeht, wer da mitlaufen kann, wer schon dabei ist und ja, mehr über den Timo gleich hier bei uns auf der Mainwelle. Nach Rod Stewart, und das ist Olivia Rodrigo. Euch einen schönen Freitagnachmittag. Oh, yeah.

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1: Timo, 18 Jahre jung, er hat einen Laufclub gegründet, jetzt ganz frisch in Hollfeld. Und wir haben ja eben schon mal gehört, also bei der WM ist er ganz, ganz viel gelaufen. Pro Tor einen Kilometer, das haben wir eben schon gehört. Aber jetzt wollen wir ihn noch ein bisschen genauer kennenlernen und auch wissen, wo denn dieser Laufclub immer läuft, samstags ab Hollfeld. Und auch, wo es losgeht. So, dann lassen wir uns doch den jungen Mann nochmal hier zu Gemüte führen. Und lieber Timo, stell dich doch mal ganz kurz vor.
2: Also ich bin der Timo, ich gehe in Hollfeld zur Schule und ich bin 18 Jahre jung und ich habe jetzt beschlossen, einen Running Club zu gründen in Hollfeld.
1: Ist Laufen so was ganz Besonderes für dich?
2: Ja, würde ich mittlerweile schon sagen. Ich hatte es zwar auch erst eigentlich so dieses Jahr richtig entdeckt, wahrscheinlich vielleicht auch ein bisschen über meinen Bruder, weil der jetzt auch schon in den letzten Jahren immer mal so Halbmarathons, Marathons gelaufen ist und bin laufen gegangen und habe einfach gemerkt, wie es mir Spaß macht. Dann habe ich einfach das Pensum immer weiter erhöht und so ist es halt jetzt einfach dazu gekommen, dass mehr oder weniger Laufen so mein Hobby geworden ist und ich da richtig den Spaß einfach dran gefunden habe.
1: Viele haben Spaß am Laufen, aber die wenigsten gründen einen Laufclub. Wie bist denn da jetzt auf die Idee gekommen?
2: Ist tatsächlich eigentlich relativ spontan gekommen, erst so vor gut einer Woche. So mehr oder weniger ist das Ganze schon so vorher eigentlich so angelaufen. Da ich ja so vor ein paar Monaten eben meinen Instagram-Account dann gegründet oder erstellt habe, weil ich eben vorhatte, eine Challenge zu machen und die habe ich letztendlich auch gemacht. Während der Weltmeisterschaft bin ich für jedes Tor einen Kilometer gelaufen. Das heißt, immer wenn am Tag Spiele waren, bin ich dann am nächsten Tag aufgestanden und bin eben diese Kilometer gelaufen, wie viele Tore am letzten Tag passiert sind. Und das habe ich eben über meinen Instagram-Account jeden Tag einfach geteilt, um das den Leuten zu zeigen und die vielleicht auch selber einfach zu motivieren, laufen zu gehen und daran Spaß zu finden. Dann, nachdem diese ganze Challenge eben irgendwie rum war, war für mich klar, dass ich irgendwas als nächstes machen möchte. Und da ich jetzt dann im November erstmal einen Halbmarathon laufe und mir da auch ein Ziel gesetzt habe für eine Zeit, war für mich klar, dass irgendwie das Training eigentlich erstmal im Vordergrund stehen muss. Dann habe ich mir aber irgendwie gedacht, dass man was so gemeinsam machen kann, weil ich während der Challenge auch immer mal mit ein paar Leuten zusammengelaufen bin. Und dann habe ich mir gedacht, das wäre einfach eine coole Idee, das einfach mal auszuprobieren. Diese Idee kam mir dann einfach in den Kopf, ob da was zusammengeht. Da habe ich mir gedacht, man kann es einfach mal testen und mal schauen, ob es was wird.
1: Was geht denn da jetzt zusammen? Also wie viele sind denn schon dabei beim Lauftreff? Und ich glaube, morgen seid ihr das erste Mal unterwegs.
2: Ja genau, morgen Samstag, jeden Samstag um 10 Uhr ist der Plan. Und dann bin ich einfach gespannt, was da zusammengeht. Ich werde auch einfach in Hollfeld nochmal ein paar Flyer aufhängen und so aufmerksam machen auf die Aktion. Und dann bin ich einfach gespannt, dann kann eigentlich einfach jeder vorbeikommen und dann bin ich gespannt, wer vorbeikommt.
1: Und jetzt hören es ja auch nochmal über 20.000 Menschen, ne? Und wenn da jetzt welche dabei sind, die sich sagen, Mensch, den Timo, den unterstütze ich. Ich finde es auch cool, da laufe ich mal mit. Wo ist denn Treffpunkt morgen und immer samstags?
2: Jeden Samstag Hollfeld. Beim Parkplatz Richtung Kainachtal treffen wir uns und dann laufen wir einfach gemütlich durchs Kainachtal. Und da braucht keiner irgendwie Angst davor haben, dass die Pace nicht passt oder so, weil dann nehmen wir Rücksicht drauf und dann einfach eine schöne Zeit miteinander haben.
1: Timo, mit deinen 18 Jahren gehst noch zur Schule. Ich finde es klasse, dass du da überhaupt was auf die Beine stellst, im wahrsten Sinne des Wortes. Und dann viel Erfolg für dich und alle in deinem Lauftreff.
2: Danke.
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0: 3:30. Franziska Horn.
1: Hallöchen.
0: Hello.
1: Hello, schönen Nachmittag.
0: Schönen Nachmittag, schön, dass du da bist.
1: Was? Ja, schön, ja.
0: Ja, cool. Dann auf geht's.
1: Auf geht's.
0: Dai Dai. Genau das sage ich dazu gleich.
1: Achtung. Bin ich gespannt.
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1: Wieder sind ältere Menschen auf den sogenannten Enkeltrick hereingefallen. Diesmal in Mistelgau. Ein Seniorenehepaar hat einen Schockanruf bekommen. Unbekannte haben behauptet, ein Angehöriger brauche wegen eines medizinischen Notfalls dringend Geld. Darauf hat das Ehepaar gestern Abend einen niedrigen fünfstelligen Betrag an zwei Männer übergeben. Eine Täterbeschreibung haben wir auf meinwelle.de. Die Kripo Bayreuth sucht jetzt Zeugen, die im Bereich Mistelgau, vor allem in Plößen, etwas Verdächtiges beobachtet haben. Jetzt im August ist Urlaubszeit, aber auch die Zeit, in der man sich schnell einen Sonnenbrand, Insektenstiche oder kleinere Verletzungen durch Muscheln oder Steine holt. Der Bayerische Apothekerverband rät daher zu einer Reiseapotheke. Michelle Embecher hat die Details.
4: Dazu gehört auf jeden Fall Sonnenschutz mit einem geeigneten Lichtschutzfaktor, auch auf den Lippen. Feuchtigkeitsspendende After-Sun-Pflege hilft, wenn wir doch zu viel Sonne abbekommen haben. Insektenschutzmittel und Mittel zur Linderung von Stichen sind ebenfalls sinnvoll, genauso wie Pflaster, Wunddesinfektion und gängige Schmerzmittel. Und im Urlaub natürlich auch immer an die individuellen Medikamente denken. Da raten die Apotheker, vor der Reise nochmal zu checken, ob davon ausreichend eingepackt sind. Bei der Hitze sollte man außerdem auf die richtige Lagerung achten und darauf, dass manche Medikamente die Haut lichtempfindlicher machen.
1: Wer Hilfe beim Zusammenstellen der Reiseapotheke braucht, für den stehen auch die Apotheken vor Ort gerne bereit. Es war der stärkste Saisonstart der Spielvereinigung Bayreuth seit 5 Jahren. Die Mannschaft ist in dieser noch so jungen Spielzeit ungeschlagen, zuletzt ein 4:2-Sieg im bayerischen Toto-Pokal. Heute Abend empfängt die Altstadt den FC Memmingen dann im Hans-Walter-Wild-Stadion. Trainer Lukas Kling fordert von seiner Mannschaft Vollgas.
5: Mit dem FC Memmingen erwartet uns ein Gegner, der auch mit 2 Siegen aus den ersten 2 Spielen gestartet ist, der sich qualitativ nochmal verstärkt hat vor der Saison. Wir wollen die nächsten 3 Punkte anpeilen, zu Hause im Stadion.
1: Anpfiff ist dann um 19 Uhr. Und alles zum Nachlesen gibt's wie immer auf meinwelle.de.
0: Danke. Jetzt. Selber vergessen.
1: Das ist ein Mikro.
0: Selber den Saft abgedreht. Dankeschön, Franzi. Schau, jetzt kommt der Bürgermeister vom Ahorntal, Florian Quessel, hier in die Meinwelle rein. Also wir schildern das ja hier. Wir beobachten das aus dem Mainwelle-Sendestudio.
1: Live.
0: Er bringt uns Eis mit.
1: Ne? Nein,
0: hat er angekündigt. Er will ein bisschen Eis vorbeibringen.
1: Toll.
0: Müssen wir gleich raushüpfen, deswegen machen wir das Wetter ganz, ganz schnell.
1: Ja.
0: Es bleibt schön und ab morgen ist es wieder heiß. Kommt der endlich mal auf den Punkt, wenn es Eis gibt.
1: Endlich. Oh nein.
0: Wir schauen mal auf die A9 Richtung Nürnberg zwischen Markt Schorgast und dem Autobahndreieck Bayreuth-Kulmbach. Aktuell 4 Kilometer Stau. Das andere ist irgendwie, es geht ums Eis, das andere braucht es nicht unbedingt. Ne? Dann, so viele Blitzer. Heuch, so viele Blitzer, seid ihr verrückt? Es gibt doch Eis. Sandreuth an der Abzweigung Scheitz. Dann zwischen Nagel und dem Silberhaus im Fichtelgebirge auf Höhe Reisinger Höhe. Dann die A9 Richtung Nürnberg zwischen Trocker und Pegnitz in der 130er-Zone. Und dann auch heute der Blitzanhänger auf Höhe von dem Kreimoosweiher. Also schnabelweit Richtung Kreuzen an der B2. Dankeschön an euch alle fürs Petzen, fürs Melden 0170 99 07000, wenn ihr auch was habt.
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0: Mit Franziska Horn.
1: Schönen Nachmittag.
0: Und mit Dai Dai.
1: Dai Dai.
0: Dai Dai, das heißt, ist italienisch, heißt los geht's, auf geht's.
1: Ne? Ah.
0: Und das ist jetzt ganz offiziell der Sommerhit 2026.
1: Toll.
0: WM-Song, Shakira.
1: Ja.
0: Und 60 Millionen Mal ist das Ding gestreamt worden. 60 Millionen Mal.
1: Wow. Das aber ist schon viel. Ein gutes Lied auch. Ne?
0: Ist schon ein gutes Lied. Wir werden es auch gleich hören. Aber im Netz diskutieren ja alle darüber, dass Shakira 49 schon ist. Schon, junge Opfer. 49, aber ausschaut wie 20.
1: Das stimmt aber.
0: Ja. Das ist irgendwie ein Jungbrunnen. Ne? Also wenn ich überlege, wie ich mich heute Morgen aus dem Bett rausgequetscht habe und alles gegnarzt und gequietscht hat.
1: Ja.
0: Also die scheint überhaupt nicht, wenn ich sehe, wie die in ihren Musikvideos rumhupft, die scheint das Wort Bandscheibe nicht zu kennen. Ne?
1: Na was? Oder sie hat gute Ärzte.
0: Oder sie hat gute Ärzte, das könnte auch sein. Ja. Also, auf jeden Fall hören wir jetzt mal rein in Dai Dai, den offiziellen Sommerhit 2026. Sie hupft herum in ihren Videos.
1: Toll.
0: Ich überlege schon, wo ich mein nächstes Ibuprofen herkriege. Aber Respekt. Dai Dai heißt los geht's. Und jetzt würde ich sagen, Dai Dai.
1: Los geht's, oder?
0: Dai Dai, Shakira, komm. Dai Dai.

0: Bei dem schönen Wetter, was macht man da? Es laufen die Sommerferien, wenn ihr hier seid. Es gibt bestimmt so viele tolle Ausflugsmöglichkeiten und auch ein paar schöne Veranstaltungen. Fragen wir nochmal nach beim Kollegen Justus Hampel. Der hat alles durchgeforstet, was am Wochenende so ein bisschen los ist. Und die schönsten Veranstaltungen gibt's jetzt. Übrigens, alle kann man nachlesen unter meinwelle.de.
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2: Dieses Wochenende und sogar einschließlich am Montag noch ist wieder auf dem Stadtparkett das Bayreuther Weinfest. 40 verschiedene Weinsorten von Silvaner, Bacchus bis hin zu Weißburgunder ist da alles mit dabei. Dann gibt's noch italienische Antipasti und gute Musik. Heute spielen zum Beispiel The Jets. Morgen in Kreuzen ist auch das Open Air Summer Groove Night mit entspannter, grooviger Musik. Den musikalischen Gegenpart gibt es aber in Lindenhardt. Da ist wieder das Rockkonzert auf dem Sportplatzgelände. Haupteck wieder Gen Z Pony Casino. Morgen ist auch der zweite Kleinkunstsamstag mit Musikern, Akrobaten, Zauberern, Künstlern in der Bayreuther Innenstadt und im Rotmain-Center. Auch dabei unser Mainwelle-Kollege Martin Zollig mit seiner Band Marmalade.
3: Marmalade, Madeleine und ich, wir machen Sommerpause, basteln an neuen Songs und dann habe ich mir gedacht, Mensch, Straßenmusik, das wär's doch auch mal. Und ich darf jetzt beim zweiten Kleinkunstsamstag in der Bayreuther Innenstadt mitmachen und ziehe da mit anderen Musikern und Künstlern von Bühne zu Bühne.
2: Ja, und dieses Wochenende geht's auch noch in Heinersreuth rund, da ist nämlich wieder Sportplatzkerber. Und was dieses Wochenende da alles so geboten ist, sagt uns SVH-Legende Jörg Hermannsdörfer Xöff, auch bekannt als Hermel.
4: Also heute italienischer Abend mit dem Pino Barone, kennt jeder vom Bürgerfest, macht geile Musik. Morgen ist ein großes Battle-Turnier mit 32 Mannschaften, ist auch gleich ab Mittag ein DJ dabei und abends ist noch eine richtig geile Party. Und am Sonntag ist ab 14 Uhr Kerberbetrieb. Also wir sehen uns das ganze Wochenende von Freitag bis Sonntag.
2: Dann ist dieses Wochenende auch noch Leiniger Sportplatzkerber, Dorffest der Freiwilligen Feuerwehr Langenreuth, Dorfparkfest Altenbloß und Kerber in Püttlach. Egal was ihr macht, ich wünsche euch ein schönes Wochenende.
0: Ich hätte auch noch drei Tipps, also 18 Uhr ins Hans-Walter-Wild-Stadion gehen, 19 Uhr ordentlich schreien beim Anstoß gegen Memmingen und um 22 Uhr dann die drei Punkte feiern. Das sind auch drei gute Tipps. Also, egal was ihr vorhabt, ein schönes Wochenende euch.

0: Ui, fahrt ihr morgen in den Urlaub, vielleicht über die A8 oder die A93 in Oberbayern, da darf man bei Stau seit einem Jahr nicht mehr von der Autobahn runter auf die Landstraße. Und das wird vor allem morgen besonders kontrolliert. Da sollte man besonders aufpassen. Und was sonst noch wichtig ist und mehr dazu gleich bei uns in den Mainwelle-Nachrichten mit Fabian Schaffer.
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1: Es ist 16 Uhr, ich bin Dominik Schweiger. Wer morgen in den Urlaub fährt und auf der Autobahn im Stau steht, aufgepasst. An der A8 und der A93 darf in Oberbayern bei Stau stellenweise nicht auf die Landstraße ausgewichen werden. Da gibt's seit einem Jahr entsprechende Verbote. Und die werden vor allem morgen besonders streng kontrolliert, hat Bayerns Innenminister Herrmann angekündigt. Wer bei Stau von der Autobahn runter will, müsse einen triftigen Grund vorweisen, hieß es. Gute Nachrichten aus der Wirtschaft. Deutschland hat im Juni einen neuen Exportrekord aufgestellt. Insgesamt sind Waren im Wert von rund 140 Milliarden Euro ins Ausland gegangen, so das Statistische Bundesamt. Thomas Thonfeld berichtet.
2: Die Exporte sind damit den fünften Monat in Folge gewachsen und haben jetzt auch den fast vier Jahre alten Exportrekord übertroffen. Vor allem das Geschäft mit dem europäischen Ausland erweist sich weiter als stabile Säule. Besonders kräftig haben Verkäufe nach Großbritannien zugelegt.
1: Beim Einkaufen im Supermarkt spüren wir die ersten Folgen der Trockenheit. Bestimmte Gemüsesorten sind teurer geworden, zum Beispiel Salat, Gurken, Paprika, Brokkoli, Blumenkohl oder Kohlrabi. Es gibt aber auch Ausnahmen, zum Beispiel Tomaten oder Zucchini, die im Vergleich zum Vorjahr günstiger geworden sind. Das trifft auch auf Obst zu. Es liegt auch daran, dass das häufig aus dem Ausland kommt. Heimische Erzeuger müssen dann dem Preis mitgehen. Es hat in den letzten Tagen zwar immer mal wieder geregnet, aber nicht so viel, um die Waldbrandgefahr in Bayern sinken zu lassen. Stellenweise wird morgen und am Sonntag die zweithöchste Warnstufe erreicht. Deswegen gibt's am Wochenende in fast ganz Bayern wieder Beobachtungsflüge. Neben der Hitze macht unseren Wäldern auch der Borkenkäfer zu schaffen. Besonders gefährdet seien Südschwaben und Unterfranken, so Bayerns Landwirtschaftsministerin Kaniba. Gelingt nach 10 Jahren wieder ein Sieg zum Auftakt einer neuen Saison? Vor der Frage steht der VfL Bochum, der heute Abend um 20.30 Uhr die neue Spielzeit in der zweiten Fußball-Bundesliga eröffnet. Zu Hause empfangen die Bochumer Hertha BSC. Für die Berliner ist es das zweite Eröffnungsspiel in Folge. Es ist jetzt kurz nach 4.
3: Blick aufs Wetter. Blick aufs Thermometer in Hollfeld, 25 Grad. Warm in Steinach, ebenfalls 25 Grad. Ja. Schön. Bad Weißenstadt, 23. Also da kann man mal ein bisschen durchschnaufen. Das ist so ein ganz normaler, angenehmer Sommertag. Was heißt normal? So ein schöner Tag. Es könnte jetzt auch schütten. Was vielleicht auch für die Gärten und für die Natur nicht schlecht wäre. Ich weiß, ja, ist gut. Aber es ist halt jetzt, wie es ist. Und heute ist einfach ein schöner Tag. Wir haben Ferien und die Kinder freuen sich. Und es ist ja einiges los an diesem Wochenende. Mainwelle Weekend kommt heute nochmal. Und ihr könnt es ja jederzeit nachlesen unter mainwelle.de. Es sind ein paar schöne Veranstaltungen mit dabei. Also, egal was ihr heute vorhabt, es bleibt schön. Morgen ganz genauso. Morgen wird es wieder ein bisschen heißer. Werte bis 29 Grad. Ja, und dann am Sonntag auch viel Sonne, heißes Wetter, genauso am Montag und am Dienstag. Und da steht dann vorne wieder die 3. Also, es bleibt ab Sonntag schön und heiß. Der Mainwelle Service, hallihallo an alle unterwegs. Vielleicht seid ihr momentan jetzt gerade auf dem Weg in den Urlaub, in die Ferien. Oder ihr kommt gerade wieder zurück. Oder ihr fahrt einfach nur zum Einkaufen. Oder ins Freibad. Oder an den Badesee. Oder in den Biergarten. Oder zur Nachbarin. Keine Ahnung. Na, da läuft man eher rüber. Wenn ihr allerdings auf der A9 unterwegs seid, Richtung Nürnberg, ihr wisst, was euch da blühen kann und auch jetzt wieder blüht zwischen Marktschorgast und dem Autobahndreieck Bayreuth-Kulmbach Richtung Nürnberg. Auch heute Stau, momentan auf einer Länge von 4 Kilometern. So, dann haben wir noch einen Blitzer und zwar in Sandreuth an der Abzweigung Scheitz. Dann zwischen Nagel und dem Silberhaus auf Höhe Reisinger Höhe. Und der Blitzeranhänger steht auch heute wieder am Kral-Moosweiher an der B2 zwischen Schnabelweit und Kreußen, Richtung Kreußen. Fuß weg vom Gas, entspannt fahren, kommt gut an und euch gute Fahrt.
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3: So, gleich kommt er hier.
5: Goldig.
3: Der Duffy, Friseur der Woche. Gleich nochmal nach Clock Clock und Bryan Adams. Sie hieß Susie. Gott, da waren wir in Robin Hood mit Kevin Costner. Und dieses schöne Lied dazu. Ach, waren das schöne, unbekümmerte Zeiten. Ach, war das schön. Da kommen Erinnerungen hoch.

0: 12 Minuten nach 4, da ist er wieder, mein Freund Duffy!
1: Hallo, ich bin der Frank Tavernier, alle kennen mich unter Duffy.
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1: Und heiz auch ich euch einmal, was den Leuten unter den Horn brennt.
3: Auf Platz 3, Christian, stell dir vor, du gewinnst 1 Million im Lotto und schmeißt deinen Schein weg. Weil du denkst, du hast nichts gewonnen.
4: Das ist in Italien passiert, ne?
3: Ganz genau. Eine Frau, die hat Lotto gespielt, legt ihren Schein an,

0: Auto noch den Schein durchsucht. Da soll man mal einer sagen, Geld stinkt nicht. Das stinkt ihm schon.
1: Jetzt hat er eine Million aus dem Müll. Jetzt ist er quasi Müll-Jonär.
0: Ja, so schaut's aus. Auf Platz 2, die Uni kriegt jetzt ein neues Forschungszentrum für künstliche Intelligenz. Also die wollen da erforschen, wann diese künstliche Intelligenz...
1: Das wäre der künstlichen Intelligenz vorher nicht passiert, ne?
0: Ich glaube es auch, Christian, aber das ist halt live. Also die wollen dort erforschen, wann die künstliche Intelligenz gut und wann nicht so gut für einen Menschen ist.
1: Weil ich, wenn ich die ganzen Hasskommentare momentan bei Facebook lese, ne, da würde ich mir manchmal denken, natürliche Intelligenz wünschen. Ne?
0: Na, und ich würde mir wünschen, dass sie mehr die natürliche Intelligenz fördern. Und nicht die künstliche.
1: Am allerbesten gefällt uns ja die fränkische Intelligenz.
0: Die braucht nämlich nicht viel. Ein Seidler Bier und einmal ein Schäuferl dazwischen rein, dann passt's wieder.
1: So nämlich.
0: Auf Platz 1, Christian, das kannst du aber bestimmt denken, das Thema bei fast allen meinen Kunden.
1: Die Hitze. Der Trump.
0: Nein, auch nicht. Die Altstadt.
1: Die Altstadt.
0: 2 Spiele, 2 Siege und 5 Tore. Langsam kriege ich ein wenig Angst vor meinen Jungs. Ich gehe seit 40 Jahren, 45 Jahren und nimmer. Aber jetzt sind sie mir echt ein wenig unheimlich.
1: Immer wenn wir sowas in den Friseur einbauen, dann geht's schief.
0: Na, heid nicht, Christian.
1: Positiv bleiben, ihr findet alle eure Lottoscheine.
0: Und heid Abend hoffentlich noch die nächsten 3 Punkte. Und dann haben wir 3 Spiele, dann hätten wir 3.
1: Sag's nicht.
0: Also, warte mal. Ja, so wieder nächste Woche, Christian.
1: Schönes Wochenende.
0: Allen Hörern der Mainwelle wünsche ich ein wunderschönes Wochenende und geht heute Abend alle nieder und schaut die coolen Jungs aus der Wagnerstadt an. Altstadt.
1: Goldig.
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3: Und fahrt einmal nach Thailand und lasst euch da den Wind durch die Haare blasen.

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0: Roxette. Halbe Fünfer und im Studio ist Franziska Horn.
1: Schönen Nachmittag.
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1: Fernseher, Staubsauger oder alte Möbel neben dem Glascontainer. In Bayreuth immer wieder ein Riesenproblem. Der Stadtbauhof hat genug von illegal abgeladenem Müll an den Wertstoffsammelplätzen. Deshalb noch einmal der Hinweis, Elektrogeräte können kostenlos am Wertstoffhof oder bei vielen Händlern abgegeben werden. Sperrmüll nimmt die Müllumladestation kostenlos an oder er wird über die App zur Abholung angemeldet. Die Container sind wirklich nur für Papier, Glas und Dosen bestimmt. Jetzt im August ist Urlaubszeit, aber auch die Zeit, in der man sich schnell mal einen Sonnenbrand, Insektenstiche oder kleinere Verletzungen durch Muscheln oder Steine holt. Der Bayerische Apothekerverband rät daher zu einer Reiseapotheke. Michelle Embacher hat die Details.
4: Dazu gehört auf jeden Fall Sonnenschutz mit einem geeigneten Lichtschutzfaktor, auch auf den Lippen. Feuchtigkeitsspendende After-Sun-Pflege hilft, wenn wir doch zu viel Sonne abbekommen haben. Insektenschutzmittel und Mittel zur Linderung von Stichen sind ebenfalls sinnvoll, genauso wie Pflaster, Wunddesinfektion und gängige Schmerzmittel. Und im Urlaub natürlich auch immer an die individuellen Medikamente denken. Da raten die Apotheker, vor der Reise nochmal zu checken, ob davon ausreichend eingepackt sind. Bei der Hitze sollte man außerdem auf die richtige Lagerung achten und darauf, dass manche Medikamente die Haut lichtempfindlicher machen.
1: Wer Hilfe beim Zusammenstellen der Reiseapotheke braucht, für den stehen auch die Apotheken vor Ort gerne bereit. Auch im kommenden Jahr können sich Brautpaare in Bayreuth an ganz besonderen Orten das Ja-Wort geben. Die Stadt hat jetzt die Termine für die Samstagstrauungen in 2027 bekannt gegeben. Sie sind von März bis September im historischen Sitzungssaal des Alten Rathauses, im Sonnentempel der Eremitage und im Rokokosaal des Schloss Karolinenruhe in Kolmdorf. Die Trauungen sind jeweils von 10 bis 12 Uhr in einem halbstündigen Turnus. Für Trautermine an Samstagen fallen zusätzliche Gebühren an. Wichtig, Terminreservierungen nimmt das Standesamt ab dem 18. September an. Die genauen Termine stehen auf meinwelle.de.
0: Im Rokokosaal?
1: Im Rock, wie sagt man, Rokoko. Mist, da bin ich mal hängen geblieben.
0: Nein, das ist ganz menschlich und das passiert immer mal. Übrigens, der Jochen Walter, den grüßen wir mal, ne? Der schreibt nämlich bestes Team bei der Mainwelle, der Hö und die Franzi.
1: Oh. So,
0: wieder mal eine super Sendung. Grüße aus dem Urlaub Eging am See, der Jochen.
1: Ach, schöne Mensch, Grüße.
0: Jochen, schöne Grüße. Bist halt der Kerl. Das sind die besten Lehrer.
1: Ne? Super, ne?
0: Also, schönen Urlaub, lieber Jochen. So, dann schauen wir mal aufs Wetter. Ich weiß nicht, wie bei euch da in Eging am See. Das Wetter ist bestimmt auch so schön wie hier bei uns. Viel Sonnenschein und heute kann man ja mal durchschnaufen. Ne? Pegnitz, Höchstwerte 25 Grad, Pottenstein 26, Bad Weißenstadt 23 Grad. Also das sind Temperaturen, richtig schöne sommerliche Werte. Das ist nicht so heiß. Aber es wird wieder heiß. Schon morgen wird's heißer. Auch morgen wieder Sonne satt von früh bis spät. Werte bis 29 Grad. Und dann Sonntag viel Sonnenschein. Und dann Werte bis 33 Grad. Und ähnlich heiß geht's am Montag und am Dienstag weiter. Und auch ähnlich schön sonnig. So, der Mainwelle Service. Hallihallo an alle unterwegs. Danke an den Max, der meldet. Ach nein, Moment, die Blitze haben wir noch gar nicht. War ich ein bisschen voreilig. Die A9 natürlich, ne? Die A9 hält uns wieder auf Richtung Nürnberg. Wo genau? Natürlich zwischen Mike Schorgas und dem Autobahndreieck Bayreuth-Kulmbach. Da ist ja wirklich, das ist ja jeden Tag, ne? Da können wir, das sprechen wir ein. Und ergänzen.
1: Ach so, immer aufs Knöpfchen dann.
0: Und einfach am hinten, wie viel Kilometer? Und dann sagen wir einfach 3. Wie aktuell auch, ne? A9 Richtung Nürnberg. Mike Schorgast, Autobahndreieck Bayreuth-Kulmbach. Aktuell 3 Kilometer Stau. Zeitverlust 10 Minuten. Dann jetzt aber endlich. Der Max, ein neuer Blitzer. Dankeschön. Bismarckstraße auf Höhe der Schule. Dankeschön, Max. Bismarckstraße ist ja eine Einbahnstraße, da ist ja die Schule.
1: Mhm.
0: Er schreibt Humboldt. Vielleicht meint er die Kepler Realschule vorne? Nee, das ist das die Bismarck.
1: Das ist, nee, das ist dann die Bamberge. Geht, die
0: ja, ja. Also er meint auf jeden Fall die Ludpoldschule, ne? Ludpoldschule, Bismarckstraße, auf Höhe der Schule. Ein Blitzer. Dankeschön, lieber Max. Außerdem noch ein Blitzer in St. Reuth. St. Reuth. Also in St. Rath. Abzweigung Scheitz. Zwischen Nagel und dem Silberhaus. Höhe Reisinger Höhe. Und der Blitzeranhänger steht auch heute wieder an der B2 am Krai Moosweier, schnabelweit Richtung Kreußen. 0170 99 07000. Dankeschön euch allen und eine gute Fahrt.
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0: Mit Franziska Horn.
1: Hallöchen.
0: Gruß auch an die Biggie. Du merkst, wir bekommen ganz viele WhatsApp-Meldungen mal wieder. Jeden Echt? Nachmittag, das ist immer sehr, sehr schön. Wir haben ja den Fritz haben wir schon gehabt. Der Fritz hat den.
1: Ach, schön.
0: Der Fritz hat geschrieben, habe ich wohl den Friseur der Woche verpasst? Oh nein, und ganz traurig, leider.
1: Oh nein.
0: Fritz, aber ja.
1: Den gibt es doch zum Nachhören, oder nicht?
0: Mainwelle.de müssen wir aber erst nochmal.
1: Ach so, den müssen wir noch live speichern. Ach so, oh.
0: Demnächst kann man es nachhören. Entschuldige. Dann grüßen wir mal die Biggie in Drubach.
1: Hallöchen.
0: Die machen gerade Holz. Die machen Holz und hören die Marvin. Und dann sagen wir Tschüss zur Käthe. Die geht nämlich gerade. Tschüss, Käthe.
1: Ne? Tschüss, Käthe.
0: Ja, die gute Seele vorne am Empfang neben der Marie. Und dann ist sie heute Abend. Die?
1: Die? Oldstadt.
0: Die Oldstadt, ja. Und Lorenz Rötlingshöfer ist ja der Geschäftsführer, hat gesagt, ein Riesenrun auf Karten schon jetzt im Vorverkauf.
1: Echt?
0: Über 1000 Karten weg.
1: Wer da nein.
0: Dritter Spieltag, es geht gegen Memmingen. Aber die haben ja bis jetzt auch hier das Spiel gewonnen, genauso wie die Oldstadt. Also am dritten Spieltag kann man noch nicht sagen, aber zumindest schon mal ein ganz, ganz spannender Vergleich. Ne?
1: Spaß auf jeden Fall.
0: Beide Mannschaften bislang nur mit Siegen und die Altstadt unter der Woche ja auch mit dem Pokalsieg. Und das sagt Lorenz Rötlingshöfer, der merkt nämlich schon, dass da momentan so ein bisschen das Fieber grassiert.
6: Ja, die Jungs haben, wie es Lukas so schön sagt, immer das Herz auf den Platz gelassen, haben super gespielt. Und ich denke, gerade dieses Kämpfen ist das, was der Bayreuther sehen will. Wir müssen da nicht jedes Spiel gewinnen, dass wir das auch noch dazu gemacht haben, ist umso besser. Ich finde persönlich, man merkt schon, dass das eine gewisse Aufbruchstimmung da ist. Und hofft natürlich, dass sie auch im Stadion heute so rüberkommt. Ja, wir haben ja neben der Zeugnisaktion mit freien Eintritt für jede Eins trotzdem schon relativ viele Tickets verkauft für heute. Also ich hoffe, dass wir die 2000 Zuschauermarke knacken können. Wenn nicht, ist auch kein Weltuntergang. Wir müssen da natürlich auch einfach ein bisschen Vertrauen aufbauen. Aber ich kann sagen, jeder Stadionbesuch lohnt sich. Wir versuchen, alles Mögliche außenrum zu machen, damit das Spiel an sich ein Erlebnis wird.
0: Es glüht, die Oldstadt.
1: Super.
0: Die Leit, über 1000 Karten schon weg. Mal schauen, vielleicht werden es über 2000 heute im Hans-Walde-Wild-Stadion. Oldstadt!
1: Oldstadt!

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2: Bevor wir euch ins Wochenende entlassen, wollten wir euch noch über diese sehr einschränkende Baustelle ein bisschen updaten.
3: Ja, der Ring ist ja gesperrt, liebe Autofahrer. Wir müssen da immer wieder dran denken, wenn wir losfahren, ja? Zwischen dem Josefsplatz ist gesperrt und der Romanstraße. Und das Ganze wird noch ein bisschen länger dauern, bis Anfang September. Wir haben mal bei den Stadtwerken nachgefragt, was passiert da jetzt eigentlich?
4: Wir werden hier 160 Meter neues Wasserrohr verbauen. Gleichzeitig, wenn schon mal die Straße offen ist, werden wir auch hergehen und nochmal das Thema Gas nochmal mit annehmen und hier nochmal 110 Meter verlegen. Das heißt, noch zusätzlich auch Leerrohre im Bereich für Strom oder auch für Glasfaser mit reinnehmen. Das heißt, wenn wir schon mal die Straße offen haben, dann werden wir das auch in der Fälle nutzen. Verzögert die Baustelle auch nur minimalst an der Stelle. Aber, und das ist die wichtigste Botschaft, damit haben wir dann hoffentlich auch für jahrzehntelange Ruhe und müssen nicht nochmal hier stehen und uns darüber ärgern, dass der Verkehr nicht fließen kann.
2: Und wenn wir schon den Stadtwerke-Geschäftsführer am Mikrofon haben, Markus Rützel, was machen denn die Kosten? Wird's teurer?
4: Nee, das können wir an der Stelle noch nicht abschätzen. Sofern muss man noch bleiben. Die ersten Grobschätzungen gehen bei 700.000, aber ich glaube, die Rechnung ist noch nicht fertig. Das heißt, ich gehe davon aus, dass es mindestens dieser Betrag sind, wenn nicht sogar mehr. Aber am Ende müssen wir dann schauen, was dann bei rauskommt.
3: Jetzt machen wir uns aber erstmal ein schönes Wochenende.
2: Verweisen auf den Veranstaltungskalender auf meinwelle.de.
3: Das Wetter ist ja super, zum Beispiel auch fürs Weinfest hier in Bayreuth. Das ist ja am Stadtparkett. Oder auch fürs Seebühnenfestival.
2: Und ganz viele Kervers sind auch noch. Schönes Wochenende. Wir hören uns ganz bald wieder.
3: Servus.
5: Alles klar, so machen wir's. Servus, alles klar, kommt's vorbei, wenn's ist. Alles in Ordnung. Schieb was.

0: geht's am Wochenende in den Urlaub mit dem Auto, vielleicht Richtung Oberbayern, dann schon mal die Warnung, denn da gibt es Probleme auf der A8 und der A93. Sollte es da nämlich einen Stau geben, dann darf man da nicht auf die Landstraße fahren. Das ist ähnlich wie in Südtirol oder auch in Teilen von Österreich so, dass man bei Stau eben nicht auf die Landstraße fahren darf. Ja, weil dann natürlich da auf den schönen Straßen da plötzlich da diese Blechkolonne ist. Und am Wochenende jetzt könnte es da natürlich auch Stau geben. Da sind viele unterwegs und die Polizei kontrolliert verstärkt, wie es heißt. Und im Saarland, da dürfen jetzt Lkw auch an Feiertagen und an Sonntagen fahren. Weshalb das ist, hören wir auch unter anderem gleich um 17 Uhr in den Mainwelle Nachrichten.
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1: Es ist 17 Uhr, ich bin Dominik Schweiger. Im Saarland dürfen Lastwagen vorübergehend auch an Sonn- und Feiertagen fahren. Das ist ja eigentlich verboten. Als Grund nennt die saarländische Regierung das Niedrigwasser der Flüsse im Land. Dadurch können weniger Waren per Schiff transportiert werden. Die Ausnahmeregelung soll bis einschließlich September gelten. Zuvor hatte sich unter anderem Bayerns Verkehrsminister Bernreiter dafür ausgesprochen, das Lkw-Fahrverbot zeitweise aufzuheben. Morgen ist in vielen Ferienorten wieder Bettenwechsel, heißt, es dürfte voll werden auf den Autobahnen. An der A8 und der A93 darf in Oberbayern bei Stau nicht einfach auf die Landstraße ausgewichen werden. Da gibt's entsprechende Verbote. Und die werden dieses Wochenende laut Bayerns Innenminister Herrmann besonders streng kontrolliert. Wer bei Stau von der Autobahn abfährt, muss einen konkreten Grund vorweisen können. Bei uns machen uns Hitze und Trockenheit zu schaffen. Bei unseren Nachbarn in Österreich schaut's dagegen ganz anders aus. Heftige Unwetter haben im Westen des Landes Straßen überflutet und Schlammlawinen ausgelöst. Betroffen sind laut Tiroler Polizei auch Regionen, in denen gerade viele Touristen unterwegs sind. Mehr von Albert Otti aus Wien.
2: Im Zillertal sind 3 Muren abgegangen und haben Straßen blockiert. Und in Kitzbühel musste die Feuerwehr mit Wasserpumpen ausrücken. Dort waren innerhalb einer Stunde 30 mm Regen gefallen. Auch das Bundesland Salzburg war von schweren Unwettern betroffen. Mehrere Brücken wurden zerstört. Bei Bad Gastein mussten Wanderer wegen einer Mure von einer Berghütte ausgeflogen werden.
1: Egal ob aus dem Inland oder aus dem Ausland, Bayern zieht immer mehr Touristen an. Insgesamt haben im ersten Halbjahr rund 18,6 Millionen Gäste im Freistaat übernachtet, so die Statistik. Allerdings, Gasthöfe und Pensionen haben weniger Gäste verzeichnet, Hotels, Jugendherbergen und Ferienhäuser dagegen mehr. Die meisten Touristen hat es nach Oberbayern gezogen. Der Druck auf FIFA-Chef Infantino wächst. Jetzt fordert auch der norwegische Fußballverband seinen Rücktritt. Infantino fehle das nötige Vertrauen, um den Weltverband weiterzuführen, hieß es. Auslöser der Kritik ist sein Plan, Rechte an der Fußball-WM an private Investoren zu verkaufen. Zuvor hatten sich bereits unter anderem der DFB und die UEFA dagegen ausgesprochen. Es ist jetzt kurz nach 5.
3: Dankeschön. 23 Grad momentan in Bischofsgrün, 25 in Bayreuth, 26 in Betzenstein oder in Pottenstein, Heulfeld, 25 Grad. Das sind die angenehmen Werte, die wir haben. Angenehm, weil es halt so heiß war zuletzt immer mal. Und es geht aber auch heiß weiter. Die gute Nachricht, es geht schön sonnig weiter. Also vor allem für alle Kinder natürlich jetzt in den Sommerferien und für alle, die jetzt einfach auch mal Lust haben auf ein schönes Wochenende wieder. Aber es wird ab morgen wieder heißer. Morgen schon Werte bis 29 Grad. Am Sonntag steht schon wieder die 3 vorne. Sonntag, Sonnenschein, Werte bis 33 Grad. Und ähnlich geht es dann Montag, Dienstag weiter. Da sind ein paar harmlose Wolken mehr unterwegs. Das Schauer- und Gewitterrisiko bleibt allerdings leider aus Sicht der Hobbygärtner und der Landwirte gering. Also, es bleibt insgesamt schön und es wird wieder heiß ab morgen. Der Mainwelle-Service, hallihallo, die A9 Richtung Nürnberg. Da geht's ja wo immer heiß zu, zwischen Marktschorgast und im Autobahndreieck Bayreuth-Kulmbach. Aktuell 2 Kilometer stockender Verkehr. Das ist ja läppisch im Vergleich zu sonst. 2 Kilometer stockender Verkehr. Zeitverlust 3 Minuten. Dennoch gute Nerven. Dann ein neuer Blitzer, Dankeschön an den Max. Bismarckstraße, natürlich stadteinwärts, ist in der Einbahnstraße auf Höhe von der Luitpoldschule ein Blitzer. Der steht da noch nicht so lang. Und der Blitzeranhänger auch heute wieder an der B2 am Kreimoosweiher, schnabelweit Richtung Kreußen. 0170 99 07000, wenn ihr auch was habt auf dem Schirm, dann bitte melden und euch allen eine gute Fahrt.
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3: Ich finde es ja wunderschön. So viele nette WhatsApp-Meldungen. Die Bicky schickt uns Foto von Holz. Wir machen gerade Holz und hören die Mainwelle. Dann ganz viele hören die Mainwelle im Urlaub. Ganz, ganz liebe Grüße an den Fritz, an den Stefan, an den Günther, an die Marion, an so viele nette Menschen, so viele nette Nachrichten. Und wir bringen die ja dann auch immer wieder. Jeder hat so ein bisschen was auf dem Schirm. Und jetzt kommt... kommt der Hofmannshavel. Für alle, die momentan vielleicht auf Reha sind. War auch schon mal auf Reha. Bad Staffelstein. Man schon auch schöne Wochen, ne? Wenn man so ein bisschen runterkommen kann. Und so geht's dem Hofmannshavel, den wir auch hier kennen, vor allem am Nachmittag. Kommt der immer wieder mit netten Sprachnachrichten. So auch jetzt. Wollen wir mal hören, wie es dem Hofmannshavel geht? Also, hopp.
5: Ja, servus nach Bayreuth. Servus Christian, servus Franzi.
3: Servus Hardy.
5: Das ist der Hofmannshardy.
3: Jawohl.
5: Ich bin zurzeit auf Reha in Bad Gögging. Ja, ich habe da schönes Wetter, also klar, ne, 27 Grad. Und ja, ich bin schon die fünfte Woche jetzt da. Habe jetzt auch Feierabend vor die ganzen Therapien. Und ja, ich freue mich aber schon, wenn ich wieder nach Bayreuth komme. Ne? Also ganz tierisch, ne? Krass. ja, lange habe ich ja nicht mehr auszuhalten, das Wochenende, weil ich noch überstehe. Morgen gehen wir schnell nach Ingolstadt, schauen wir dritte Liga an. Ingolstadt gegen Würzburg. Und dann vergeht es schon das Wochenende gar. Naja, kein Problem.
3: Jawohl.
5: Ich halte es aus und ja, Freitag ist, nauf die Hände,
3: jawohl,
5: Wochenende. Also servus, macht's gut, der Harry.
3: Dankeschön, Harry. Bad Gögging, ein Ortsteil der Stadt Neustadt an der Donau in Niederbayern. Eine Therme mit Schwefelwasser. Und den Harry.

0: 17.12 Uhr und jetzt kommt ein junger Mann. Also das finde ich persönlich richtig cool. Ein 18-Jähriger, der was macht? Er gründet einen Laufclub. Ist ganz jung noch und jeder kann da mitmachen. Morgen laufen sie zum ersten Mal. Wo sie da laufen, da fragen wir gleich mal nach. Sie wollen es jetzt regelmäßig machen, also laufend, im wahrsten Sinne des Wortes. Und dann fragen wir doch mal nach, was da genau dahinter steckt. Wie ein 18-Jähriger auf die Idee kommt, einen Laufclub zu gründen und welche coole, spannende Aktion er während der Fußball-Weltmeisterschaft gemacht hat. Jetzt haben wir ihn in der Leitung und ich frage nochmal ganz kurz, lieber Timo, stell dich doch nochmal ganz kurz vor.
1: Also ich bin der Timo, ich gehe in Häufe zur Schule und ich bin 18 Jahre jung und ich habe jetzt beschlossen, einen Running Club zu gründen in Heufeld.
0: Ist Laufen so was ganz Besonderes für dich?
1: Ja, würde ich mittlerweile schon sagen. Ich hatte es zwar auch erst eigentlich so dieses Jahr richtig entdeckt, wahrscheinlich vielleicht auch ein bisschen über meinen Bruder, weil der jetzt auch schon in den letzten Jahren immer mal so Halbmarathons, Marathons gelaufen ist. Und bin laufen gegangen und habe einfach gemerkt, wie es mir Spaß macht. Dann habe ich einfach das Pensum immer weiter erhöht. Und so ist es halt jetzt einfach dazu gekommen, dass mehr oder weniger Laufen so mein Hobby geworden ist und ich da richtig den Spaß einfach dran gefunden habe.
0: Viele haben Spaß am Laufen, aber die wenigsten gründen einen Laufclub. Wie bist denn da jetzt auf die Idee gekommen?
1: Ist tatsächlich eigentlich relativ spontan gekommen, erst so vor gut einer Woche. So mehr oder weniger ist das Ganze schon so

0: vorhatte, eine Challenge zu machen, und die habe ich letztendlich auch gemacht. Während der Weltmeisterschaft bin ich für jedes Tor einen Kilometer gelaufen. Das heißt, immer wenn am Tag Spiele waren, bin ich dann am nächsten Tag aufgestanden und bin eben diese Kilometer gelaufen, wie viele Tore am letzten Tag passiert sind. Und das habe ich eben über meinen Instagram-Account jeden Tag einfach geteilt, um das den Leuten zu zeigen und die vielleicht auch selber einfach zu motivieren, laufen zu gehen und daran Spaß zu finden. Dann, nachdem diese ganze Challenge eben irgendwie rum war, war für mich klar, dass ich irgendwas als nächstes machen möchte. Und da ich jetzt dann im November erstmal einen Halbmarathon laufe und mir da auch ein Ziel gesetzt habe für eine Zeit, war für mich klar, dass irgendwie das Training eigentlich erstmal im Vordergrund stehen muss. Dann habe ich mir aber irgendwie gedacht, dass man was so gemeinsam machen kann, weil ich während der Challenge auch immer mal mit ein paar Leuten zusammengelaufen bin. Und dann habe ich mir gedacht, das wäre einfach eine coole Idee, das einfach mal auszuprobieren. Diese Idee kam mir dann einfach in den Kopf, ob da was zusammengeht. Da habe ich mir gedacht, man kann es einfach mal testen und mal schauen, ob es was wird.
1: Was geht denn da jetzt zusammen? Also wie viele sind denn schon dabei beim Lauftreff? Und ich glaube, morgen seid ihr das erste Mal unterwegs.
0: Ja, genau, morgen Samstag, jeden Samstag um 10 Uhr ist der Plan. Und dann bin ich einfach gespannt, was da zusammengeht. Ich werde auch einfach in Heufeld nochmal ein paar Flyer aufhängen und es so aufmerksam machen auf die Aktion. Und dann bin ich einfach gespannt, dann kann eigentlich einfach jeder vorbeikommen und dann bin ich gespannt, wer vorbeikommt.
1: Und jetzt hören sie auch nochmal über 20.000 Menschen, ne? Und wenn da jetzt welche dabei sind, die sich sagen, Mensch, den Timo, den unterstütze ich. Ich finde es auch cool, da laufe ich mal mit. Wo ist denn Treffpunkt morgen? Und immer samstags?
0: Jeden Samstag Vollfeld beim Parkplatz Richtung Kainachtal treffen wir uns und dann laufen wir einfach gemütlich durchs Kainachtal. Und da braucht keiner irgendwie Angst davor haben, dass die Pace nicht passt oder so, weil dann nehmen wir Rücksicht drauf und dann einfach eine schöne Zeit miteinander haben.
1: Timo, mit deinen 18 Jahren gehst noch zur Schule. Ich finde es klasse, dass du da überhaupt was auf die Beine stellst, im wahrsten Sinne des Wortes. Und dann viel Erfolg für dich und alle in deinem Lauftreff.
0: Danke.
1: So, und das Coole ist, ich folge ihm jetzt bei Instagram. Also nur bei Instagram. Beim Laufen könnte ich ihm wahrscheinlich nicht mehr folgen. Wie viel Kilometer er während der WM gelaufen ist, das hören wir gleich noch. Folgen wir nochmal.

0: 18-Jähriger aus Trumpdorf bei Hollfeld gründet einen Running Club und ihr alle könnt mitmachen. Morgen laufen sie wieder, wir haben es gehört, und hat eine coole Aktion gemacht, haben wir auch eben gehört. Denn er hat während der WM Kilometer gesammelt. Für jedes Tor, das da überhaupt geschossen worden ist, ist er einen Kilometer gelaufen. Sag mal, Timo, wie viele Kilometer bist du da gelaufen bei der WM?
1: Also am Ende waren es 333 Kilometer dann in 34 Tagen, das ist, was so 9,7 Kilometer im Schnitt dann waren.
0: Ein Klacks für dich?
1: Ja, jetzt so im Nachhinein nicht eigentlich. Es war schon zwischendurch wirklich sehr hart, weil ja eigentlich gefühlt jeden Tag ein Spiel war. Vor allem die Gruppenphase war sehr, sehr hart am Ende, weil da dann an 4 aufeinanderfolgenden Tagen immer 6 Spiele waren, dann waren es immer 20, 16, 19, 19 Kilometer, irgendwie mal 4 Tage ineinander. Und bis dann erstmal da ein freier Tag war, wo gar kein Spiel war, das hat ja bis zum Viertelfinale oder so gedauert, wo man sich dann ein bisschen erholen konnte und wo es dann hinten raus natürlich leichter wurde, aber die Gruppenphase war, die war schon sehr, sehr anstrengend.
0: Klasse, Timo, dann viel Spaß morgen beim Laufen, jetzt immer samstags ab 10 Uhr ab Kainorf. Bei Hollfeld, der Running Club von Timo.
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0: Eine Minute nach 5:30 im Studio ist Franziska Horn.
1: Schönen Nachmittag.
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1: Wieder sind ältere Menschen auf den sogenannten Enkeltrick hereingefallen. Diesmal in Mistelgau. Ein Senioren-Ehepaar hat einen Schockanruf bekommen. Unbekannte haben behauptet, ein Angehöriger brauche wegen eines medizinischen Notfalls dringend Geld. Daraufhin hat das Paar gestern Abend einen niedrigen fünfstelligen Betrag an zwei Männer übergeben. Eine Täterbeschreibung haben wir auf meinwelle.de. Die Kripo Bayreuth sucht jetzt Zeugen, die im Bereich Mistelgau vor allem in Plößen etwas Verdächtiges beobachtet haben. Jetzt im August ist Urlaubszeit, aber auch die Zeit, in der man sich schnell mal einen Sonnenbrand, Insektenstiche oder kleinere Verletzungen zuzieht. Der Bayerische Apothekerverband rät daher zu einer Reiseapotheke. Michael Embacher hat die Details.
3: Dazu gehört auf jeden Fall Sonnenschutz mit einem geeigneten Lichtschutzfaktor, auch auf den Lippen. Feuchtigkeitsspendende After-Sun-Pflege hilft, wenn wir doch zu viel Sonne abbekommen haben. Insektenschutzmittel und Mittel zur Linderung von Stichen sind ebenfalls sinnvoll. Genauso wie Pflaster, Wunddesinfektion und gängige Schmerzmittel. Und im Urlaub natürlich auch immer an die individuellen Medikamente denken. Da raten die Apotheker, vor der Reise nochmal zu checken, ob davon ausreichend eingepackt sind. Bei der Hitze sollte man außerdem auf die richtige Lagerung achten und darauf, dass manche Medikamente die Haut lichtempfindlicher machen.
1: Wer Hilfe beim Zusammenstellen der Reiseapotheke braucht, für den stehen auch die Apotheken vor Ort gerne bereit. Trotz der sommerlichen Temperaturen steht in Bischofsgrün am Sonntag Skispringen auf dem Programm. In der Ochsenkopf-Schanzen-Arena steigt das Finale der internationalen Feser Three Hills Tours. Am Start sind die junge Skispringer und nordische Kombinierer aus 6 Ländern, darunter Deutschland, Österreich und Slowenien. Für viele ist es der erste internationale Wettkampf. Schon das Training morgen ist öffentlich. Der Eintritt ist an beiden Tagen frei. Der Skiclub Bischofsgrün sorgt für Getränke und Essen.
0: Dankeschön, Franzi. Wir schauen aufs Main-Wille-Wetter. Auch da haben wir heute angenehme Werte, ne? Bayreuth aktuell 25 Grad. Hollfeld 24. Bischofsgrün, da waren wir ja eben, ebenfalls 24 Grad. Also da kann man mal so ein bisschen durchschnaufen, sehr angenehm. Es wird wieder heißer. Also, es bleibt vor allem schön. Morgen viel Sonnenschein, Sonntag viel Sonnenschein, Montag, Dienstag viel Sonnenschein. Kaum mal ein Schauer- oder Gewitterrisiko mit dabei. Und es wird jeden Tag jetzt wieder heißer. Ab morgen schon Samstag Werte bis 29, ab Sonntag dann wieder über 30 Grad. Der Main-Wille-Service, hallihallo. Zum einen danke an die Susanne, die meldet die B299 nahe Erbendorf. Da hören auch viele die Main-Wille. Da gibt es momentan einen Waldbrand. Hoffentlich nichts Schlimmeres. Hat auch ein Foto geschickt, da ist die Feuerwehr im Einsatz. Also hoffentlich wird es nicht schlimmer. Wir bräuchten ja auch wieder ein bisschen Wasser. Na, die Landwirte, der Wald, alles sehr, sehr trocken. Das ist natürlich die Kehrseite der Medaille. Dann haben wir noch die A9 Richtung Nürnberg zwischen Marktschorgast und dem Autobahndreieck Bayreuth-Kulmbach. 3 Kilometer stockender Verkehr. 3 Kilometer stockender Verkehr da. Das ist ja läppisch. Das ist ja Witz. Ui, 4 Minuten Zeitverlust. Wollen wir es mal nicht verschreiben. Dann haben wir einen Blitzer in Bayreuth, Bismarckstraße stadteinwärts, na klar, Einbahnstraße auf Höhe der Luitpoldschule, danke an Max fürs Petzen. Und dann haben wir auch heute wieder den Blitzeranhänger an der B2 am Kreimoosweier Richtung Kreußen. 0170 99 07000, wenn ihr auch was habt.
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0: Mit Franziska Horn.
1: Schönen Nachmittag.
0: Was machst du wegen am Wochenende?
1: Ach Gott, also heute, ich habe erstmal noch Sendung jetzt und danach gehe ich auf einen Polterabend von Freunden von mir. Die heiraten jetzt einfach alle. Ja, das ist wild. Ja, naja, okay. Dann morgen fahren wir vielleicht mal zum Thomann. Das ist so ein großer Musik. Was ist denn das? Musikgeschäft? Da kriegst du ja alles. Hab wenn du Musiker gehört, bist, super.
0: Ja, ja. Wo ist der nochmal? Der ist in.
1: Treppendorf.
0: Treppendorf, ne?
1: Genau. Was ist denn das daneben?
0: Hollfeld ist denn, oder? Treppendorf?
1: Das ist auf jeden Fall am Arsch der Welt.
0: Okay. Also, da werden sich alle freuen in Treppendorf.
1: Es ist sehr weit weg.
0: Aber Musiker aus der ganzen Region fahren
1: dahin, ne? Auch aus ganz Deutschland, genau. Aus der ganzen Welt.
0: Ja,
1: da triffst du voll alles.
0: Ja, also und haben jeden. Wir ein wenig Werbung gemacht für den Thomann.
1: Super. Ne?
0: Genau.
1: Was ist denn dann am Sonntag? Ist, glaube ich, einmal nix und dann geht's auf Summer Breeze.
0: Das ist Heavy Metal.
1: Ja. Aufs Festival.
0: Du magst
1: Heavy
0: Metal.
1: Nächste Woche. Ne?
0: Bist du auch Musikerin?
1: Ja.
0: Rock'n'Rollerin?
1: Ja.
0: Und Metallerin?
1: Ja.
0: Nicht schlecht. Da
1: ja.
0: hast du irgendwas vor. Ne?
1: Ja, ist super. Und was machst du?
0: Ich denke nur an eins.
1: Aha.
0: Heute Abend.
1: Oldstadt.
4: Ah, ist das?
0: Nochmal.
1: Ja.
4: Oldstadt.
1: Oh, nee.
4: Eis das.
0: Genau.
4: Ching-Chang-Chung. Das ist von China.
0: Ja. China.
4: Ching-Chang-Chung. Ching-Chang-Chung.
5: Spielvereinigung.
4: Oh, das wäre...
5: Spielvereinigung.
4: Oh, also Ching-Chang-Chung. Speer?
5: Fair? Einigung.
4: Achso, Speervereinigung.
1: Achso.
5: Ching-Chang-Chung.
4: Ching-Chang-Chung, Speervereinigung.
0: So, die junge Dame Toll. Hat jetzt in einer halben Minute gesagt, wo ich heute Abend hingehe. Ne?
1: Super.
0: Und ich kann nur noch an das denken. Aber es gibt natürlich auch noch viel mehr an diesem Wochenende. Das hört ihr alles gleich im Mainville Weekend.
1: So schaut's aus.
0: Ein Stopp!

0: einer der Helden des Tages, der Timo aus Trumpdorf bei Holfeld. Er geht noch zur Schule, ist 18 Jahre jung, hat jetzt einen Laufclub, einen Running Club in Holfeld gegründet. Und die gehen jetzt immer samstags laufen. Jeder kann da mitlaufen. Treffpunkt morgen um 10 Uhr. Ein paar wollten es nochmal wissen. 10 Uhr Parkplatz in Holfeld am Freibad Richtung Kainachtal. Er ist ja während der WM zu jedem Tor einen Kilometer gelaufen. Und da hat der Harry Hofmann auch nochmal einen Hinweis. Achtung.
1: Ja, der Harry noch einmal. Also ich hoffe mal, das ist jetzt insgesamt für die WM, ne? Und nicht bloß für die deutschen Tore. Weil das hätte ich vielleicht auch noch geschafft, das Laufen. Ja. Also, servus.
0: Dankeschön an den Harry. Also wie gesagt, morgen Lauftreff 10 Uhr, Parkplatz Holfeld, Freibad Richtung Kainachtal. Lauft halt ein wenig mit dem Timo. 18 Jahre, macht einen eigenen Laufclub, finde ich eine coole Geschichte. Und was sonst noch los ist an diesem Wochenende, das hört ihr jetzt von Justus Hampel.
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3: Dieses Wochenende und sogar einschließlich am Montag noch ist wieder auf dem Stadtparkett das Bayreuther Weinfest. 40 verschiedene Weinsorten von Silvaner, Bacchus bis hin zu Weißburgunder ist da alles mit dabei. Dann gibt's noch italienische Antipasti und gute Musik. Heute spielen zum Beispiel The Jets. Morgen in Kreuzen ist auch das Open Air Summer Groove Night mit entspannter, grooviger Musik. Den musikalischen Gegenpart gibt es aber in Lindenhardt. Da ist wieder das Rockkonzert auf dem Sportplatzgelände. Haupteck wieder Gen Z Pony Casino. Morgen ist auch der zweite Kleinkunstsamstag mit Musikern, Akrobaten, Zauberern, Künstlern in der Bayreuther Innenstadt und im Rotmain-Center. Auch dabei unser Mainwelle-Kollege Martin Zollig mit seiner Band Marmalade.
4: Marmalade, Madeleine und ich, wir machen Sommerpause, basteln an neuen Songs und dann habe ich mir gedacht, Mensch, Straßenmusik, das wär's doch auch mal. Und ich darf jetzt beim zweiten Kleinkunstsamstag in der Bayreuther Innenstadt mitmachen und ziehe da mit anderen Musikern und Künstlern von Bühne zu Bühne.
3: Ja, und dieses Wochenende geht auch noch in Heinersreuth rund, da ist nämlich wieder Sportplatzkerber. Und was dieses Wochenende da alles so geboten ist, sagt uns SVH-Legende Jörg Hermannsdörfer-Xöff, auch bekannt als Hermel.
5: Also heute, italienischer Abend mit dem Pino Barone, kennt jeder vom Bürgerfest, macht geile Musik. Morgen ist ein großes Battle-Turnier mit 32 Mannschaften, ist auch gleich ab Mittag ein DJ dabei und abends ist noch eine richtig geile Party. Und am Sonntag ist ab 14 Uhr Kerberbetrieb. Also, wir sehen uns das ganze Wochenende von Freitag bis Sonntag.
3: Hanna-Schaders-Hammer. Dann ist dieses Wochenende auch noch Leiniger Sportplatz-Kerwer, Dorffest der Freiwilligen Feuerwehr Langenreuth, Dorfparkfest Altenbloß und Kerwer in Püttlach. Egal was ihr macht, ich wünsche euch ein schönes Wochenende.
0: Dankeschön, Justus Hampel. Dir auch, Justi. Schönes Wochenende. Euch allen. Heinersreuth, ein Battle-Turnier? Was muss er noch machen? Ich will mitspielen! Bitte, bitte, ich will mitspielen! Bitte!

0: Schon ein bisschen Euphorie jetzt bei der Spielvereinigung. Ein kleiner Run ist hier vonstatten gegangen auf die Tickets bislang im Vorverkauf. Heute Abend die Oldstadt 19 Uhr gegen Memmingen. Vielleicht sehen wir uns da. Jetzt geht's weiter ab 18 Uhr mit Franziska Horn. Ich wünsche euch ein traumhaft schönes Wochenende.
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1: Es ist 18 Uhr, ich bin Dominik Schweiger. ZIG für das hessische Ziegenhain oder TP für Templin in Brandenburg. Wiederbelebte Autokennzeichen sind für viele ein Stück Heimat am Auto und werden immer beliebter. Millionen von Autos sind mit den neuen alten Kennzeichen unterwegs. Am gefragtesten ist eine Großstadt aus NRW. Tine Klimach berichtet.
2: Seit 2012 dürfen Landkreise und kreisfreie Städte zusätzlich alte Heimatkennzeichen reaktivieren. Und seitdem sind fast 7 Millionen Autos, Motorräder und Hänger damit zugelassen worden. Das sind aktuelle Zahlen der Hochschule Heilbronn. Am häufigsten wurde davon mit gut 28.000 Fällen das Kennzeichen MO für Moers ausgegeben.
1: Immer mehr Bundesländer heben die Lkw-Fahrverbote an Sonn- und Feiertagen auf, wegen Niedrigwasser. Genau deswegen können Schiffe weniger Fracht laden, die dann wiederum entweder liegen bleibt oder mit dem Lastwagen transportiert werden muss. Rheinland-Pfalz und das Saarland haben die Fahrverbote vorerst aufgehoben. An den Flüssen in Deutschland fallen die Pegel immer weiter. Bei Duisburg hat der Rhein einen neuen Tiefstand erreicht. Nach dem versuchten Drohnenanschlag am Flughafen Halle-Leipzig verschärfen die Behörden massiv die Sicherheit. Auf dem Gelände soll eine spezielle Drohnenabwehr installiert werden. Nach Informationen von Bild wurde heute der optimale Standort für die Hightech-Anlage gesucht. Zum Arsenal der Spezialkräfte gehören zum Beispiel Störsysteme für Funksignale, physische Abwehrmittel und spezielle Abfangdrohnen. Die bayerische Staatsregierung will Landwirte unterstützen, die unter anderem wegen der Trockenheit und ihren Folgen leiden. Betroffene Betriebe können unter anderem Steuerzahlungen aufschieben oder ihre Vorauszahlungen senken lassen. Für Biobauern werden außerdem die Futterregeln vorübergehend gelockert. Wenn kein Biofutter verfügbar ist, dürfen sie nach einem Antrag auch konventionelles Heu oder Silage kaufen. E-Scooterfahrer verletzen sich bei Unfällen viel öfter schwer am Kopf als Rad- oder Motorradfahrer. Laut einer britischen Studie ist das Risiko für ein Schädel-Hirntrauma im Vergleich zu Fahrradfahrern fast doppelt so hoch, im Vergleich zu Motorradfahrern sogar fast dreimal so hoch. Das liegt unter anderem daran, dass E-Scooterfahrer meist keinen Helm aufhaben. Es ist jetzt kurz nach 6.
3: Dankeschön und wir schauen aufs Wetter, das geht schnell, es ist warm und sonnig, es bleibt warm und sonnig und ab Sonntag sogar noch wärmer und sonniger, also soweit wir schauen können, bleibt's schön. Und ein kleiner Blick auf die Straßen. Wir schauen auf die A9 Richtung Nürnberg zwischen Markt Schorgast und dem Dreieck Bayreuth-Kulmbach. Da ist ein bisschen Stau, paar Minuten braucht ihr da länger. Dann schauen wir noch, ein paar Blitzer haben wir noch in Bayreuth in der Bismarckstraße auf der Höhe von der Luitpoldschule. Und auf der B2 beim Kreimoosweiher, wenn ihr Richtung Kreußen unterwegs seid, da steht noch der Blitzeranhänger. War das nicht alles? Dann gerne her damit, schreibt uns einfach eine WhatsApp.
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2: Bevor wir euch ins Wochenende entlassen, wollten wir euch noch über diese sehr einschränkende Baustelle ein bisschen updaten.
3: Ja, der Ring ist ja gesperrt. Liebe Autofahrer, wir müssen da immer wieder dran denken, wenn wir losfahren, ja? Zwischen dem Josefsplatz ist gesperrt und der Romanstraße. Und das Ganze wird noch ein bisschen länger dauern, bis Anfang September. Wir haben mal bei den Stadtwerken nachgefragt, was passiert da jetzt eigentlich?
4: Wir werden hier 160 Meter neues Wasserrohr verbauen. Gleichzeitig, wenn schon mal die Straße offen ist, werden wir auch hergehen und nochmal das Thema Gas nochmal mit annehmen und hier nochmal 110 Meter verlegen. Das heißt, noch zusätzlich auch Leerrohre im Bereich für Strom oder auch für Glasfaser mit reinnehmen. Das heißt, wenn wir schon mal die Straße offen haben, dann werden wir das auch in der Fälle nutzen. Verzögert die Baustelle auch nur minimalst an der Stelle. Aber, und das ist die wichtigste Botschaft, damit haben wir dann hoffentlich auch für jahrzehntelange Ruhe und müssen nicht nochmal hier stehen und uns darüber ärgern, dass der Verkehr nicht fließen kann.
2: Und wenn wir schon den Stadtwerke-Geschäftsführer am Mikrofon haben, Markus Rützel, was machen denn die Kosten? Wird's teurer?
4: Nee, das können wir an der Stelle noch nicht abschätzen. Sofern muss man noch bleiben. Die ersten Grobschätzungen gehen bei 700.000, aber ich glaube, die Rechnung ist noch nicht fertig. Das heißt, ich gehe davon aus, dass es mindestens dieser Betrag sind, wenn nicht sogar mehr. Aber am Ende müssen wir dann schauen, was dann bei rauskommt.
3: Jetzt machen wir uns aber erstmal ein schönes Wochenende.
2: Verweisen auf den Veranstaltungskalender auf meinwelle.de.
3: Das Wetter ist ja super, zum Beispiel auch fürs Weinfest hier in Bayreuth. Das ist ja am Stadtparkett. Oder auch fürs Seebühnenfestival.
2: Und ganz viele Kervers sind auch noch. Schönes Wochenende. Wir hören uns ganz bald wieder.
3: Servus.
5: Alles klar, so machen wir's. Servus, alles klar, kommt's vorbei, wenn's ist. Alles in Ordnung. Schön war's.

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12: 6:30, damit Zeit für die News. Die gibt's von mir. Ich bin Franziska Horn. Schönen Abend. Auch im kommenden Jahr können sich Brautpaare in Bayreuth an ganz besonderen Orten das Ja-Wort geben. Die Stadt hat jetzt die Termine für die Samstagstrauungen in 2027 bekannt gegeben. Sie sind von März bis September im historischen Sitzungssaal des Alten Rathauses, im Sonnentempel der Eremitage und im Rokokosaal im Schloss Karolinenruhe in Kolmdorf. Die Trauungen sind jeweils von 10 bis 12 Uhr in einem halbstündlichen Turnus. Für Trautermine an Samstagen fallen zusätzliche Gebühren an. Wichtig, Terminreservierungen nimmt das Standesamt ab dem 18. September an. Die genauen Termine stehen auf meinwelle.de. Der Bayreuther Konzertsommer nimmt noch einmal kräftig Fahrt auf. Auf der Seebühne stehen gleich mehrere musikalische Höhepunkte bevor. Den Auftakt machen am Samstag Max Herre und Joy Denalane mit ihrem gemeinsamen Programm Alles Liebe. Einen Tag später bringt Österreichs Alpenpop-Queen Melissa Naschenweng ihre Mischung aus Volksmusik, Rock und Schlager in die Wilhelminenaue. Für beide Konzerte gibt es eine Abendkasse. Wie auch für die Premiere des elektronischen Tagesfestivals Seelectric am nächsten Freitag. Dort verwandelt sich die Seebühne unter anderem mit Techno-Legende Westbam erstmals in einen Open-Air-Club. Dass das Festival längst zu den festen Größen des Bayreuther Sommers gehört, zeigen auch die ausverkauften Auftritte der Sportfreunde Stiller und von Gerd Steinbecker. Trotz der sommerlichen Temperaturen steht in Bischofsgrün am Sonntag Skispringen auf dem Programm. In der Ochsenkopf-Schanzen-Arena steigt das Finale der internationalen FESA Three Hills Tours. Am Start sind junge Skispringer und nordische Kombinierer aus 6 Ländern, darunter Deutschland, Österreich und Slowenien. Für viele ist es der erste internationale Wettkampf. Schon das Training am Samstag ist öffentlich. Der Eintritt ist an beiden Tagen frei. Der Skiclub Bischofsgrün sorgt für Getränke und Essen. Und zum Nachlesen gibt's alles nochmal auf meinwelle.de. Und das Wetter für die Region, ich schau mal raus. Es ist weiterhin sonnig, weiter strahlend blauer Himmel. Und so bleibt's jetzt erstmal auch. Morgen auch nochmal ähnlich wie heute, schon ein bisschen wärmer und am Sonntag dann richtig warm, wieder über 30 Grad. Hallo an alle unterwegs, wir schon auf die Straßen, da sieht's gut aus. Wir haben nur noch 2 Blitzer und zwar in Bayreuth in der Bismarckstraße auf der Höhe der Luitpoldschule steht einer und auf der B2 beim Kreimoosweiher werdet ihr auch noch geblitzt. Wenn ihr Richtung Kreuzen fahrt, da steht der Blitzeranhänger. Habt ihr noch was? Dann gerne her damit, schreibt uns einfach eine WhatsApp.

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9: Es ist 19 Uhr, ich bin Dominik Schweiger. Es ist eine umstrittene Forderung, die der Chef des IFO-Instituts Fuß macht. Er schlägt eine einheitliche Mehrwertsteuer auf alle gekauften Produkte vor, auch auf Grundnahrungsmittel. Union und SPD lehnen das laut Tagesspiegel aber ab. Zoe Tassovali mit den Details.
10: An der Supermarktkasse würde man den Vorschlag des IFO-Präsidenten ziemlich schnell merken. Auf Lebensmittel wären statt 7 künftig 19% Mehrwertsteuer fällig. Menschen mit wenig Einkommen sollen dafür 360 Euro im Jahr vom Staat bekommen. Der SPD reicht das nicht. Wer jede Woche für 100 Euro Lebensmittel kauft, zahlt nach ihrer Rechnung rund 600 Euro mehr im Jahr.
9: Im Supermarkt spüren wir außerdem die ersten Folgen der Trockenheit. Bestimmte Gemüsesorten sind teurer geworden, wie zum Beispiel Salat, Gurken, Paprika, Brokkoli, Blumenkohl oder Kohlrabi. Es gibt aber auch Ausnahmen, etwa Tomaten und Zucchini, die im Vergleich zum Vorjahr sogar günstiger geworden sind. Das trifft auch auf Obst zu. Das liegt auch daran, dass das häufig aus dem Ausland kommt. Heimische Erzeuger müssen dann den Preis mitgehen. In Rheinland-Pfalz und im Saarland dürfen Lastwagen vorübergehend auch an Sonn- und Feiertagen fahren. Das ist ja eigentlich verboten. Der Grund für die Lockerung? Die niedrigen Flusspegel. Dadurch können weniger Waren per Schiff transportiert werden. Das Verbot soll wohl schon an diesem Wochenende aufgehoben werden. In einigen Bundesländern enden jetzt die Sommerferien. Es dürfte also richtig voll auf den Autobahnen werden. Auch morgen dürfte es voll werden auf den bayerischen Autobahnen. An der A8 und der A93 darf in Oberbayern bei Stau nicht einfach auf die Landstraße ausgewichen werden. Die entsprechenden Verbote werden laut Bayerns Innenminister Herrmann besonders streng kontrolliert. Wer bei Stau von der Autobahn abfährt, muss einen konkreten Grund vorweisen können. Gelingt nach 10 Jahren wieder ein Sieg zum Auftakt einer neuen Saison? Vor der Frage steht der VfL Bochum, der heute Abend um 20.30 Uhr die neue Spielzeit in der zweiten Fußball-Bundesliga eröffnet. Zu Hause empfangen die Bochumer Hertha BSC. Für die Berliner ist es das zweite Eröffnungsspiel in Folge. Es ist jetzt kurz nach 7.
11: Dankeschön. Ein kleiner Blick aufs Wetter, Mensch, das ist doch wie im Urlaub. Schön perfekter Sonnenschein, schön angenehme Temperaturen. Und so bleibt's auch erstmal. Morgen schon Ticken wärmer, am Sonntag nochmal wärmer, dann auch über 30 Grad wieder. Und soweit wir schauen können, bleibt's richtig schön warm. Hallo liebe Autofahrer, auf den Straßen sieht's gut aus, wir haben keine Meldungen mehr. Aber zwei Blitzer gibt's noch, und zwar einmal auf der B2 beim Kreimoosweiher, wenn ihr Richtung Kreußen unterwegs seid, da steht der Blitzeranhänger. Und in Bayreuth in der Bismarckstraße auf der Höhe der Luitpoldschule, da werdet ihr auch noch geblitzt. War das nicht alles, dann sagt uns gern Bescheid, schreibt uns einfach eine WhatsApp.

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1: Die Nachrichten um 7:30 gibt's von mir. Ich bin Franziska Horn. Schönen Abend. Wieder sind ältere Menschen auf den sogenannten Enkeltrick hereingefallen. Diesmal in Mistelgau. Ein Seniorenehepaar hat einen Schockanruf bekommen. Unbekannte haben behauptet, ein Angehöriger brauche wegen eines medizinischen Notfalls dringend Geld. Daraufhin hat das Paar gestern Abend einen niedrigen fünfstelligen Betrag an zwei Männer übergeben. Eine Täterbeschreibung haben wir auf meinwelle.de. Die Kripo Bayreuth sucht jetzt Zeugen, die im Bereich Mistelgau vor allem in Plößen etwas Verdächtiges beobachtet haben. Auch im kommenden Jahr können sich Brautpaare in Bayreuth an ganz besonderen Orten das Ja-Wort geben. Die Stadt hat jetzt die Termine für die Samstagstrauungen in 2027 bekannt gegeben. Sie sind von März bis September im historischen Sitzungssaal des Alten Rathauses, im Sonnentempel der Eremitage und im Rokokosaal im Schloss Karolinenruhe in Kolmdorf. Die Trauungen sind jeweils von 10 bis 12 Uhr in einem halbstündlichen Turnus. Für Trautermine an Samstagen fallen zusätzliche Gebühren an. Wichtig, Terminreservierungen nimmt das Standesamt ab dem 18. September an. Die genauen Termine stehen auf meinwelle.de. Der Bayreuther Konzertsommer nimmt noch einmal kräftig Fahrt auf. Auf der Seebühne stehen gleich mehrere musikalische Höhepunkte bevor. Den Auftakt machen am Samstag Max Herre und Joy Denalane mit ihrem gemeinsamen Programm Alles Liebe. Einen Tag später bringt Österreichs Alpenpop-Queen Melissa Naschenweng ihre Mischung aus Volksmusik, Rock und Schlager in die Wilhelminenaue. Für beide Konzerte gibt es eine Abendkasse. Wie auch für die Premiere des elektronischen Tagesfestivals Seelectric am nächsten Freitag. Dort verwandelt sich die Seebühne unter anderem mit Techno-Legende Westbam erstmals in einen Open-Air-Club. Dass das Festival längst zu den festen Größen des Bayreuther Sommers gehört, zeigen auch die ausverkauften Auftritte der Sportfreunde Stiller und von Gerd Steinbecker. Und auf meinwelle.de gibt's alles nochmal zum Nachlesen. Und wir schauen aufs Wetter, das geht schnell, es ist warm und sonnig, es bleibt warm und sonnig und ab Sonntag sogar noch wärmer und sonniger. Also soweit wir schauen können, bleibt's schön. Hallo an alle unterwegs, wir schauen auf die Straßen, das sieht's gut aus. Blitzer haben wir aber noch zwei, einen auf der B2 Kreimoosweier Richtung Kreußen, da steht der Blitzeranhänger und in Bayreuth Bismarckstraße Höhe Luitpoldschule, da werdet ihr auch geblitzt. Habt ihr noch was? Dann gerne her damit. Schreibt uns eine WhatsApp und wir geben's weiter.
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1: Es ist 20 Uhr, ich bin Dominik Schweiger. Nach einem Bericht von Bild könnte von der geplanten Steuerentlastung ab 2027 wenig übrig bleiben. Demnach will Schwarz-Rot Arbeitnehmer ab 2027 zwar um insgesamt rund 10 Milliarden Euro pro Jahr entlasten, gleichzeitig dürften aber unter anderem die Sozialversicherungsbeiträge steigen und einen Teil des zusätzlichen Nettos wieder aufzehren. Zur Finanzierung sollen etwa Handwerkerleistungen künftig nur noch mit bis zu 900 statt bisher 1200 Euro von der Steuer abgesetzt werden können, heißt es. Nach dem versuchten Drohnenanschlag am Flughafen Halle-Leipzig verschärfen die Behörden massiv die Sicherheit. Auf dem Gelände soll eine spezielle Drohnenabwehr installiert werden. Nach Informationen von Bild wurde heute der optimale Standort für die Hightech-Anlage gesucht. Zum Arsenal der Spezialkräfte gehören zum Beispiel Störsysteme für Funksignale, physische Abwehrmittel und spezielle Abfangdrohnen. ZIG für das hessische Ziegenhain oder TP für Templin in Brandenburg. Wiederbelebte Autokennzeichen sind für viele ein Stück Heimat am Auto und werden immer beliebter. Millionen von Autos sind mit den neuen alten Kennzeichen unterwegs. Am gefragtesten ist eine Großstadt aus NRW. Tine Klimach berichtet.
2: Seit 2012 dürfen Landkreise und kreisfreie Städte zusätzlich alte Heimatkennzeichen reaktivieren. Und seitdem sind fast 7 Millionen Autos, Motorräder und Hänger damit zugelassen worden. Das sind aktuelle Zahlen der Hochschule Heilbronn. Am häufigsten wurde davon mit gut 28.000 Fällen das Kennzeichen MO für Moers ausgegeben.
1: E-Scooterfahrer verletzen sich bei Unfällen viel öfter schwer am Kopf als Rad- oder Motorradfahrer. Laut einer britischen Studie ist das Risiko für ein Schädel-Hirn-Trauma im Vergleich zu Fahrradfahrern fast doppelt so hoch, im Vergleich zu Motorradfahrern sogar fast dreimal so hoch. Das liegt unter anderem daran, dass E-Scooterfahrer meist keinen Helm aufhaben. Der Druck auf FIFA-Chef Infantino wächst. Jetzt fordert auch der norwegische Fußballverband seinen Rücktritt. Infantino fehle das nötige Vertrauen, um den Weltverband weiterzuführen, hieß es. Auslöser der Kritik ist sein Plan, Rechte an der Fußball-WM an private Investoren zu verkaufen. Zuvor hatten sich bereits unter anderem der DFB und die UEFA dagegen ausgesprochen. Es ist jetzt kurz nach 8.
3: Dankeschön. Und das Wetter für die Region. Ich schau mal raus. Es ist weiterhin sonnig, weiter strahlend blauer Himmel. Und so bleibt's jetzt erstmal auch. Morgen auch nochmal ähnlich wie heute. Schon ein bisschen wärmer und am Sonntag dann richtig warm, wieder über 30 Grad. Und wir schauen auf die Straßen, da sieht's gut aus, keine Meldungen mehr, nur noch zwei Blitzer. Einmal in Bayreuth in der Bismarckstraße auf der Höhe der Luitpoldschule und auf der B2 beim Kreimoosweiher Richtung Kreußen, da steht der Blitzeranhänger noch. War das nicht alles, dann sagt gern Bescheid, schreibt uns einfach eine WhatsApp.
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2: Bevor wir euch ins Wochenende entlassen, wollten wir euch noch über diese sehr einschränkende Baustelle ein bisschen updaten.
3: Ja, der Ring ist ja gesperrt, liebe Autofahrer. Wir müssen da immer wieder dran denken, wenn wir losfahren, ja? Zwischen dem Josefsplatz ist gesperrt und der Romanstraße. Und das Ganze wird noch ein bisschen länger dauern, bis Anfang September. Wir haben mal bei den Stadtwerken nachgefragt, was passiert da jetzt eigentlich?
4: Wir werden hier 160 Meter neues Wasserrohr verbauen. Gleichzeitig, wenn schon mal die Straße offen ist, werden wir auch hergehen und nochmal das Thema Gas nochmal mit annehmen und hier nochmal 110 Meter verlegen. Das heißt, noch zusätzlich auch Leerrohre im Bereich für Strom oder auch für Glasfaser mit reinnehmen. Das heißt, wenn wir schon mal die Straße offen haben, dann werden wir das auch in der Fälle nutzen. Verzögert die Baustelle auch nur minimalst an der Stelle. Aber, und das ist die wichtigste Botschaft, damit haben wir dann hoffentlich auch für jahrzehntelange Ruhe und müssen nicht nochmal hier stehen und uns darüber ärgern, dass der Verkehr nicht fließen kann.
2: Und wenn wir schon den Stadtwerke-Geschäftsführer am Mikrofon haben, Markus Rützel, was machen denn die Kosten? Wird's teurer?
4: Nee, das können wir an der Stelle noch nicht abschätzen. Sofern muss man bleiben. Die ersten Grobschätzungen gehen bei 700.000, aber ich glaube, die Rechnung ist noch nicht fertig. Das heißt, ich gehe davon aus, dass es mindestens dieser Betrag sind, wenn nicht sogar mehr. Aber am Ende müssen wir dann schauen, was dann bei rauskommt.
3: Jetzt machen wir uns aber erstmal ein schönes Wochenende.
2: Verweisen auf den Veranstaltungskalender auf meinwelle.de.
3: Das Wetter ist ja super, zum Beispiel auch fürs Weinfest hier in Bayreuth. Das ist ja am Stadtparkett. Oder auch fürs Seebühnenfestival.
2: Und ganz viele Kervas sind auch noch. Schönes Wochenende. Wir hören uns ganz bald wieder.
3: Servus.
5: Alles klar, so machen wir's. Servus, alles klar, kommt's vorbei, wenn's ist. Alles in Ordnung. Schön war's.

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1: Es ist 8:30, Zeit für die News. Ich bin Franziska Horn, schönen Abend. Fernseher, Staubsauger oder alte Möbel neben dem Glascontainer. In Bayreuth immer wieder ein Riesenproblem. Der Stadtbauhof hat genug von illegal abgeladenem Müll an den Wertstoffsammelplätzen. Deshalb noch einmal der Hinweis. Elektrogeräte können kostenlos am Wertstoffhof oder bei vielen Händlern abgegeben werden. Sperrmüll nimmt die Müllumladestation kostenlos an oder er wird über die App zur Abholung angemeldet. Die Container sind wirklich nur für Papier, Glas und Dosen bestimmt. Jetzt im August ist Urlaubszeit, aber auch die Zeit, in der man sich schnell mal einen Sonnenbrand, Insektenstiche oder kleinere Verletzungen durch Muscheln oder Steine holt. Der Bayerische Apothekerverband rät daher zu einer Reiseapotheke. Michelle Embacher hat die Details.
2: Dazu gehört auf jeden Fall Sonnenschutz mit einem geeigneten Lichtschutzfaktor, auch auf den Lippen. Feuchtigkeitsspendende After-Sun-Pflege hilft, wenn wir doch zu viel Sonne abbekommen haben. Insektenschutzmittel und Mittel zur Linderung von Stichen sind ebenfalls sinnvoll. Genauso wie Pflaster, Wunddesinfektion und gängige Schmerzmittel. Und im Urlaub natürlich auch immer an die individuellen Medikamente denken. Da raten die Apotheker, vor der Reise nochmal zu checken, ob davon ausreichend eingepackt sind. Bei der Hitze sollte man außerdem auf die richtige Lagerung achten und darauf, dass manche Medikamente die Haut lichtempfindlicher machen.
1: Wer Hilfe beim Zusammenstellen der Reiseapotheke braucht, für den stehen auch die Apotheken vor Ort gerne bereit. Trotz der sommerlichen Temperaturen steht in Bischofsgrün am Sonntag Skispringen auf dem Programm. In der Ochsenkopf-Schanzen-Arena steigt das Finale der internationalen FESA Three Hills Tours. Am Start sind junge Skispringer und nordische Kombinierer aus 6 Ländern, darunter Deutschland, Österreich und Slowenien. Für viele ist es der erste internationale Wettkampf. Schon das Training am Samstag ist öffentlich. Der Eintritt ist an beiden Tagen frei. Der Skiclub Bischofsgrün sorgt für Getränke und Essen. Und zum Nachlesen gibt's alles nochmal auf meinwelle.de. Ein kleiner Blick aufs Wetter, Mensch, das ist doch wie im Urlaub. Schön perfekter Sonnenschein, schön angenehme Temperaturen. Und so bleibt's auch erstmal. Morgen schon ein Ticken wärmer, am Sonntag nochmal wärmer, dann auch über 30 Grad wieder. Und soweit wir schauen können, bleibt's richtig schön warm. Hallo auf die Straßen, wir haben noch eine Meldung von der A9 Richtung Nürnberg zwischen Hormersdorf und Schneitach. Da liegt eine Leiter auf der Fahrbahn, da bitte vorsichtig fahren. Dann schauen wir auf die A9 Richtung Nürnberg zwischen Bad Berneck-Himmelkrun und dem Dreieck Bayreuth-Kulmbach. Diesmal kein Stau, aber ein kaputtes Fahrzeug im Baustellenbereich. Da ist die Fahrbahn jetzt sehr verengt, da bitte auch aufpassen. Dann haben wir noch 2 Blitzer, einmal auf der B2 beim Kreis Moosweier. Wenn ihr von Schnabelweit kommt Richtung Kreuzenfahrt, da steht der Blitzeranhänger. Und in Bayreuth in der Bismarckstraße auf der Höhe der Luitpoldschule, da haben wir auch noch einen. Ich wünsche euch eine gute Fahrt, kommt alle gut und sicher an.
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1: Es ist 21 Uhr, ich bin Dominik Schweiger. Im Supermarkt spüren wir außerdem die ersten Folgen der Trockenheit. Bestimmte Gemüsesorten sind teurer geworden, wie zum Beispiel Salat, Gurken, Paprika, Brokkoli, Blumenkohl oder Kohlrabi. Es gibt aber auch Ausnahmen, etwa Tomaten und Zucchini, die im Vergleich zum Vorjahr sogar günstiger geworden sind. Das trifft auch auf Obst zu. Das liegt auch daran, dass das häufig aus dem Ausland kommt. Heimische Erzeuger müssen dann den Preis mitgehen. Es ist eine umstrittene Forderung, die der Chef des IFO-Instituts Fuß macht. Er schlägt eine einheitliche Mehrwertsteuer auf alle gekauften Produkte vor, auch auf Grundnahrungsmittel. Union und SPD lehnen das laut Tagesspiegel aber ab. Zoe Tasovali mit den Details.
2: An der Supermarktkasse würde man den Vorschlag des IFO-Präsidenten ziemlich schnell merken. Auf Lebensmittel wären statt 7 künftig 19% Mehrwertsteuer fällig. Menschen mit wenig Einkommen sollen dafür 360 Euro im Jahr vom Staat bekommen. Der SPD reicht das nicht. Wer jede Woche für 100 Euro Lebensmittel kauft, zahlt nach ihrer Rechnung rund 600 Euro mehr im Jahr.
1: In Rheinland-Pfalz und im Saarland dürfen Lastwagen vorübergehend auch an Sonn- und Feiertagen fahren. Das ist ja eigentlich verboten. Der Grund für die Lockerung? Die niedrigen Flusspegel. Dadurch können weniger Waren per Schiff transportiert werden. Das Verbot soll wohl schon an diesem Wochenende aufgehoben werden. In einigen Bundesländern enden jetzt die Sommerferien. Es dürfte also richtig voll auf den Autobahnen werden. Die bayerische Staatsregierung will Landwirte unterstützen, die unter anderem wegen der Trockenheit und ihren Folgen leiden. Betroffene Betriebe können unter anderem Steuerzahlungen aufschieben oder ihre Vorauszahlungen senken lassen. Für Biobauern werden außerdem die Futterregeln vorübergehend gelockert. Wenn kein Biofutter verfügbar ist, dürfen sie nach einem Antrag auch konventionelles Heu oder Silage kaufen. E-Scooterfahrer verletzen sich bei Unfällen viel öfter schwer am Kopf als Rad- oder Motorradfahrer. Laut einer britischen Studie ist das Risiko für ein Schädel-Hirntrauma im Vergleich zu Fahrradfahrern fast doppelt so hoch, im Vergleich zu Motorradfahrern sogar fast dreimal so hoch. Das liegt unter anderem daran, dass E-Scooterfahrer meist keinen Helm aufhaben. Es ist jetzt kurz nach 9. An den Alpen ziehen immer noch ein paar Schauer und Gewitter durch, aber die klingen jetzt immer mehr ab. Im Laufe der Nacht ist es dann überwiegend klar und wenn überhaupt nur leicht bewölkt. Im Süden kann es dabei auch neblig werden. Die Temperaturen gehen runter auf 15 bis 8 Grad. Morgen scheint die Sonne wieder von früh bis spät, dazu gibt es nur wenige harmlose Wolken. Die Höchstwerte, die liegen zwischen 26 und 32 Grad. Ähnlich sieht's auch am Sonntag und in der neuen Woche aus. Straßen. Wir starten auf der A3 Richtung Passau zwischen Neuhaus am Inn und Passau Süd. 2 Kilometer Stau, 15 Minuten plus Kilometer. A3 Richtung Frankfurt zwischen Weibersbrunn und Aschaffenburg. 13 Kilometer Stau, kommt gut eine halbe Stunde obendrauf. Gleich auf der A7 Richtung Fulda zwischen Würzburg-Estenfeld und dem Dreieck Schweinfurt-Wenneck. Hier 8 Kilometer Stau. Nochmal die A7 Richtung Fulda zwischen Bad Kissingen-Obertulba und Bad Brückenau-Volkers 7 Kilometer Stau, 20 Minuten plus. Und zum Schluss die A93 Regensburg Richtung Weiden zwischen Wernberg-Köblitz und Luhe-Wildenau, 5 Kilometer Stau, halbe Stunde plus hier. Groß geht eine Route und vor allem sichere Fahrt.
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1: Ich bin Dominik Schweiger. Im Supermarkt spüren wir außerdem die ersten Folgen der Trockenheit. Bestimmte Gemüsesorten sind teurer geworden, wie zum Beispiel Salat, Gurken, Paprika, Brokkoli, Blumenkohl oder Kohlrabi. Es gibt aber auch Ausnahmen, etwa Tomaten und Zucchini, die im Vergleich zum Vorjahr sogar günstiger geworden sind. Das trifft auch auf Obst zu. Das liegt auch daran, dass das häufig aus dem Ausland kommt. Heimische Erzeuger müssen dann den Preis mitgehen. Es ist eine umstrittene Forderung, die der Chef des IFO-Instituts Fuß macht. Er schlägt eine einheitliche Mehrwertsteuer auf alle gekauften Produkte vor, auch auf Grundnahrungsmittel. Union und SPD lehnen das laut Tagesspiegel aber ab. Zoe Tasovali mit den Details.
2: An der Supermarktkasse würde man den Vorschlag des IFO-Präsidenten ziemlich schnell merken. Auf Lebensmittel wären statt 7 künftig 19% Mehrwertsteuer fällig. Menschen mit wenig Einkommen sollen dafür 360 Euro im Jahr vom Staat bekommen. Der SPD reicht das nicht. Wer jede Woche für 100 Euro Lebensmittel kauft, zahlt nach ihrer Rechnung rund 600 Euro mehr im Jahr.
1: Das waren die Nachrichten um 5:30. An den Alpen ziehen immer noch ein paar Schauer und Gewitter durch, aber die klingen jetzt immer mehr ab. Im Laufe der Nacht ist es dann überwiegend klar und wenn überhaupt nur leicht bewölkt. Im Süden kann es dabei auch neblig werden. Die Temperaturen gehen runter auf 15 bis 8 Grad. Morgen scheint die Sonne wieder von früh bis spät. Dazu gibt es nur wenige harmlose Wolken. Die Höchstwerte, die liegen zwischen 26 und 32 Grad. Ähnlich sieht's auch am Sonntag und in der neuen Woche aus.
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1: Es ist 22 Uhr, ich bin Hendrik Daum. Wegen des extremen Flussniedrigwassers kippen Rheinland-Pfalz und das Saarland das Lkw-Fahrverbot an Sonn- und Feiertagen. Damit sollen mehr Güter von Flüssen auf die Straßen. Unterdessen fallen auch am Rhein die Pegel weiter, so Tassovali berichtet.
2: Besonders ungewöhnlich sieht's in Emmerich südwestlich von Kleve aus. Dort liegt der Schwimmer, der normalerweise den Wasserstand misst, inzwischen komplett trocken. Eine Sonde übernimmt deshalb den Job. Auch bei Duisburg hat der Rhein einen neuen Tiefstand erreicht. Schiffe können zwar weiterhin fahren, denn die Fahrrinne ist deutlich tiefer als der Pegel am Ufer. Sie können aber viel weniger Fracht laden als sonst.
1: Wegen der zunehmenden Hitzewellen fordert der Chef der Bundesärztekammer Reinhardt eine Grundgesetzänderung. Sein Hauptkritikpunkt: in Pflege- und Altenheimen haben nur wenige Bewohner überhaupt Zugang zu einer Klimaanlage. Und das geht laut Reinhardt so nicht weiter. Über eine Verfassungsänderung soll unter anderem geklärt werden, wer den Hitzeschutz künftig eigentlich bezahlen soll. Überraschend gute Nachrichten kommen aus der Wirtschaft. Trotz der Belastungen, die es durch den Iran-Krieg gibt, sind die Exporte auf einen neuen Rekordwert gestiegen. Gut 140 Milliarden Euro waren die Waren wert, die im Juni ins Ausland verkauft wurden. So viele wie noch nie in einem Monat. Für Beschäftigte in exportabhängigen Branchen bedeutet das, die hohe Nachfrage aus dem Ausland sichert Aufträge und damit natürlich Arbeitsplätze. Egal ob aus dem Inland oder aus dem Ausland, Bayern zieht immer mehr Touristen an. Insgesamt haben im ersten Halbjahr knapp 19 Millionen Gäste im Freistaat übernachtet, so die Statistik. Allerdings Gasthöfe und Pensionen haben weniger Gäste verzeichnet. Hotels, Jugendherbergen und Ferienhäuser dagegen mehr. Die meisten Touristen hat es nach Oberbayern gezogen. Der US-Konzern Meta muss über eine halbe Milliarde Dollar zahlen als Hilfe für Kinder, die durch Facebook und Instagram Schaden genommen haben. Ein Gericht in New Mexico wirft dem Konzern vor, Kinder nicht ausreichend vor sexueller Ausbeutung geschützt zu haben. Meta will aber gegen das Urteil in Berufung gehen. Es ist jetzt kurz nach 10. An den Alpen ziehen im Moment noch ein paar Schauer und Gewitter durch. Im Laufe der Nacht ist es dann überwiegend klar oder nur leicht bewölkt. Im Süden kann es auch neblig werden. Die Temperaturen gehen bis in der Früh runter auf 15 bis 8 Grad. Morgen am Samstag, da scheint die Sonne von früh bis spät. Dazu gibt es nur wenige harmlose Wolken. Die Höchstwerte liegen zwischen 28 und 32 Grad. Und nicht viel anders geht es auch am Sonntag und in der neuen Woche weiter. Wir starten mit der A8 Stuttgart Richtung München. Die ist gerade eben gesperrt worden zwischen Friedbeck und Dasing. Da brennt ein Auto. Die Feuerwehr, die ist auch schon da und hat mit den Löscharbeiten begonnen. Dann schauen wir auf die A7 Würzburg Richtung Fulda. Hier 6 Kilometer Stau zwischen Würzburg-Istenfeld und dem Dreieck Schweinfurt-Wenneck. 25 Minuten dauert's hier länger. Dann Gefahr durch eine Ölspur auf der A7 Füssenreute Richtung Ulm zwischen dem Kreuz Memmingen und Bergheim. Und dann haben wir noch die A70 Bamberg-Bayreuth. Hier in beiden Richtungen auf Höhe Rostorf am Berg Gefahr durch Menschen auf der Straße.

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2: Bevor wir euch ins Wochenende entlassen, wollten wir euch noch über diese sehr einschränkende Baustelle ein bisschen updaten.
3: Ja, der Ring ist ja gesperrt, liebe Autofahrer. Wir müssen da immer wieder dran denken, wenn wir losfahren, ja? Zwischen dem Josefsplatz ist gesperrt und der Romanstraße. Und das Ganze wird noch ein bisschen länger dauern, bis Anfang September. Wir haben mal bei den Stadtwerken nachgefragt, was passiert da jetzt eigentlich?
4: Wir werden hier 160 Meter neues Wasserrohr verbauen. Gleichzeitig, wenn schon mal die Straße offen ist, werden wir auch hergehen und nochmal das Thema Gas nochmal mit annehmen und hier nochmal 110 Meter verlegen. Das heißt, noch zusätzlich auch Leerrohre im Bereich für Strom oder auch für Glasfaser mit reinnehmen. Das heißt, wenn wir schon mal die Straße offen haben, dann werden wir das auch in der Fälle nutzen. Verzögert die Baustelle auch nur minimalst an der Stelle. Aber, und das ist die wichtigste Botschaft, damit haben wir dann hoffentlich auch für jahrzehntelange Ruhe und müssen nicht nochmal hier stehen und uns darüber ärgern, dass der Verkehr nicht fließen kann.
2: Und wenn wir schon den Stadtwerke-Geschäftsführer am Mikrofon haben, Markus Rützel, was machen denn die Kosten? Wird's teurer?
4: Nee, das können wir an der Stelle noch nicht abschätzen. Sofern muss man bleiben. Die ersten Grobschätzungen gehen bei 700.000, aber ich glaube, die Rechnung ist noch nicht fertig. Das heißt, ich gehe davon aus, dass es mindestens dieser Betrag sind, wenn nicht sogar mehr. Aber am Ende müssen wir dann schauen, was dann bei rauskommt.
3: Jetzt machen wir uns aber erstmal ein schönes Wochenende.
2: Verweisen auf den Veranstaltungskalender auf meinwelle.de.
3: Das Wetter ist ja super, zum Beispiel auch fürs Weinfest hier in Bayreuth. Das ist ja am Stadtparkett. Oder auch fürs Seebühnenfestival.
2: Und ganz viele Kerbers sind auch noch. Schönes Wochenende. Wir hören uns ganz bald wieder.
3: Servus.
5: Alles klar, so machen wir's. Servus, alles klar, kommt's vorbei, wenn's ist. Alles in Ordnung. Schön war's.

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1: Ich bin Hendrik Daum. Wegen des extremen Flussniedrigwassers kippen Rheinland-Pfalz und das Saarland das Lkw-Fahrverbot an Sonn- und Feiertagen. Damit sollen mehr Güter von Flüssen auf die Straßen. Unterdessen fallen auch am Rhein die Pegel weiter, so Tassovali berichtet.
2: Besonders ungewöhnlich sieht's in Emmerich südwestlich von Kleve aus. Dort liegt der Schwimmer, der normalerweise den Wasserstand misst, inzwischen komplett trocken. Eine Sonde übernimmt deshalb den Job. Auch bei Duisburg hat der Rhein einen neuen Tiefstand erreicht. Schiffe können zwar weiterhin fahren, denn die Fahrrinne ist deutlich tiefer als der Pegel am Ufer. Sie können aber viel weniger Fracht laden als sonst.
1: Wegen der zunehmenden Hitzewellen fordert der Chef der Bundesärztekammer Reinhardt eine Grundgesetzänderung. Sein Hauptkritikpunkt: in Pflege- und Altenheimen haben nur wenige Bewohner überhaupt Zugang zu einer Klimaanlage. Und das geht laut Reinhardt so nicht weiter. Über eine Verfassungsänderung soll unter anderem geklärt werden, wer den Hitzeschutz künftig eigentlich bezahlen soll. Das waren die Nachrichten um 5:30. An den Alpen ziehen im Moment noch ein paar Schauer und Gewitter durch. Im Laufe der Nacht ist es dann überwiegend klar oder nur leicht bewölkt. Im Süden kann es auch neblig werden. Die Temperaturen gehen bis in der Früh runter auf 15 bis 8 Grad. Morgen am Samstag, da scheint die Sonne von früh bis spät. Dazu gibt es nur wenige harmlose Wolken. Die Höchstwerte liegen zwischen 28 und 32 Grad. Und nicht viel anders geht's auch am Sonntag und in der neuen Woche weiter.
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1: Es ist 23 Uhr, ich bin Hendrik Daum. Es ist eine umstrittene Forderung, die der Chef des IFO-Instituts Fußt macht. Er schlägt eine einheitliche Mehrwertsteuer auf alle gekauften Produkte vor, auch auf Grundnahrungsmittel. Union und SPD lehnen das aber laut Tagesspiegel ab. So Tassovali hat die Einzelheiten.
2: An der Supermarktkasse würde man den Vorschlag des IFO-Präsidenten ziemlich schnell merken. Auf Lebensmittel wären statt 7 künftig 19% Mehrwertsteuer fällig. Menschen mit wenig Einkommen sollen dafür 360 Euro im Jahr vom Staat bekommen. Der SPD reicht das nicht. Wer jede Woche für 100 Euro Lebensmittel kauft, zahlt nach ihrer Rechnung rund 600 Euro mehr im Jahr.
1: Drei Bundesländer haben das Lkw-Fahrverbot an Sonn- und Feiertagen vorübergehend aufgehoben. Nordrhein-Westfalen, Rheinland-Pfalz und das Saarland. Grund ist das Niedrigwasser des Rheins und anderer Flüsse. Weil Binnenschiffe nicht vollständig beladen oder gar nicht fahren können, sollen wichtige Güter so per Lkw möglichst schnell an ihr Ziel kommen. Spanien führt ab Mitternacht, also in einer Stunde, Grenzkontrollen für Reisende aus Italien ein. Das teilte das Innenministerium in Madrid mit. Es betrifft Menschen, die per Flugzeug oder Schiff von Italien nach Spanien kommen. Damit eskaliert der Streit zwischen beiden Ländern, die zum Schengen-Raum gehören. Italien hatte nach dem Migrantenansturm auf die spanische Nordafrika-Exklave Ceuta Kontrollen für Reisende aus Spanien eingeführt. Madrid forderte daraufhin die Aufhebung dieser Kontrollen. Italien lehnte das aber ab. Der US-Konzern Meta muss über eine halbe Milliarde Dollar zahlen als Hilfe für Kinder, die durch Facebook und Instagram Schaden genommen haben. Ein Gericht in New Mexico wirft dem Konzern vor, Kinder nicht ausreichend vor sexueller Ausbeutung geschützt zu haben. Meta will aber gegen das Urteil in Berufung gehen. Hertha BSC ist mit einem Sieg in die neue Saison in der zweiten Fußball-Bundesliga gestartet. Die Berliner gewannen das Eröffnungsspiel beim VfL Bochum mit 1:0. Und Norwegens Fußballverband fordert den Rücktritt von FIFA-Chef Infantino. Präsidentin Klaveness sagte, Infantino verfüge nicht über das notwendige Vertrauen, um die FIFA in der aktuellen Situation stabil zu führen. Der FIFA-Chef steht ja seit seinem Plan, Rechte an der Fußball-WM an Investoren zu veräußern, massiv unter Druck. Es ist jetzt 11:15. An den Alpen ziehen im Moment noch ein paar Schauer und Gewitter durch. Im Laufe der Nacht ist es dann überwiegend klar oder nur leicht bewölkt. Im Süden kann es auch neblig werden. Die Temperaturen gehen bis in der Früh runter auf 15 bis 8 Grad. Morgen am Samstag, da scheint die Sonne von früh bis spät. Dazu gibt es nur wenige harmlose Wolken. Die Höchstwerte liegen zwischen 28 und 32 Grad. Und nicht viel anders geht es auch am Sonntag und in der neuen Woche weiter. Die A8 haben wir Stuttgart Richtung München. Hier laufen zwischen Friedberg und Dasing nach einem Fahrzeugbrand jetzt die Aufräum- und Bergungsarbeiten. Weiter auf die A93 Weiden Richtung Regensburg. Hier ein Unfall auf der rechten Spur passiert zwischen Weiden Süd und Lohe-Wildenau.
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1: Ich bin Hendrik Daum. Es ist eine umstrittene Forderung, die der Chef des IFO-Instituts Fußt macht. Er schlägt eine einheitliche Mehrwertsteuer auf alle gekauften Produkte vor, auch auf Grundnahrungsmittel. Union und SPD lehnen das aber laut Tagesspiegel ab. So Tassovali hat die Einzelheiten.
2: An der Supermarktkasse würde man den Vorschlag des IFO-Präsidenten ziemlich schnell merken. Auf Lebensmittel wären statt 7 künftig 19% Mehrwertsteuer fällig. Menschen mit wenig Einkommen sollen dafür 360 Euro im Jahr vom Staat bekommen. Der SPD reicht das nicht. Wer jede Woche für 100 Euro Lebensmittel kauft, zahlt nach ihrer Rechnung rund 600 Euro mehr im Jahr.
1: Drei Bundesländer haben das Lkw-Fahrverbot an Sonn- und Feiertagen vorübergehend aufgehoben. Nordrhein-Westfalen, Rheinland-Pfalz und das Saarland. Grund ist das Niedrigwasser des Rheins und anderer Flüsse. Weil Binnenschiffe nicht vollständig beladen oder gar nicht fahren können, sollen wichtige Güter so per Lkw möglichst schnell an ihr Ziel kommen. Das waren die Nachrichten um 5:30. An den Alpen ziehen im Moment noch ein paar Schauer und Gewitter durch. Im Laufe der Nacht ist es dann überwiegend klar oder nur leicht bewölkt. Im Süden kann es auch neblig werden. Die Temperaturen gehen bis in der Früh runter auf 15 bis 8 Grad. Morgen am Samstag, da scheint die Sonne von früh bis spät. Dazu gibt es nur wenige harmlose Wolken. Die Höchstwerte liegen zwischen 28 und 32 Grad. Und nicht viel anders geht's auch am Sonntag und in der neuen Woche weiter.
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1: Es ist 0 Uhr, ich bin Hendrik Daum. Spanien führt jetzt ab Mitternacht Grenzkontrollen für Reisende aus Italien ein. Das teilte das Innenministerium in Madrid mit. Es betrifft Menschen, die per Flugzeug oder Schiff von Italien nach Spanien kommen. Damit eskaliert der Streit zwischen beiden Ländern, die zum Schengen-Raum gehören. Italien hatte nach dem Migrantenansturm auf die spanische Nordafrika-Exklave Ceuta Kontrollen für Reisende aus Spanien eingeführt. Madrid forderte daraufhin die Aufhebung dieser Kontrollen. Italien lehnte das aber ab. Bislang hat sich US-Präsident Trump zurückgehalten, China wegen seiner Energieimporte aus Russland unter Druck zu setzen. Das könnte sich jetzt aber ändern. Der US-Senat hat weitreichende Sanktionen beschlossen, die auch China treffen könnten. Denn das Gesetz würde Trump erlauben, Strafmaßnahmen gegen Länder zu verhängen, die Russland dabei helfen, Energiesanktionen zu umgehen. Außerdem sieht der Entwurf direkte Sanktionen gegen russische Politiker und Firmen vor. Allerdings muss das US-Repräsentantenhaus dem Paket noch zustimmen. Wegen der zunehmenden Hitzewellen fordert der Chef der Bundesärztekammer Reinhardt eine Grundgesetzänderung. Sein Hauptkritikpunkt: in Pflege- und Altenheimen haben nur wenige Bewohner überhaupt Zugang zu einer Klimaanlage, und das geht laut Reinhardt so nicht weiter. Über eine Verfassungsänderung soll unter anderem geklärt werden, wer den Hitzeschutz künftig eigentlich bezahlen soll. 3 Bundesländer haben das Lkw-Fahrverbot an Sonn- und Feiertagen vorübergehend aufgehoben. Nordrhein-Westfalen, Rheinland-Pfalz und das Saarland. Grund ist das Niedrigwasser des Rheins und anderer Flüsse. Weil Binnenschiffe nicht voll beladen oder gar nicht fahren können, sollen wichtige Güter so per Lkw möglichst schnell an ihr Ziel kommen. Hertha BSC ist mit einem Sieg in die neue Saison in der zweiten Fußball-Bundesliga gestartet. Die Berliner gewannen das Eröffnungsspiel beim VfL Bochum mit 1:0. Und Norwegens Fußballverband fordert den Rücktritt von FIFA-Chef Infantino. Präsidentin Klaveness sagte, Infantino verfüge nicht über das notwendige Vertrauen, um die FIFA in der aktuellen Situation stabil zu führen. Der FIFA-Chef steht ja seit seinem Plan, Rechte an der Fußball-WM an Investoren zu veräußern, massiv unter Druck. Es ist jetzt 12:00. An den Alpen, da ziehen im Moment noch ein paar Schauer und Gewitter durch. Ansonsten aber ist es überwiegend klar oder nur leicht bewölkt. Die Frühwerte liegen dann zwischen 15 und 8 Grad. Heute am Samstag, da scheint die Sonne von früh bis spät. Dazu gibt's nur wenige harmlose Wolken. Die Höchstwerte liegen zwischen 26 und 32 Grad. Ja, und nicht viel anders geht's auch morgen am Sonntag und in der neuen Woche weiter. 2 Meldungen haben wir. Einmal die A3 Passau-Nürnberg. Bitte hier zwischen Garham-Vilshofen und Iggensbach in beiden Richtungen vorsichtig fahren. Da sind Tiere auf der Fahrbahn. Und die A9 Nürnberg Richtung Berlin. Da steht in der Ausfahrt Münchberg Nord ein unbeleuchtetes Pannenauto.
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1: Ich bin Hendrik Daum. Spanien führt jetzt ab Mitternacht Grenzkontrollen für Reisende aus Italien ein. Das teilte das Innenministerium in Madrid mit. Es betrifft Menschen, die per Flugzeug oder Schiff von Italien nach Spanien kommen. Damit eskaliert der Streit zwischen beiden Ländern, die zum Schengen-Raum gehören. Italien hatte nach dem Migrantenansturm auf die spanische Nordafrika-Exklave Ceuta Kontrollen für Reisende aus Spanien eingeführt. Madrid forderte daraufhin die Aufhebung dieser Kontrollen. Italien lehnte das aber ab. Bislang hat sich US-Präsident Trump zurückgehalten, China wegen seiner Energieimporte aus Russland unter Druck zu setzen. Das könnte sich jetzt aber ändern. Der US-Senat hat weitreichende Sanktionen beschlossen, die auch China treffen könnten. Denn das Gesetz würde Trump erlauben, Strafmaßnahmen gegen Länder zu verhängen, die Russland dabei helfen, Energiesanktionen zu umgehen. Außerdem sieht der Entwurf direkte Sanktionen gegen russische Politiker und Firmen vor. Allerdings muss das US-Repräsentantenhaus dem Paket noch zustimmen. Das waren die Nachrichten um 9:30. An den Alpen, da ziehen im Moment noch ein paar Schauer und Gewitter durch. Ansonsten aber ist es überwiegend klar oder nur leicht bewölkt. Die Frühwerte liegen dann zwischen 15 und 8 Grad. Heute am Samstag, da scheint die Sonne von früh bis spät. Dazu gibt's nur wenige harmlose Wolken. Die Höchstwerte liegen zwischen 26 und 32 Grad. Ja, und nicht viel anders geht's auch morgen am Sonntag und in der neuen Woche weiter.
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1: Es ist 1 Uhr, ich bin Hendrik Daum. Schon wieder sorgen Drohnen an einem sicherheitsrelevanten Ort für Aufsehen. Über einem Bundeswehrstützpunkt im nordrhein-westfälischen Mechernich sind 2 Drohnen gesichtet worden. Mehr von Zoe Tassovali.
2: Was die beiden Drohnen über dem Bundeswehrgelände gemacht haben und wer sie gesteuert hat, ist bislang unklar. Am Anfang haben Feldjäger den Vorfall untersucht, danach übernahm die Polizei. Besonders auffällig ist der Zeitpunkt. Erst vor wenigen Tagen wurde am Flughafen Leipzig-Halle eine Drohne mit Sprengstoff entdeckt. Dort ermittelt inzwischen die Bundesanwaltschaft.
1: Überraschend gute Nachrichten kommen aus der Wirtschaft. Trotz der Belastungen, die es durch den Iran-Krieg gibt, sind die Exporte auf einen neuen Rekordwert gestiegen. Gut 140 Milliarden Euro waren die Waren wert, die im Juni ins Ausland verkauft wurden. So viele wie noch nie in einem Monat. Für Beschäftigte in exportabhängigen Branchen bedeutet das, die hohe Nachfrage aus dem Ausland sichert Aufträge und deshalb auch Arbeitsplätze. Bayern lockert wegen der anhaltenden Dürre die Regeln für Biotierhalter. Dafür wurde die Futterknappheit als Katastrophenfall eingestuft. Biobetriebe dürfen für ihre Tiere deshalb jetzt ausnahmsweise auf konventionelles Heu oder Silage ausweichen, wenn kein gleichwertiges Biofutter verfügbar ist. Kraftfutter muss aber weiterhin aus ökologischer Produktion stammen. Die deutlich zu geringen Niederschläge und anhaltende Hitze seit März haben Biogrundfutter in ganz Bayern knapp werden lassen. In den USA hat ein Berufungsgericht den Weiterbau des neuen Ballsaals am Weißen Haus untersagt. Der Ballsaal soll auf Wunsch von Präsident Trump an der Stelle des abgerissenen Ostflügels entstehen. Ob ein derart großes Gebäude errichtet werden darf, das müsse aber der Kongress entscheiden, so die Richter. Die Exekutive dürfe das nicht in Eigenregie anordnen. Der Ballsaal soll größer als ein Fußballfeld werden. Hertha BSC ist mit einem Sieg in die neue Saison in der 2. Fußball-Bundesliga gestartet. Die Berliner gewannen das Eröffnungsspiel beim VfL Bochum mit 1:0. Und Norwegens Fußballverband fordert den Rücktritt von FIFA-Chef Infantino. Präsidentin Klaveness sagte, Infantino verfüge nicht über das notwendige Vertrauen, um die FIFA in der aktuellen Situation stabil zu führen. Der FIFA-Chef steht ja seit seinem Plan, Rechte an der Fußball-WM an Investoren zu veräußern, massiv unter Druck. Es ist jetzt 1:15. An den Alpen, da ziehen im Moment noch ein paar Schauer und Gewitter durch. Ansonsten aber ist es überwiegend klar oder nur leicht bewölkt. Die Frühwerte liegen dann zwischen 15 und 8 Grad. Heute am Samstag, da scheint die Sonne von früh bis spät. Dazu gibt's nur wenige harmlose Wolken. Die Höchstwerte liegen zwischen 26 und 32 Grad. Ja, und nicht viel anders geht's auch morgen am Sonntag und in der neuen Woche weiter. 2 Meldungen haben wir. Einmal die A3 Passau Richtung Nürnberg. Bitte aufpassen. Zwischen Rosenhof und Neutraubling. Hier gab es einen Unfall. Die rechte Spur ist gesperrt. Und noch die A9 München Richtung Nürnberg. Da steht zwischen Langenbruck und Manching auf dem Standstreifen ein defektes Wohnmobil.
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1: Ich bin Hendrik Daum. Schon wieder sorgen Drohnen an einem sicherheitsrelevanten Ort für Aufsehen. Über einem Bundeswehrstützpunkt im nordrhein-westfälischen Mechernich sind zwei Drohnen gesichtet worden. Mehr von Zoe Tassovali.
2: Was die beiden Drohnen über dem Bundeswehrgelände gemacht haben und wer sie gesteuert hat, ist bislang unklar. Am Anfang haben Feldjäger den Vorfall untersucht, danach übernahm die Polizei. Besonders auffällig ist der Zeitpunkt. Erst vor wenigen Tagen wurde am Flughafen Leipzig-Halle eine Drohne mit Sprengstoff entdeckt. Dort ermittelt inzwischen die Bundesanwaltschaft.
1: Überraschend gute Nachrichten kommen aus der Wirtschaft. Trotz der Belastungen, die es durch den Iran-Krieg gibt, sind die Exporte auf einen neuen Rekordwert gestiegen. Gut 140 Milliarden Euro waren die Waren wert, die im Juni ins Ausland verkauft wurden. So viele wie noch nie in einem Monat. Für Beschäftigte in exportabhängigen Branchen bedeutet das, die hohe Nachfrage aus dem Ausland sichert Aufträge und deshalb auch Arbeitsplätze. Das waren die Nachrichten um halb. An den Alpen, da ziehen im Moment noch ein paar Schauer und Gewitter durch. Ansonsten aber ist es überwiegend klar oder nur leicht bewölkt. Die Frühwerte liegen dann zwischen 15 und 8 Grad. Heute am Samstag, da scheint die Sonne von früh bis spät. Dazu gibt's nur wenige harmlose Wolken. Die Höchstwerte liegen zwischen 26 und 32 Grad. Ja, und nicht viel anders geht's auch morgen am Sonntag und in der neuen Woche weiter.
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1: Es ist 2 Uhr, ich bin Hendrik Daum. Wegen der zunehmenden Hitzewellen fordert der Chef der Bundesärztekammer Reinhardt eine Grundgesetzänderung. Sein Hauptkritikpunkt: In Pflege- und Altenheimen haben nur wenige Bewohner überhaupt Zugang zu einer Klimaanlage und das geht laut Reinhardt so nicht weiter. Über eine Verfassungsänderung soll unter anderem geklärt werden, wer den Hitzeschutz künftig eigentlich bezahlen soll. Mittlerweile 4 Bundesländer haben jetzt das Sonn- und Feiertagsfahrverbot für Lastwagen teilweise aufgehoben. Grund ist die Dürre und das damit verbundene Niedrigwasser der Wasserstraßen. Viele Frachtschiffe können deswegen gar nicht oder nur mit einem Bruchteil der üblichen Ladung fahren. Nordrhein-Westfalen, Niedersachsen, Rheinland-Pfalz und das Saarland wollen auf diese Weise das Verlegen von Gütertransporten vom Wasserweg auf die Straßen erleichtern. Damit sollen Lieferketten aufrechterhalten und Versorgungsengpässe vermieden werden. Es ist eine umstrittene Forderung, die der Chef des IFO-Instituts Fußt macht. Er schlägt eine einheitliche Mehrwertsteuer auf alle gekauften Produkte vor, auch auf Grundnahrungsmittel. Union und SPD lehnen das aber laut Tagesspiegel ab. So Tassovali hat die Einzelheiten.
2: An der Supermarktkasse würde man den Vorschlag des IFO-Präsidenten ziemlich schnell merken. Auf Lebensmittel wären statt 7 künftig 19% Mehrwertsteuer fällig. Menschen mit wenig Einkommen sollen dafür 360 Euro im Jahr vom Staat bekommen. Der SPD reicht das nicht. Wer jede Woche für 100 Euro Lebensmittel kauft, zahlt nach ihrer Rechnung rund 600 Euro mehr im Jahr.
1: Seit gut 4 Monaten gibt es an den Tankstellen die 12-Uhr-Regel. Auswertungen zeigen allerdings, dass die Preise auch nach 12 Uhr immer wieder erhöht werden, auch bei uns im Freistaat. Der ADAC in München bezeichnet die 12-Uhr-Regel deshalb als wirkungslos, denn ohne Kontrollen und Sanktionen bringe das nichts. Außerdem schade das Hinwegsetzen der Tankstellen über diese Regel einmal mehr dem Vertrauen der Verbraucher in die Wirksamkeit und Zuverlässigkeit der Politik. Hertha BSC ist mit einem Sieg in die neue Saison in der 2. Fußball-Bundesliga gestartet. Die Berliner gewannen das Eröffnungsspiel beim VfL Bochum mit 1:0. Und Norwegens Fußballverband fordert den Rücktritt von FIFA-Chef Infantino. Präsidentin Klaveness sagte, Infantino verfüge nicht über das notwendige Vertrauen, um die FIFA in der aktuellen Situation stabil zu führen. Der FIFA-Chef steht ja seit seinem Plan, Rechte an der Fußball-WM an Investoren zu veräußern, massiv unter Druck. Es ist jetzt 2:15. An den Alpen, da ziehen im Moment noch ein paar Schauer und Gewitter durch. Ansonsten aber ist es überwiegend klar oder nur leicht bewölkt. Die Frühwerte liegen dann zwischen 15 und 8 Grad. Heute am Samstag, da scheint die Sonne von früh bis spät. Dazu gibt's nur wenige harmlose Wolken. Die Höchstwerte liegen zwischen 26 und 32 Grad. Ja, und nicht viel anders geht's auch morgen am Sonntag und in der neuen Woche weiter. Eine Meldung haben wir von der A92 Deggendorf Richtung München. Bitte fahrt hier vorsichtig. Zwischen dem Kreuz Deggendorf und Plattling Nord, da steht auf dem Standstreifen ein unbeleuchtetes Pannenauto. Da sind auch Menschen an der Fahrbahn.
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